Die Nachrichten von SRF um 3 Uhr mit Patrick Seiler. Die Pläne von US-Präsident Donald Trump, die Briefwahl zu erschweren, haben einen Rückschlag erlitten. Denn eine Bundesrichterin hat eine entsprechende Anordnung des Weißen Hauses landesweit gestoppt. Trump wollte darin der US-Post vorschreiben, Stimmzettel nur noch an Personen auf einer neuen nationalen Wählerliste zuzustellen. Das Gericht stellte nun klar, die US-Regierung hat gar nicht das Recht, eigene Wahlregeln aufzustellen. Das ist laut Verfassung Sache der einzelnen Bundesstaaten. Der Entscheid fällt knapp 3 Monate vor den Zwischenwahlen im November. Das Weiße Haus dürfte den Fall nun vor das oberste Gericht ziehen. Nordkorea sorgt kurz vor einem großen Militärmanöver der USA und Südkoreas erneut für Spannungen. Das nordkoreanische Militär hat eine ballistische Rakete in Richtung des japanischen Meeres abgefeuert. Nach Angaben der Behörden in Südkorea und Japan flog das Geschoss rund 700 Kilometer weit, bevor es ins Meer stürzte. Sowohl Südkorea als auch Japan verurteilten den Test als Verstoß gegen UNO-Resolutionen. Der Abschuss gilt für Fachleute als Machtdemonstration im Vorfeld der jährlichen gemeinsamen Militärübungen von Washington und Seoul. Diese beginnen kommende Woche und werden von Pyongyang regelmäßig als Invasionsübung kritisiert. Geht sie oder will sie noch einmal antreten? Die Waadtländer Mitte-Staatsrätin Valerie Dickli lässt die Frage nach einer erneuten Kandidatur für die Kantonsregierung weiter offen. Entgegen ursprünglichen Plänen gab sie ihren Entscheid am Abend nicht bekannt und will sich erst in den kommenden Tagen äußern. Die Parteispitze erarbeitet derzeit verschiedene Szenarien. In einem Strategiepapier bezeichnet die Parteispitze ein Bündnis der Mitte mit einer neuen Kandidatur als beste Option. Der Grund? Andere Mitte- und Rechtsparteien sehen in einer erneuten Kandidatur Dietlis ein Hindernis für eine Zusammenarbeit. Ob die Mitte Waadt Dietli bei einem erneuten Antreten dennoch unterstützen würde, lässt die Parteispitze vorerst offen. Darüber müsste Anfang September die Parteibasis entscheiden. Die Regierungsratswahlen finden dann im Februar 2027 statt. Zum Sport. Simon Ehammer ist der erste Schweizer Medaillengewinner an der diesjährigen Leichtathletik-Europameisterschaft in Birmingham. Er gewann im Weitsprung der Männer die Silbermedaille. Das ist zugleich seine erste Silbermedaille an einer EM. Ehammer sprang 8,29 Meter. Der Sieg ging an den Griechen Miltiadis Tengtolu mit 8,44 Meter. Ditashi Kambunchi hingegen hat eine Medaille knapp verpasst. Sie sprang 100 Meter Hürden in 12,75 Sekunden. Das reichte für Platz 4. Gold ging an die Niederländerin Nadine Visser. Das Wetter heute Mittwoch. Es wird meist sonnig bei 33 Grad. In den Alpen gibt es lokale Hitzegewitter. Das waren Nachrichten von Radio SRF. Verantwortlich Patrick Seiler.

Die Nachrichten von SRF um 4 Uhr mit Patrick Seiler. Die Pläne von US-Präsident Donald Trump, die Briefwahl zu erschweren, haben einen Rückschlag erlitten. Denn eine Bundesrichterin hat eine entsprechende Anordnung des Weißen Hauses landesweit gestoppt. Trump wollte darin der US-Post vorschreiben, Stimmzettel nur noch an Personen auf einer neuen nationalen Wählerliste zuzustellen. Das Gericht stellte nun klar, die US-Regierung hat gar nicht das Recht, eigene Wahlregeln aufzustellen. Das ist laut Verfassung Sache der einzelnen Bundesstaaten. Der Entscheid fällt knapp 3 Monate vor den Zwischenwahlen im November. Das Weiße Haus dürfte den Fall nun vor das oberste Gericht ziehen. Nordkorea sorgt kurz vor einem großen Militärmanöver der USA und Südkoreas erneut für Spannungen. Das nordkoreanische Militär hat eine ballistische Rakete in Richtung des japanischen Meeres abgefeuert. Nach Angaben der Behörden in Südkorea und Japan flog das Geschoss rund 700 Kilometer weit, bevor es ins Meer stürzte. Sowohl Südkorea als auch Japan verurteilten den Test als Verstoß gegen UNO-Resolutionen. Der Abschuss gilt für Fachleute als Machtdemonstration im Vorfeld der jährlichen gemeinsamen Militärübungen von Washington und Seoul. Diese beginnen kommende Woche und werden von Pyongyang regelmäßig als Invasionsübung kritisiert. Knapp 2 Tage nach dem schweren Erdbeben in Kolumbien läuft die Suche nach Überlebenden unter großem Druck weiter. Die offiziellen Zahlen stehen bei mindestens 181 Toten und über 2500 Verletzten. Tausende Angehörige suchen mit Hilfe von speziellen Online-Plattformen und dem Roten Kreuz nach Vermissten. Immer wieder unterbrechen Nachbeben die Bergungsarbeiten. Unterdessen läuft eine große internationale Hilfswelle an. Mehrere Organisationen und Staaten, darunter auch die Schweiz, haben Kolumbien bereits Hilfsgelder von insgesamt über 1,3 Milliarden Dollar zugesagt sowie Rettungsteams geschickt. Die meisten Flughäfen in der Region haben den Betrieb wieder aufgenommen. Einzig der Flughafen der stark betroffenen Stadt Pereira bleibt wegen Schäden an der Landebahn jedoch vorerst Hilfs- und Staatsflügen vorbehalten. Das Wetter heute Mittwoch, es wird meist sonnig bei 33 Grad. In den Alpen gibt es lokale Hitzegewitter. Das waren Nachrichten von Radio SRF, verantwortlich Patrick Seiler.

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0: Die Nachrichten von SRF um 5 Uhr mit Patrick Seiler. Guten Morgen. Die erste Medaille. Simone Ehenhammer hat an der Leichtathletik-EM den ersten Podestplatz für das Schweizer Team geholt. Silber im Weitsprung. Dann warten auf Valerie Dittli. Die Waadtländer Staatsrätin hat sich noch nicht entschieden, ob sie bei den nächsten Wahlen wieder antreten will, trotz anderslautender Ankündigungen. Und Trumps heimlicher Flugzeugwechsel. Der US-Präsident hat Medienberichte im Zusammenhang mit seiner Abreise vom NATO-Gipfel in der Türkei bestätigt. Das Wetter heute meist sonnig bei 32 Grad, in den Alpen lokale Gewitter. Simone Ehammer ist der erste Schweizer Medaillengewinner an der diesjährigen Leichtathletik-Europameisterschaft in Birmingham. Er gewann im Weitsprung der Männer die Silbermedaille. Sportredaktor Adi Vicky.
1: Dass Simone Ehammer in Birmingham eine Medaille gewinnt, ist alles andere als selbstverständlich. Vor einem Monat verletzte er sich leicht am Oberschenkel, konnte nur sehr reduziert trainieren und sprang einen Monat lang nie mit vollem Anlauf in die Weitsprunggrube. Mit seinem Trainerteam schaffte er es aber, auf den Punkt genau in Medaillenform zu sein.
2: Also ich glaube, über Medaillen darf man, muss man sich immer freuen. Und ich glaube auch mit den Umständen, mit der Vorbereitung, die anders war, als man sich vielleicht auch erhofft hat, ist sicher ein sehr, sehr grosser Erfolg.
1: Es ist bereits seine dritte EM-Medaille, nach Silber im Zehnkampf vor 4 Jahren und Bronze im Weitsprung vor 2 Jahren. Und diese Medaille macht aus dem Jahr 2026 ein nahezu perfektes Jahr für Simone Ehammer. Mit Weltrekord im Siebenkampf in der Halle, mit Hallen-WM-Titel ebenfalls im Siebenkampf und dem erstmaligen Sieg beim Zehnkampf in Götzis hat er viel Grosses erreicht.
0: Die Pläne von US-Präsident Donald Trump, die Briefwahl zu erschweren, haben einen Rückschlag erlitten. Denn eine Bundesrichterin hat eine entsprechende Anordnung des Weißen Hauses landesweit gestoppt. Trump wollte darin der US-Post vorschreiben, Stimmzettel nur noch an Personen auf einer neuen nationalen Wählerliste zuzustellen. Das Gericht stellte nun klar, die US-Regierung hat gar nicht das Recht, eigene Wahlregeln aufzustellen. Das ist laut Verfassungssache der einzelnen Bundesstaaten. Der Entscheid fällt knapp 3 Monate vor den Zwischenwahlen im November. Das Weiße Haus dürfte den Fall nun vor das oberste Gericht ziehen. Zu einem sehr ungewöhnlichen Mittel hat US-Präsident Trump nach dem NATO-Gipfel in der Türkei gegriffen. Wegen einer mutmaßlichen Bedrohung durch den Iran wechselte er verdeckt in einem Catering-Container in ein kleineres Flugzeug. Seine gewohnte Maschine flog derweil mit Regierungsmitarbeitenden und Medienschaffenden zur Ablenkung ab. Mehrere Medien hatten zuerst über die Aktion berichtet, nun bestätigte Trump das Manöver vor Medienschaffenden selbst. Er habe auf Anweisung des Secret Service gehandelt. Kritik kommt von US-Medien, sie werfen dem Weißen Haus vor, mitreisende Journalisten als Täuschung benutzt und über den Aufenthaltsort des Präsidenten im Unklaren gewesen zu sein. Nordkorea sorgt kurz vor einem großen Militärmanöver der USA und Südkoreas erneut für Spannungen. Das nordkoreanische Militär hat eine ballistische Rakete in Richtung des japanischen Meeres abgefeuert. Nach Angaben der Behörden in Südkorea und Japan flog das Geschoss rund 700 Kilometer weit, bevor es ins Meer stürzte. Sowohl Südkorea als auch Japan verurteilten den Test als Verstoß gegen UNO-Resolutionen. Der Abschuss gilt für Fachleute als Machtdemonstration im Vorfeld der jährlichen gemeinsamen Militärübungen von Washington und Seoul. Diese beginnen kommende Woche und werden von Pyongyang regelmäßig als Invasionsübung kritisiert. In Russland ist ein US-amerikanischer Staatsbürger aus der Haft entlassen worden, nach über 4 Jahren. US-Präsident Donald Trump teilte mit, er habe mit dem russischen Präsidenten Wladimir Putin gesprochen und Russland habe der Freilassung aus humanitären Gründen zugestimmt. Es habe keinen Gefangenenaustausch gegeben und Russland habe keine Gegenleistung verlangt, so Trump. Der ehemalige US-Soldat wurde 2022 in Russland festgenommen. Russische Behörden sagen, er sei betrunken gewesen und habe sich mit einem Polizeibeamten gestritten. Dieser Darstellung widerspricht die Organisation Global Reach. Die Nichtregierungsorganisation engagiert sich nach eigenen Angaben für US-Amerikanerinnen und Amerikaner, die zu Unrecht im Ausland inhaftiert sind. Geht sie oder will sie doch noch einmal antreten? Die Waadtländer Mitte-Staatsrätin Valerie Dittli lässt die Frage nach einer erneuten Kandidatur für die Kantonsregierung weiter offen. Entgegen ursprünglichen Plänen gab sie ihren Entscheid am Abend nicht bekannt und will sich erst in den kommenden Tagen äußern. Unterdessen erarbeitet die Führung der Mitte Waadt verschiedene Szenarien. In einem Strategiepapier bezeichnet sie ein Bündnis mit einer neuen Kandidatur als beste Option, da Vertreten der anderer Parteien eine Zusammenarbeit mit Dittli ablehnen. Ob die Mitte ihre Staatsrätin bei einem erneuten Antreten dennoch unterstützen würde, bleibt vorerst offen. Darüber müsste Anfang September die Parteibasis entscheiden. Die Wahlen im Kanton Waadt finden im Februar 2027 statt. Die Wetterprognose für heute Mittwoch, den 12. August. Es ist auch heute meist sonnig bei 32 Grad. In den Alpen gibt es am Nachmittag und Abend lokale Regengüsse oder Gewitter. Das waren Nachrichten von Radio SRF, verantwortlich Patrick Seiler.
3: Jetzt gerade 6:05 SRF Verkehrsinfo. Es liegen zurzeit keine Meldungen über größere Störungen vor. Gute Fahrt.
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3: Kommt rein, es heisst 5 Club.
6: Nicht drängen, es hat noch genug Platz. Alle, die schon wach sind und eingeschaltet sind, sind automatisch 5 Club-Member.
3: Ja, und wer heute auch drängelt, ist ja der Mond, schiebt sich vor die Sonne.
6: Darum Sonnenfinsternis, partiell, mindestens bei uns, nicht volldeckend.
3: Ja, wir haben gerade eine Stimmenfinsternis übrigens. Ja. Schlagzeug hat sich jetzt gerade hier vor alles gestellt.
6: Also, es überdeckt alles.
3: Ja, genau, das arme Ding ist ja sonst immer das Hinterschlagzeug.
6: Ja,
3: jetzt brauchen wir, raschen wir vielleicht, da schauen wir schon los. So schiebt sich das Schlagzeug

0: noch singen.
1: Der Mond, die Sonne ist es nicht. Das sag ich schon mal.
0: 079 308 33 33. Guten Morgen. Zuerst einmal der Crow und

0: Lucas Graham, To Know a Girl. Gerade zweimal eine kleine Fanfare, dass es ein bisschen frischer ist in der Nacht. Oh, schön frisches Windli geht. Und der René ist frisch im 5-Club.
1: Ja, herzlich willkommen. Willkommen, das ist für uns natürlich grossartig. Wenn ihr hier neu dazukommt, aber er hat noch ein Fröglein. Er ist natürlich noch so ein bisschen unsicher und hat das hier geschickt auf 079-308-3333.
2: Guten Morgen, da ist René aus dem Eckiwil.
0: René,
2: René. Im Fifi-Club.
1: Sehr schön.
2: Wo kann ich, wo hat es noch Platz? Wo kann ich ein paar Häckchen?
1: Ja, da hinten.
2: Ich wünsche einen schönen warmen Tag und nicht streng und nicht ohne Schutzbrille in die Sonne schauen. Merci, schön, alle zusammen. Merci.
0: Röle, schön bist du. Auf jeden Fall, du hast überall Platz. Du kannst dich frei bewegen. Ja. Das ist toll am Radio, du kannst überall sein.
1: Das ist so.
0: Wir sind überall mit dir,
1: das
0: wenn
1: ist
0: du willst.
1: So. Das einzige Exklusive in unserem Club ist, dass wir halt einfach so verbunden sind durch den 5-Club zwischen 5 und 6. Das ist natürlich mega cool.
0: Was macht es davon? Wir sind so aktiv
1: schon. Mega.
0: Die Zeit 13.05 richtig radioaktiv. Mhm. Von wegen, es ist nicht nur eine Sonnenfinsternis, der René hat schon angesprochen, heute am Moment so etwa 10, ab 8, 20, ab 8 ist, glaube ich, so gerade am meisten, partiell. Genau. Und eben eine Stimmenfinsternis haben wir auch. Es hat sich das Schlagzeug, was sonst immer das Hinterste ist auf der Bühne, hat sich vorne drängelt. Von alles, vor allem auch von der Stimme. So schwierig ist es nicht gewesen, gell, Mo?
1: Nein, also der Reto aus Uerdingen, Kanton Luzern, oder der Joschi aus Wuppenau, Kanton Thurgau, Steffi aus Gallen, sagen alle, das ist der kleine Isla Bonita von der Madonna.
0: Ah, das Keyboard ist auch dafür gekommen.
1: Viele andere auch für euch.
0: Habt ihr übrigens gewusst, Achtung, 80-Jahr-Fakt, genau, 40 Jahre altes Stück, dass das Lied eigentlich zuerst im Michael Jackson angeboten wurde, ist für sein Bad-Album.
1: Aha.
0: Gibt's den Madonna. Und die hat einen Riesenhit, Platz 1 in der Schweiz. Grüß, guten Morgen.

0: 86 rausgekommen vom Album True Blue. Im 87 dann Platz 1 gewesen, La Isla Bonita, das erste Mal gewesen, wo die Madonna auch auf Spanisch gesungen hat und sicher Wort für Wort perfekt können mitsingen, hat der Yoshi jetzt gerade, was ich gewollt hat, über 079-338-3333.
1: Was hat er irgendwie so moderne Radio installiert und wenn das nicht funktioniert, wenn das Handy nicht verbindet, dann spielt es einen Song?
0: Er hat genau ein Lied, das er abgespeichert hat in seinem modernen Radio, wie er sagt, und das ist dann genau La Isla Bonita, wo dann hier läuft.
1: Ja gut, also andere haben es auch schon anders gehabt, wenn sie am Morgen aufgestanden sind, ist immer das Lied gelaufen.
0: Das stimmt. Täglich küsst das Murmeltier.
1: Genau. Film aus dem 93. Das ist mir gerade in den Sinn gekommen. Yoshi, du bist nicht alleine.
0: Nein. Schön sind wir mit uns. Und mit dem Brian Adams, der uns jetzt gerade weckt. Deck hier weg. Spickt. Und uns ins

Brian Adams und Room Service. Liebe Grüße in Nordwestschweiz, Region Basel. Wenn ihr noch könnt, das noch umfahren auf der Autobahn. SRF Verkehrsinfo am 21.05 in der Region Basel auf der A2 ist der Schweizer Halle-Tunnel in beiden Richtungen wegen technischer Probleme gesperrt.

0: Future Daughters am 4:30. Guten Morgen, heute haben wir 80er Highlight gestartet. Und der Madonna La Isla Bonita. Und es ist herrlich, wie der mitmacht im 5. Club. Das ist richtige Schwarmmusik-Intelligenz-Kompetenz, die da zusammenkommt.
1: Der Gente aus dem Oberbasel wird geschrieben, wisst ihr, mit Isla Bonita ist die Insel La Palma gemeint.
0: Ah, okay, genau. Und dann habe ich auch gesagt,
1: die kanarische Insel.
0: Michael Jackson ist das Lied angeboten worden, ja, von einem Musikproduzenten in den 80er Jahren. Mhm. Und Jacko hat dann aber gesagt, nein, passt nicht auf das Bad-Album, gib das lieber der Madonna. Und die hat das mit einem Handkuss angenommen.
1: Und dann schreibt Tanja aus Winterthur, stell mir gerade vor, wie der Michael Jackson singt Last Night I Dreamed of San Pedro. Und dann habe ich das einfach mal so eingegeben. Und selbstverständlich hat das Internet ja schon alles, ja, auf alles eine Antwort.
0: KI sei Dank,
1: warte mal. Da hört man,
0: wie das eben tönt,
1: das Cover von

0: Ed Sheeran und Thinking Out Loud. Guten Morgen am Mittwoch, jetzt ist 5:30. Kurz nach Richter der Frank Estermann.
1: Die Pläne von US-Präsident Donald Trump, die Briefwahl zu erschweren, sind vorerst gestoppt worden. Eine Bundesrichterin hat eine Vorschrift des Weißen Hauses aufgehoben, denn die US-Regierung habe nicht das Recht, eigene Wahlregeln aufzustellen. Das ist laut Verfassung Sache der einzelnen Bundesstaaten. Der Fall dürfte nun an den obersten US-Gerichtshof gehen. Das nordkoreanische Militär hat eine ballistische Rakete in Richtung des japanischen Meeres abgefeuert. Sowohl Südkorea als auch Japan verurteilten den Test als Verstoß gegen UNO-Resolutionen. Der Abschuss erfolgte kurz vor einem großen Militärmanöver der USA und Südkoreas. Zum Sport: an der Leichtathletik-Europameisterschaft in Birmingham holt Simon Ehammer die erste Medaille für die Schweiz. Er gewann im Weitsprung Silber. Die Tashi Kambunji hingegen hat eine Medaille knapp verpasst. Sie wird über 100 Meter Hürden Vierte.
0: Guten Morgen, Simon Eschli.
2: Guten Morgen miteinander.
0: Lomi Roth, das Wetter ist heute schnell erzählt.
2: Das ist schnell erzählt. Sonnig und heiß mit einer schwachen Brise. In den Alpen dann am Nachmittag ein paar Quellwolken und aus denen gibt es hier und da mal einen Platzregen oder ein Gewitter.
0: 1 Minute ab 5:30. SRF-Verkehrsinfo: in der Region Basel ist auf der A2 der Schweizer Hallentunnel in beiden Richtungen wieder offen.
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0: Ich habe es verschlafen. Habt ihr eine Brille? Ich meine, es ist eine Laserbrille.
2: Nein,
0: eine Sonnenbrille.
2: Ich habe auch verschlafen.
0: Das ist so eine durch Brille, Sonnenfinsternis, Sparbrille.
2: Nicht geschafft.
0: Könnte man eine Schweißbrille nehmen?
2: Nein.
0: Schweißbrille?
2: Nein, ich glaube aber nicht. Also, ich glaube, sie wirklich. Also die daraus kommen, sagen schon, du musst wirklich eine Brille haben, die wirklich speziell für eine Sonnenfinsternis gemacht ist.
0: Eine Solariumbrille?
2: Nein.
0: Die Plastikdings von der Sonne. Vielleicht schon. Also, das ist ja gar nicht.
2: Ich würde auf jeden Fall auf die Nummer sicher gehen und wirklich mich an das halten und also sagen, ich nehme nur eine Brille, die wirklich gemacht ist.
0: Wichtig, dass du das so sagst, genau. Also nicht, dass du da reinschaut. Das ist wirklich blöd, weil je näher es kommt, habe ich das Gefühl, jetzt muss man das eben dann schon gesehen haben, aber man muss so eine Brille haben.
2: Ja, es ist halt wir sind halt ein bisschen Menschen, oder? Sagen, oh, ja, stimmt. Und jetzt stehen wir wieder schlangenweise und Blöcke kommen und warten beim Optikgeschäft, dass wir hören, dass es ausverkauft ist. Ich weiss nicht, vielleicht hat es ja noch, vielleicht weiss jemand
0: ja, etwas. Aber ich hatte eine Idee, wir könnten eigentlich, während der Fußball-WM, wo man im Radio kommentiert hat, könnten wir einfach die Sonnenfinsternis kommentieren und genau beschreiben, was passiert.
2: Ja, zum Beispiel.
0: Dann können wir schön die Augen zu haben und zuhören.
2: Ist auch gut.
0: Und vielleicht bis nächstes Mal dann im 2081 haben wir dann so eine Brille.
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0: coole Klassiker noch in den 90er. Latricia McNeil, Ain't That Just The Way auf SRF 3. Guten Morgen um 20 vor 6. Spezieller Tag heute, wo wir Haufen anfiebern, schon seit langem, der 12. August. Dank der Sonnenfinsternis. Ich glaube, in Spanien und Frankreich. Ja, so volle Sonnenfinsternis bei uns partiell.
1: So ein schmaler Streifen über Spanien rein, auf jeden Fall. Weiss ich auch, weil unser Sportreporter, der Beat Sprecher, übrigens extra die Ferien dort verleitet, dass er das schauen kann.
0: Steht auch vor der Sonne in dem.
1: Vermutlich schon, ja. Wird uns dann morgen berichten, wie das war. Ab der 7. geht es los hier bei uns in der Schweiz, eine partielle Sonnenfinsternis und endet etwa also gegen die 9.
0: Du hast etwas Lustiges gesagt, spannend ist eigentlich nicht unbedingt das, was man jetzt oben so sieht, sondern das, wo, wenn man die Leute beobachtet, die raufschauen. Vor allem die, man kann sich so trösten, falls man jetzt so eine Brille hat, die man ja braucht, um reinzuschauen.
1: Also, ich habe keine, ich schaue selbstverständlich nicht auf, aber ich schaue, was rundum passiert, wie dunkel das wird, wie die Leute raufschauen.
0: Und scheinbar sind dann die auch ganz ruhig in dem das Moment. Ist
1: so. Gell? Das ist so.
0: Mag ich mich gar nicht mehr erinnern, am 99 war das letzte Mal bei uns in der Schweiz. Was mich mag erinnern, was für ein Lied ich dort im Radio gespielt habe, wo, glaube ich, so um die Mittagszeit
1: um Mittag
0: die Sonnenfinsternis. Und bringt uns zu unserem Songvoting.
1: Sehr gut.
0: Was für eine Musik passt heute zu dem Mittwoch Sonnenfinsternis? Vorschlag 1, eben die Nummer hier. U2, Staring at the Sun. Not the only one staring at the sun.
1: Auf dem 1, hä?
0: Auf dem 1, U2. Auf dem 2, Beyoncé und Halo. Halo kann ja der Heiligenschein sein, aber auch bei einer Sonnenfinsternis, entweder jetzt partiell so die... Der Lichthof, was gibt um die Sonne herum, oder bei einer vollen Dings sind auch so die Sonnenkorona, wie man sagt, ja, die so durch
1: die Sonnenkrone, genau, von der kommt es auch. Bei so Halo auf dem 2 in dem Fall.
0: Ja, genau. Oder dann Vorschlag Nummer 3, würde auch der Marco Scherer fühlen. Soundgarden, Black Hole Sun.
1: Wer schiebt sich vor die anderen Herren? Ihr könnt ihr entscheiden auf 079 308 33 33.
0: Und Bonnie Tyler von wegen, die super würde passen, die ist außer Konkurrenz, die spielen wir dann später mit Total Eclipse of the Heart.

0: Guten Morgen um 12 vor 6. 105 Jahre alt warst du denn, wenn wir bis dann arbeiten, so eine richtige Brille zu haben, die man muss haben in dieser Sonnenfinsternis.
1: An dieser Stelle würde ich aber gerne noch erwähnen, dass denn du 107 bist.
2: Ja. Schauen wir zusammen in den Himmel rauf.
0: Das ist mal ein Ziel.
2: Jetzt schauen wir zusammen vom Himmel oben runter.
0: Ja, weil
2: wir vielleicht auch so alt.
0: 2081 oder was?
2: Hast du gesagt, ja.
0: Ja, habe ich gesagt.
2: Ja.
0: Stimmt. Dann wäre die nächste. Und die nächste ist eigentlich heute natürlich. Nach der Nacht, so der Höhepunkt von dieser partiellen Finsternis hier bei uns in der Schweiz. Und Musik dazu vorgeschlagen im Songvoting. U2, Staring at the Sun.
2: Super Song, leider der Stern hier bei uns im Songvoting ziemlich schnell verglückt.
0: Wie sieht es denn mit Beyoncé aus und Halo?
2: Auch natürlich eine fantastische Nummer, aber auch sie versteckt sich weit hinter der Sonne.
0: Ist verglüht quasi.
2: Ist verglüht, ja.
0: Das heisst?
2: Es gibt nur einen, der gewonnen hat.
0: Grüße bekommen vom Adi aus Frankreich, aus Melsas.
3: Guten Morgen.
4: Guten Morgen, lieber Marco. Guten Morgen, lieber Philipp. Natürlich Soundgarden und natürlich guten Morgen, liebe Schweiz. Wünsche

0: Yes, der Tag fährt gut an mit dem Soundgarden Black Hole Sun. Ein Riesensong. Erinnert mich daran, wo ich in den 90er Jahren in so einem Bahnhofbuffet in Basel geschafft habe.
1: Was ist das?
0: In so einem Restaurant. Da hat es nur Gückeli gegeben.
1: Ja.
0: In allen verschiedenen Formen.
1: Okay.
0: Und dann ist das immer gelaufen auf MTV und ich habe das geschaut, während man seine Bude aufbaut.

0: Nun gibt es das Bahnhofbuffet noch?
1: Super Video. Nein, das Bahnhofbuffet ist jetzt eine Tierhandlung.
0: Aha, jetzt sind das so nicht mehr Soundgarden Lied, sondern Pet Shop Boys.
1: Genau. Hat aber eigentlich, ist ein super Song, hat aber eigentlich nichts zu tun mit Sonnenfinsternis oder so.
0: Theoretisch schon, aber praktisch nicht. Man hat so ein bisschen das Gefühl. Der Chris Cornell, der Sänger von Soundgarden, ist einfach fasziniert vom Klang der Worte. Und der Text ist ein bisschen surreal, viel denken, es geht um Gesellschaftskritik und Endzeitstimmung. Aber bei Crunch ist ja alles ein Endzeitstimmung,
1: so,
0: nicht?
1: Nicht so Böses über Crunch.
0: Ist das böse?
1: Nein.
0: Nein, ja. Gott, schon ein bisschen...
1: Nein, nicht nur, nein.
0: Melancholisch?
1: Nein.
0: Mal.
1: Wir müssen mal zusammen eine Crunch-Sendung machen.
0: Gut.
1: Ein Crunch-Tag, das was?
0: Ein Sonntags-Crunch.

0: Ben Harper auf SRF 3. Schönen Mittwochmorgen, jetzt mit dem Update.
1: Die Nachrichten von SRF um 6 mit Frank Estermann. Die Ständeratskommission streicht eine Lohnschutzmaßnahme zu den neuen EU-Verträgen. Befürworter sehen das ganze Paket gefährdet. Ein US-Gericht verbietet Präsident Trump Einschränkungen bei der Briefwahl. Nun dürfte der oberste Gerichtshof entscheiden. Und Simon Ehammer holt die erste Medaille für die Schweiz an der Leichtathletik-EM. Der Ostschweizer gewinnt im Weitsprung Silber. Das Wetter, es ist meist sonnig. Bei heißen 32 Grad. In den Alpen gibt's lokale Gewitter. Sie sind ein zentrales Element in den neuen Verträgen zwischen der Schweiz und der EU. Die Maßnahmen zum Lohnschutz. Gewerkschaften und Arbeitgeberinnen haben sich nach 10 Verhandlungen auf einen Kompromiss geeinigt. Die Wirtschaftskommission des Ständerats streicht nun einen wichtigen Punkt dieses Kompromisses. Inlandredaktor Sandro Della Torre mit den Reaktionen.
2: Die Ständeratskommission setze das ganze EU-Paket aufs Spiel, sagt SP-Co-Präsident Cedric Wermuth.
3: Ich kann das nicht anders lesen als ein Frontalangriff gegen die bilateralen drei mit freisinniger Unterstützung. Das lässt mich etwas sprachlos zurück.
2: Cedric Wermuth sieht die Verantwortung bei der FDP. Deren Vertreter im Ständerat hätten den Kompromiss der Sozialpartner angegriffen. Konkret hat die Kommission sich gegen einen erhöhten Kündigungsschutz für gewählte Personalvertreterinnen und Vertreter ausgesprochen. Auf Anfrage schreibt die FDP, diese Maßnahme sei eine haltlose Forderung der Gewerkschaften. Inhaltlich steht die Partei also hinter dem Entscheid der Kommission. Und doch bekräftigt die Partei, sie stehe auch weiterhin hinter dem Vertragspaket mit der EU. Klar, gegen die Verträge mit der EU positioniert sich die SVP. Verspürt man dort nun Aufwind? Dazu sagt SVP-Ständerat Werner Salzmann.
4: Ja, innerhalb der Kommission war die Unterstützung gross. Ob sich das dann bestätigt im Rat und im Nationalrat, das werden wir dann sehen. Es geht einfach nicht, dass man Gruppen wie die Personalvertreter bevorteilt.
2: Für die Gegnerinnen und Gegner des EU-Vertragspakets ist der Kommissionsentscheid also ein positives Signal, aber wohl noch kein Grund zur grossen Freude.
1: Nach dem Entscheid der Ständeratskommission ist der Lohnschutzkompromiss noch nicht vom Tisch. Das Parlament als Ganzes muss noch darüber befinden. Die Pläne von US-Präsident Donald Trump, die Briefwahl zu erschweren, haben einen Rückschlag erlitten. Denn eine Bundesrichterin hat eine entsprechende Anordnung des Weißen Hauses landesweit gestoppt. Trump wollte darin der US-Post vorschreiben, Stimmzettel nur noch an Personen auf einer neuen nationalen Wählerliste zuzustellen. Das Gericht stellte nun klar, die US-Regierung hat nicht das Recht, eigene Wahlregeln aufzustellen. Das ist laut Verfassung Sache der einzelnen Bundesstaaten. Der Entscheid fällt knapp 3 Monate vor den Zwischenwahlen im November. Das Weiße Haus dürfte den Fall nun vor das oberste Gericht ziehen. Nordkorea sorgt kurz vor einem großen Militärmanöver der USA und Südkoreas erneut für Spannungen. Das nordkoreanische Militär hat eine ballistische Rakete in Richtung des japanischen Meeres abgefeuert. Nach Angaben der Behörden in Südkorea und Japan flog das Geschoss rund 700 Kilometer weit, bevor es ins Meer stürzte. Sowohl Südkorea als auch Japan verurteilten den Test als Verstoß gegen UNO-Resolutionen. Der Abschuss gilt für Fachleute als Machtdemonstration im Vorfeld der jährlichen gemeinsamen Militärübungen von Washington und Seoul. Diese beginnen kommende Woche und werden von Nordkorea regelmäßig als Invasionsübung kritisiert. Zum Sport. Simon Ehammer holt an der Leichtathletik-Europameisterschaft in Birmingham die erste Medaille für die Schweiz. Ehammer gewann im Weitsprung die Silbermedaille. Der Sieg ging an den Griechen Miltiadis Tentoglu. Eine leichte Verletzung erschwerte Ehammers Vorbereitung auf die Europameisterschaft. Die Freude über Silber war dementsprechend gross.
5: Also ich glaube, über Medaille darf man, muss man sich immer freuen. Und ich glaube auch mit den Umständen, mit der Vorbereitung, die anders war, als man sich vielleicht auch erhofft hat, ist sicher ein sehr, sehr grosser Erfolg.
1: Ditashi Kambunji hingegen hat eine Medaille um wenige Hundertstelsekunden verpasst. Sie wurde über 100 Meter Hürden Vierte. Noch eine Meldung vom Tennis. Belinda Bencic ist beim WTA-Turnier in Toronto nicht zu ihrem Viertelfinal angetreten. Wegen einer Hüftverletzung hat sie für die Partie gegen die US-Amerikanerin Coco Gauff Forfait gegeben. Die Börsendaten von 6. Der Dow Jones Index in New York hat 0,3% verloren. Der Nikkei Index in Tokio steigt um 0,4%. Der Euro wird zu 93,68 gehandelt und der Dollar zu 81,21. Das waren Nachrichten von Radio SRF, verantwortlich Adrian Huber.
6: Und Simon Eschli von SF Meteo, wie heiss wird es heute?
7: Nochmal gut heiss, 30 bis 34 Grad, dazu ein sonniger Tag, ein paar Wolken haben wir in den Alpen, da kann es dann am Nachmittag auch ein paar Platzregen oder Gewitter geben, es geht noch schwache Beise. Für all die, die am Abend partiell Sonnenfinsternis geniessen wollen, an den meisten Orten hat man da eine gute Sicht drauf.
6: 5 ab 6 SRF Verkehrsinfo, es liegen zurzeit keine Meldungen vor, gute Fahrt.
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7: Gut, für einen ist keine Wolken am Himmel. Das ist ja Wahnsinn.
6: Kein Wolf. Verrückt, wahrscheinlich. Ja. Gibt's ja nicht. Du, wenn ein Brüllen verrutscht, dann kann das Letzte rauskommen.
7: Ja, heute zum Beispiel bei der Sonnenfinsternis.
6: Ich hätte gerade an das WC gedacht, wenn so die WC-Brüllen verrutscht, das ist auch ganz ein blödes Gefühl.
7: Oder an der Schwimm-EM beim Schweizer Neuponti. Bei meinen Köpfern am Start ist ihm die Brüllen verrutscht.
6: Ja, da kannst du die Medaille träumen spielen.
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6: Schauen wir gerade an, das nächste 20 ab 6, wie das rausgekommen ist.

0: Schweizer Musik aus Zürich, die uns wach macht, an dem Mittwochmorgen. Jamila und Antidote am 13 ab 6.
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0: Riesenhymne vom Samba «My Body Isn't Ready». Wir hoffen, dass ihr bereit mit Geist und Körper und am Mittwochmorgen mit SRF 3. Und dann können wir auch die erste Schweizer Medaille feiern und der Leichtathletik-EM in Birmingham.
1: Simon Ehammer hat Silber geholt im Weitsprung und eigentlich haben wir gedacht, wir könnten dann heute Morgen auch die erste Medaille für die Schweiz feiern an der Schwimm-EM.
0: Aber auf die müssen wir noch warten, Tanja Spichtig vom Sport.
2: Ja. Der neue Ponti hat gestern Abend eigentlich Gold holen. Die Medaille fehlt ihm nämlich noch in seinem eindrücklichen Palmarès. Aber statt Gold hat es am Schluss gar nichts gegeben wegen einem blöden Missgeschick.
3: Und die letzten Meter, was gibt's für neue Ponti?
4: Nein, Brille unten. Oh mein Gott.
3: Er hat die Brille verloren.
4: Der muss beim Eintauchen, muss ihm die Brille irgendwie runtergekommen sein.
3: Und so ist er am Schluss... Letzter!
0: Ja, nein, oder?
1: Ja, das gibt's doch nicht. So etwas darf doch nicht passieren an einer EM, an einem EM-Final.
2: Ja, das habe ich auch gedacht. Aber offenbar ist das schon mehrmals vorgekommen. Der neue Ponti hat noch im Interview gesagt, das sei ihm schon mehrmals passiert. Jetzt lang ist, jetzt müsse ich eine neue Brille suchen.
0: Was hat er sonst noch gesagt? Das war sicher mega hässig in diesem Interview.
2: Also ich habe noch gestaunt, dass er seine Emotionen so im Griff hatte. Man hat schon gemerkt, es gurkt ihn an, aber er hat jetzt nicht irgendwie geflucht oder ausgerufen. Er hat gesagt, es sei schade, weil er sich eigentlich mega gut gefühlt hat, aber es sei jetzt halt so. Am Schluss hat die Kollegin vom Tessiner Fernsehen er ist sie noch gefragt, was der jetzt überwiegt, die Enttäuschung oder der Frust. Und dann hat er gesagt...
5: Mir sind an den Ballen, aber è normale.
2: Ja, er sei genervt, aber das sei etwa normal.
0: Ballen. Immerhin hat er noch weitere Medaillenchancen. Heute vor Mittag geht es für ihn dann schon weiter mit dem Vorlauf 200 Meter Schmetterling.

0: Ramplamplam.
1: Ramplamplam von der Jana und Blue Dabadi machst du noch einmal. Nach der Halbe. Vorsorichter, dir geht's jetzt. Guten Morgen mit SRF 3. Es ist 6:30, der Frank Gestermann.
2: Die Wirtschaftskommission des Ständerats gefährdet das neue Vertragspaket zwischen der Schweiz und der EU. Das sagen Unterstützer der EU-Verträge. Der Grund, die Kommission hat den Kompromiss beim Lohnschutz aufgeweicht. Auf diesen hatten sich zuvor Gewerkschaften und Arbeitgeberverbände geeinigt. Nun muss das Parlament noch über den Lohnschutz befinden. Die Pläne von US-Präsident Donald Trump, die Briefwahl zu erschweren, sind vorerst gestoppt worden. Eine Bundesrichterin hat eine Vorschrift des Weißen Hauses aufgehoben. Denn die US-Regierung habe nicht das Recht, eigene Wahlregeln aufzustellen. Das ist laut Verfassung Sache der einzelnen Bundesstaaten. Der Fall dürfte nun an den obersten Gerichtshof gehen. Und das nordkoreanische Militär hat eine ballistische Rakete in Richtung des japanischen Meeres abgefeuert. Sowohl Südkorea als auch Japan verurteilten den Test als Verstoß gegen UNO-Resolutionen. Der Abschuss erfolgte kurz vor einem großen Militärmanöver der USA und Südkoreas.
1: Der Simon Ehammer holt an der Leichtathletik-EM in Birmingham die erste Medaille für die Schweiz, Tanja Spichtig.
3: Mit einem Sprung auf 8,29 Meter hat der Simon Ehammer Silber geholt. Nur der momentane Weitsprung-Überflieger, der Grieche Miliziadis Tentoglou, ist mit 8,44 noch weiter gesprungen. Für den Simon Ehammer hat die Silbermedaille eine spezielle Bedeutung, weil sie ihm vor einem Monat zwickt hat im Oberschenkel.
4: Mit den Umständen, mit der Vorbereitung, die anders war, als man sich vielleicht auch erhofft hat, ist sicher ein sehr, sehr grosser Erfolg.
3: Auch die Hürden-Weltmeisterin Titashi Kambunchi hat bei ihrem Comeback nach einer Oberschenkelverletzung eine starke Leistung gezeigt. Sie hat das Podest aber um 200stel verpasst. Das Podest klar verpasst hat überraschend der neue Ponti an der Schwimm-EM. Im Finale über 50 Meter Schmetterling ist ihm beim Eintauchen die Brüllen abgerutscht und er ist letzt worden.
1: Heute kann es ein bisschen Wind geben, Simon Eschli.
5: Wir haben heute Wind dabei. Einerseits sind schwache Beisen, andererseits mäßige Talwind. Und die Winde sind gerade noch ein bisschen angenehm, weil es wird heute noch mal heiss. 30 bis 34 Grad, dazu sonnig. In den Alpen ein paar Quellwolken, die kann es am Nachmittag und am Abend ein paar Platzregen oder Gewitter geben.
1: 6:30, SRF-Verkehrsinfo, Stau in der Region Zürich vor dem Gubristunnel Richtung St. Gallen ab Dietikon und dadurch auf dem Westring ab Urdorf Nord.
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1: Mittwoch, der 12. August. Guten Morgen. Wer ist alles an Bord heute bei uns?
0: Tanja, Frank, Simon, Steffi, Adis im Elsass, Beatis, James und Alexander aus Brüssel.
1: Nur die Sonne sagt ab. Für einen kurzen Moment melden sie sich heute noch ab, lebt im Moment lang den Hintermond. Was da im Detail passiert bei dieser partiellen Finsternis, schauen wir nachher noch im Detail an.
0: Und auf jeden Fall tut die Sonne heute endlich mal ein bisschen ihre Überstunden kompensieren.

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0: Badan Toxen und Manilio, Sunny Side Up. Am 21. vor 7. SRF Verkehrsinfo in der Zentralschweiz. Jetzt ist gerade erst mal die weg. Hat sich wieder alles erledigt. Kein Problem, es läuft.
1: Gut, Seelisberg ist wieder.
0: Ist für alles wieder gut. Ist Seelisberg gewesen. Das ist so weit, dass ich gar nicht gewusst habe. Ich bin in der Zentralschweiz.
1: Ja, es hat aber geblinkt und gefunkelt, bin ich schauen.
0: Ah, genau.
1: Ist, aber wenn es jetzt schon wieder gut ist, ist gut.
0: Ja, so schnell kann es gehen. So schnell geht es vielleicht auch heute zu oben. Wer weiß? Schnell ist sie weg und dann ist sie wieder da. An am 12. August. Wir planen schon lange drauf. Und im Sommer ist es einfach ein bisschen Zeit, dass sich so ein bisschen jemand mal vor die Sonne drängelt, dass der Sonne mal eine Regel geschrieben wird, eben wie heute bei dieser Sonnenfinsternis.
1: Ja, das ist, glaube ich, nebst dem Sonnenschirm der Mond der Einzige, der das kann. Geht aber noch ein paar Stunden. Heute Abend Sonnenfinsternis. Über 90% von der Sonne werden verdeckt sein. 24 ab 7 am Abend geht es los. Maximum dann eine knappe Stunde später am 8 ab 8. Warte, jetzt haben wir 18 ab 8,
0: glaub, so ist es,
1: genau. Nicht so 20 ab 8. Genau, das ist ziemlich selten. Könntest du so eine Sonnenfinsternis erklären, Philipp?
0: Ja, da haben wir mal die Erde, dann haben wir den Mond, dann haben wir die Sonne, die Achsen irgendwie, so, gell?
1: Stimmt vieles, aber ich glaube, wir überlegen es im Piero Indelicato von der Sternwarte Luzern.
2: Sonne, Mond und Erde müssen in einer Linie stehen. Mhm. Und dann schiebt sich der Neumond, also die Mondscheibe, vor die Sonnenscheibe. Und dann bewirkt das, dass dort der Mond einen Schatten auf die Erde wirft.
0: Aber der Schatten, der ist ja nicht überall gleich.
1: Ja, in der Mitte von dem Schatten gibt es eine totale Sonnenfinsternis. Das ist heute vor allem in Spanien der Fall. Wir sind in der Schweiz ein bisschen weiter draussen. Heisst, wir sind nicht in einer totalen Sonnenfinsternis. Den Unterschied, den merkt man.
2: Es ist halt einfach so, dass nicht die ganze Sonnenscheibe vom Mond abgedeckt wird. Es kommt immer noch recht viel Licht von der Sonne auf die Erde. Und dann sieht man halt die Totalität, wo man dann halt wirklich vollständig im Schatten in der Stadt so geht.
1: Ja, und trotzdem gibt es viel zum Schauen. Auf srf.ch könnt ihr schauen, wie es aussieht, wenn der Mond sich da von die Sonne her schiebt und so wie viel Prozent dann auch dunkel wird. Luzern zum Beispiel 91% Verdunkelung heute am 17. 8. am Abend.
0: Und nur in die Sonne schauen oder eben zu dort anschauen, wenn ihr so eine spezielle Brille habt. Es gibt heute sozusagen also zwei Sonnenuntergänge. Vor dieser Finsternis sind dann 20 Minuten später nochmal Verdunkelung, logischerweise bis morgen, dann, wenn man nicht gerade hinter einem Hügel wohnt.
1: Ja, und wie es so ist, Zürich hat schon mal Einspruch erhoben wegen Schattenwurf.

0: Joya Malin und Two Lovers am 6:45. Guten Start in den Mittwoch.
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0: Gestern erfahren in der Meteo-Story, die Luft ist jetzt trockener, Simon Eschle. Das heisst, sie kann in der Nacht besser ins Waldtal wieder weg abweichen und darum haben wir schön kühlere Nacht.
2: Wir haben brauchbare Nacht, das bleibt in den nächsten Tagen also. Und die trockene Luft, die haben wir wegen der Biesen unter anderem. Und die geht auch heute, die kann heute auch durch den Tag durch angenehm abkühlen. Wir haben nämlich doch nochmal heisse 30 bis 34 Grad. Dazu sonnig, ein paar Quellwolken in den Alpen, dort vielleicht ein Platzregen oder ein Gewitter. Dann heute Abend, ganz wichtig, partielle Sonnenfinsternis an den meisten Orten. Gute Sicht drauf.
0: Gut.
2: In den Alpen vielleicht noch ein paar Wolkenfelder rum.
0: Wie geht es morgen weiter? Spürt man wettermässig etwas wie eine Sonnenfinsternis?
2: Nicht gross, sie kühlt ein bisschen ab, aber es ist genug heiß am Abend, noch heute bei um 30 Grad. Morgen Freitag gleich weiter sonnig und es wird noch heißer, 36 Grad. Dann Sonntag, Montag interessant, da kommt mehr Wolken. Dann ist es einmal möglich, dass es im Flachland einen Platzregen oder ein Gewitter gibt. Und in der neuen Woche gehen die Temperaturen doch mal so auf 25 Grad zurück. Also nicht mehr ganz so heiß.
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0: Noch nie hat sich die Zahl so kühlend angetönt. Kannst du das mal schnell sagen?
2: 25 Grad. Ich glaube es fast noch nicht, aber ich warte, bis es da ist.
3: 25. Nehme ich ein Jacke für.
0: Dann nehme ich meine Winterjacke für.

0: Lil Nas X und Billy Ray Cyrus, Old Town Road, am 8. von 7. Guten Morgen. Wir lernen gerne zusammen mit euch Ortschaften und Menschen kennen. Morgen zum Beispiel gehen wir auf Burgdorf und senden dort live von 10 Uhr, vom 10 bis 3
1: Uhr. Und wir haben so ein bisschen von diesen Ortschaftsnamen. Und ganz ehrlich, Burgdorferinnen, Burgdorfer, die untertreiben ein bisschen. Weil Burgdorf müsste eigentlich Schlossstadt heissen. Die Burg ist ein Schloss, das Dorf ist eine Stadt.
0: Gut. Wir haben uns aber jetzt noch andere Beispiele von Ortschaften, die in Anführungszeichen ist falsch heissen
1: eigentlich. Ja, Schattdorf zum Beispiel im Kanton Uri, ganz klar. Mm. Ist gar nicht immer schattig dort. Der Name hat nämlich auch nichts mit Schatten zu tun, sagt unser Mundart-Redakteur André Perler.
2: Es hat auch nichts mit Schaden zu tun, wie die früher vermutet haben, weil vielleicht dort mal Bergsturz war und auf dem Schaden, auf dem Schutt quasi das Dorf aufgebaut gekommen, sondern Schattdorf heisst ursprünglich Schachdorf. Und das hat jetzt auch nichts mit Schachspielen zu tun, sondern das heisst das Dorf am Schachen. Und am Schachen ist ein kleines Wäldli oder ein Gehölz, häufig an einem Gewässer. Also ist Schattdorf das Dorf am Schachen, am Wäldli.
1: Ja, und irgendwie haben wir dann Schattdorf gesagt, geht irgendwie auch besser wie ein Schachdorf oder Schachtdorf.
0: Na, zum Glück sind in den Ortschaften mit gewissen Namen nicht wirklich so, wie es da drauf steht, vom Ortsbild.
1: Das stimmt.

0: Tschüss Gysi, du va bien de Gims auf SRF 3. Guten Morgen am Mittwoch.
1: Die Nachrichten von SRF um 7 mit Frank Estermann. Die Befürworter der neuen EU-Verträge sehen das ganze Vertragspaket gefährdet, nachdem die Ständeratskommission den Lohnschutz abgeschwächt hat. US-Präsident Donald Trump will die Briefwahl in den USA einschränken. Ein Gericht hat diese Pläne nun vorerst gestoppt. Und für die Schweiz gibt es an der Leichtathletik-EM die erste Medaille. Simon Ehammer holt im Weitsprung Silber. Das Wetter, es ist meist sonnig bei heißen 32 Grad. In den Alpen gibt es lokale Gewitter. Sie sind ein zentrales Element in den neuen Verträgen zwischen der Schweiz und der EU, die Maßnahmen zum Lohnschutz. Gewerkschaften und Arbeitgeberinnen haben sich nach 10 Verhandlungen auf einen Kompromiss geeinigt. Die Wirtschaftskommission des Ständerats streicht nun einen wichtigen Punkt dieses Kompromisses. Inlandredaktor Sandro Della Torre mit den Reaktionen.
2: Die Ständeratskommission setze das ganze EU-Paket aufs Spiel, sagt SP-Co-Präsident Cedric Wermuth.
3: Ich kann das nicht anders lesen als ein Frontalangriff gegen die bilateralen drei mit freisinniger Unterstützung. Das lässt mich etwas sprachlos zurück.
2: Cedric Wermuth sieht die Verantwortung bei der FDP. Deren Vertreter im Ständerat hätten den Kompromiss der Sozialpartner angegriffen. Konkret hat die Kommission sich gegen einen erhöhten Kündigungsschutz für gewählte Personalvertreterinnen und Vertreter ausgesprochen. Auf Anfrage schreibt die FDP, diese Maßnahme sei eine haltlose Forderung der Gewerkschaften. Inhaltlich steht die Partei also hinter dem Entscheid der Kommission. Und doch bekräftigt die Partei, sie stehe auch weiterhin hinter dem Vertragspaket mit der EU. Klar, gegen die Verträge mit der EU positioniert sich die SVP. Verspürt man dort nun Aufwind? Dazu sagt SVP-Ständerat Werner Salzmann.
4: Ja, innerhalb der Kommission war die Unterstützung groß. Ob sich das dann bestätigt im Rat und im Nationalrat, das werden wir dann sehen. Es geht einfach nicht, dass man Gruppen wie die Personalvertreter bevorteilt.
2: Für die Gegnerinnen und Gegner des EU-Vertragspakets ist der Kommissionsentscheid also ein positives Signal, aber wohl noch kein Grund zur großen Freude.
1: Nach dem Entscheid der Ständeratskommission ist der Lohnschutzkompromiss noch nicht vom Tisch. Das Parlament als Ganzes muss noch darüber befinden. Die Pläne von US-Präsident Donald Trump, die Briefwahl zu erschweren, haben einen Rückschlag erlitten. Denn eine Bundesrichterin hat eine entsprechende Anordnung des Weißen Hauses landesweit gestoppt. Trump wollte darin der US-Post vorschreiben, Stimmzettel nur noch an Personen auf einer neuen nationalen Wählerliste zuzustellen. Das Gericht stellte nun klar, die US-Regierung hat nicht das Recht, eigene Wahlregeln aufzustellen. Das ist laut Verfassung Sache der Bundesstaaten. Der Entscheid fiel knapp 3 Monate vor den Zwischenwahlen im November. Das Weiße Haus dürfte den Fall nun vor das oberste Gericht ziehen. Das nordkoreanische Militär hat eine ballistische Rakete in Richtung des japanischen Meeres abgefeuert. Nach Angaben der Behörden in Südkorea und Japan flog das Geschoss rund 700 Kilometer weit, bevor es ins Meer stürzte. Sowohl Südkorea als auch Japan verurteilten den Test als Verstoß gegen UNO-Resolutionen. Der Abschuss ereignete sich kurz vor der jährlichen gemeinsamen Militärübung der USA und Südkoreas. Diese beginnt nächste Woche. Zum Sport. Simon Ehammer holt an der Leichtathletik-Europameisterschaft in Birmingham die erste Medaille für die Schweiz. Ehammer gewann im Weitsprung die Silbermedaille. Der Sieg ging an den Griechen Miltiadis Tentoglou. Eine leichte Verletzung erschwerte Ehammers Vorbereitung auf die Europameisterschaft. Die Freude über Silber war dementsprechend groß.
5: Also ich glaube, über Medaillen darf man, muss man sich immer freuen. Und ich glaube auch mit den Umständen, mit der Vorbereitung, die anders war, als man sich vielleicht auch erhofft hat, ist sicher ein sehr, sehr grosser Erfolg.
1: Die Tashi Kambunchi hat eine Medaille um wenige Hundertstelsekunden verpasst. Sie wurde über 100 Meter Hürden Vierte. Noch eine Meldung vom Tennis. Belinda Bencic ist beim WTA-Turnier in Toronto nicht zu ihrem Viertelfinal angetreten. Wegen einer Hüftverletzung hat sie für die Partie gegen die US-Amerikanerin Coco Gauff Forfait gegeben. Die Börsendaten von SIX. Der Dow Jones Index in New York hat 0,3% verloren. Der Nikkei Index in Tokio steigt um 0,7%. Der Euro wird zu 93,70 gehandelt und der Dollar zu 81,22. Das waren Nachrichten von Radio SRF, verantwortlich Adrian Huber.
6: Simon Este von SRF Meteo, wer schiebt sich heute noch so vor die Sonne aus dem Mond? Vielleicht ein paar Wolken?
7: An den meisten Orten nicht, an den meisten Orten ist es sogar wolkenlos heute, aber in den Alpen, da schiebt sich noch etwas zwischen die Sonne und uns, da gibt es ein paar Quellwolken und aus denen gibt es noch ein paar Regengüsse oder Gewitter Nachmittag und Abend. Dazu heiss 30 bis 34 Grad, wir haben noch ein bisschen Wind, einerseits Beisen, andererseits Talwind und dann eben am Abend, da haben wir an vielen Orten Freisicht auf die Sonnenfinsternis.
6: 5 ab 7 SRF-Verkehrsinfo in der Zentralschweiz auf der A2 Richtung Luzern, wegen eines Unfalls im Spiertunnel Stau ab der Verzweigung Loppo. Dann weiter Stau in der Region Zürich vor dem Kubistunnel Richtung St. Gallen ab Spreitenbach und dadurch auch auf dem Westring ab Rodorf Nord.
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6: Da sind wir hoffentlich alle fit an diesem Sonnenfinsternis-Mittwoch. Am Oben schiebt sich dann eben der Mond vor die Sonne.
7: Ist ein bisschen wie auf dem Hochzeitsfoto, wenn sich der Onkel Fritz vor einem herstellt.
6: Schaut ihr, habt ihr so eine Brille, die es braucht?
7: Wenn ja, gehört ihr zu den Glücklichen. Wenn nicht, könnt ihr es ja gleich ein bisschen geniessen.
6: Meistens wird es für einen kurzen Moment wieder mal ein bisschen kühler.
7: Oh ja.
6: Zusammen in die Sterne schauen. Also heute zu Oben nach den Sternen gegriffen hat der Simon Ehammer, wir haben es gehört, und Leichtathletik EM in Birmingham.
7: Silber für den Weitspringer aus dem Appenzell feiern wir gerade noch ein bisschen als nächstes.

0: Shakira und Dai Dai und Ole für die Schweiz. Die Schweiz hat an der Leichtathletik-EM in Birmingham die erste Medaille gewonnen.
1: Simon Ehammer im Weitsprung segelt auf Silberplatz mit einer Weite von 8 Meter und 29 cm an die Wiki. Simon Ehammer sagt es immer wieder, wenn er einen Wettkampf macht, dann will er einfach gewinnen, oder? Silber, ein kleine Enttäuschung.
2: Nein, diesmal nicht. Der Weitsprung war sehr speziell, weil er im letzten Monat nicht voll können trainieren konnte. Ist es sogar eigentlich eine Silbermedaille, die goldig glänzt.
3: Also ich glaube, über Medaillen darf man, muss man sich immer freuen. Und ich glaube auch mit den Umständen, mit der Vorbereitung, die anders war, als man sich vielleicht auch erhofft hat, ist sicher ein sehr, sehr grosser Erfolg.
2: Kommt dazu, dass der ihn geschlagen hat, der Griech Miltiadis Tentolou, doch einen komfortablen Vorsprung von 15 cm auf Simon Ehammer hatte.
0: Und damit ist das Jahr 2026 doch auch unfassbar gut beim Simon Ehammer.
2: Ja, ich würde sogar sagen, das geht als Simon Ehammer Jahr in Geschichte. Weltrekord im Siebenkampf, Weltmeister im Siebenkampf, zum ersten Mal im Zehnkampf Mekka von Götzis gewonnen und jetzt die EM-Silbermedaille. Mehr geht eigentlich nicht.
1: Ja, der Ehammer-Trumpf, der hat also gestochen, die Tashi Kambunji. Der Trumpf aber nicht, viert wird sie 200stel hinter dem Podest. Das ist schon noch besser, stelle ich mir vor, oder Adi?
2: Ja, extrem. Und sie und der Simon Ehammer haben ja eine ähnliche Geschichte. Bei beiden hat sie im Oberschenkel gezwickt. Bei der Tashi Kambunji hat das dazu geführt, dass sie seit dem 31. Mai keinen Wettkampf mehr gemacht hat. Und dass sie trotzdem so weit führen läuft, ist beeindruckend. Aber, gell, beeindruckend, wo es nicht sein, Medaillen, wo es gewinnen. Und das ist bei der Tashi Kambunji nicht anders gewesen.
4: Natürlich bin ich mega enttäuscht, dass es der vierte Platz ist. Ich denke, ich hätte wirklich allgemein von dieser Saison mehr erwartet und ich habe wirklich gehofft, dass das besser laufen kann. Und gleichzeitig, ich weiss, was die letzten 6 Wochen alles war. Und jetzt mit dieser Verletzung, die ich hatte, wirklich vor 6 Wochen, kann ich nur sagen, hey, ich habe mich wieder an die europäische Spitze vorgekämpft. Aber klar ist mir enttäuscht, dass es wie nicht bis ganz vorne gelangt hat.
0: Ja, völlig verständlich. Komm, Adi, schauen wir vorne heute zu oben. Was haben wir da noch für einen Trumpf im Ärmel?
2: Der Jason Joseph, 110 Meter Hürde, der hat am 5 von 9 in der Halbfinale und nachher sollte er ja im Finale kommen, 22:47, der 110 Meter Hürde-Finale.
1: Ja, hoffentlich ist der Jason Joseph, der JJ, heute top.
0: Und jetzt schon mal easy top. Gimme all your loving.

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1: Guten Morgen, 6 Minuten ist 7:30. Warum nicht gerade jetzt zu diesem schönen kurzen Moment mal an seine besten Freundinnen, Freundinnen denken und innerlich Dankeschön sagen. Danke, dass es sie gibt. Ist es gerade die Augen verdreht?
2: Nein, mach nur weiter.
1: Dass man gute Freunde hat, denn was machen gute Freundinnen und Freunde aus was?
2: Wir organisieren ein bisschen für sie, wir denken ein bisschen für sie. Also im Fall von uns zwei.
1: Ja, nicht nur das. Also, sie geben Unterstützung, sie sind frei da, man kann zusammen lachen, und schöne Momente erleben und man fühlt sich nicht allein.
2: Aber es lohnt sich aber auch nicht auf die Ratschläge von seinen besten Freunden zu hören, zeigt uns das Beispiel hier vom nächsten Song.
1: Ja, wir sind auf ein Interview gestoßen von ihm. Andre 3000 von den Outcasts und sie überhit, der darüber geredet und seit, wann er das Lied einem von seinen absolut besten Freunden zeigt hat, ist er verschrocken, im negativen Sinn.
3: One of my homies told me, like after I finished Hey Ya and I played it for him, he said, man, if you put that out, man, your career is over.
1: Hast du seine Freunde den Song gehört und dem Andre gesagt?
2: Also wenn du das Lied veröffentlichst, dann ist deine Karriere am Ende.
1: Und da hat er aber gedacht, aber er gefällt mir
3: and,
1: wirklich.
3: In my mind, I'm like, damn, but I like this shit. So like,
2: ja, also sein Freund hat quasi, hey, nein, gesagt.
1: Ja, aber sein Bauchgefühl, hey, ja.

0: Outkast und Hey Ja, übrigens mit Y geschrieben, das Ja.
1: Ja, und hinter beim Hey ja auch ein Y.
0: Das stimmt. Y war gestern gross im Rennen gewesen. Ich habe gefunden, wir könnten mal unser Lieblingsspiel, das ABC SRF 3, mit Y spielen.
1: Ja, also der Test ist ein bisschen in die Hose.
0: Du hast Bedenken gehabt, es könnte ein bisschen eintönig sein. Körper- und Geisteslehre aus Indien.
1: Yoga.
0: Wenn du dort Lektionen besuchst.
1: Ja gut, Yoga-Kurs.
0: Die Kurs, die werden wo angeboten?
1: Ja gut, Yoga-Schule.
0: Und wer gibt denn die Stunden?
1: Yoga-Lehrerinnen, Lehrer.
0: Da gibt es verschiedene Stellungen.
1: Yoga-Pose.
0: Und so weiter und so fort, genau. Aber... Wir sind ja nicht allein.
1: Könnte ja sein.
0: Wir haben Unterstützung bekommen von euch für so ein Y.
1: Dass dank euch gleich ein Y gespielt wird heute am 10:08.
0: Ja, gut möglich. Ja,
1: aber nicht weiter sagen.
0: Das klappt, ja. Jetzt sind wir zuerst 7:30. Kurz nachher mit dem Frank Estermann.
2: Die Wirtschaftskommission des Ständerats gefährdet das neue Vertragspaket zwischen der Schweiz und der EU. Das sagen Unterstützer der EU-Verträge. Der Grund, die Kommission hat den Kompromiss beim Lohnschutz aufgeweicht. Auf diesen hatten sich zuvor Gewerkschaften und Arbeitgeberverbände geeinigt. Nun muss das Parlament über den Lohnschutz befinden. Für junge Menschen wird der Einstieg ins Berufsleben weltweit zunehmend schwieriger, das sagt die Internationale Arbeitsorganisation. Gründe seien etwa das langsamere Wirtschaftswachstum, die geopolitischen Spannungen und auch die künstliche Intelligenz. Viele Arbeitsstellen für Einsteiger veränderten sich wegen der technischen Entwicklung grundlegend. Die Pläne von US-Präsident Donald Trump, die Briefwahl zu erschweren, sind vorerst gestoppt worden. Eine Bundesrichterin hat eine Vorschrift des Weißen Hauses aufgehoben. Denn die US-Regierung habe nicht das Recht, eigene Wahlregeln aufzustellen. Das ist laut Verfassung Sache der einzelnen Bundesstaaten. Der Fall dürfte nun an den obersten US-Gerichtshof gehen.
0: Vor einem Monat hat es Simon Ehammer noch zwickt im Oberschenkel und jetzt gewinnt er an der Leichtathletik EM Silber im Weitsprung. Daniel Spichtig.
3: Die Vorbereitung ist für Simon Ehammer wirklich alles andere als optimal gewesen. Er hat in den letzten Wochen keinen Weitsprung mehr gemacht mit vollem Anlauf. Darum trauert er auch nicht an der Goldmedaille hinten nachher, sondern freut sich über Silber sehr. Es ist insgesamt schon seine dritte EM-Medaille. Keine Medaille hat es gegeben für die Weltmeisterin Ditashi Kambunchi. In einem engen Finale ist sie wegen 200stel neben Podest gelandet. Auch ihre Vorbereitung war wegen einer Oberschenkelzerrung schwierig. Und gesundheitliche Probleme machen auch die Tennisspielerin Belinda Bencic einen Strich durch die Rechnung. Beim Turnier zu Toronto hat sie im Viertelfinal Vorfeld wegen Hüftproblemen.
0: Wir wünschen euch heute Rückenwind. Kommt ein bisschen davon, wie man ansteht und welche Richtung das beläuft, Simon.
4: Je nachdem haben wir den Wind. Talaufwärts hast du den Wind immer, mäßigen Talwind. Sonst haben wir eine schwache Beise. Beide sind heute willkommen, sie kühlen ein bisschen ab. Es gibt nämlich heisse 30 bis 34 Grad, dazu sonnig. Schatten gibt es in den Alpen mit ein paar Quellwolken. Die kann es am Nachmittag und Abend hier und da einen Platzregen oder ein Gewitter geben.
0: 7:30, SRF Verkehrsinfo in der Zentralschweiz auf der A2 Richtung Luzern wegen eines Unfalls im Spiertunnel, Stau ab der Verzweigung Loppo. Dann in der Region Winterthur auf der A4 Richtung Winterthur zwischen Trülikon und Kleinandelfingen, Stau wegen eines Unfalls. Und noch weiter Stau in der Region Zürich vor dem Gubistunnel Richtung St. Gallen ab Spreitenbach und dadurch auch auf dem Westring ab Urdorf Nord.
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0: Wenn wir dann heute so oben so den Kopf in den Nacken gehen mit dieser wichtigen Brille, die man so hat, Sicht ist gut, Simon Eschli, gell?
4: Sie ist jetzt nämlich überall wunderbar, ja.
0: Also mit dieser partiellen Sonnenfinsternis in der Schweiz, der Moment, wo sich der Mond zwischen Sonne und Erde schiebt und wo das Leben schnell mal stillsteht. Die Vögel, die hören dann auf pfeifen.
1: Grillen hören auf zu zirpen.
0: Es ist dann ganz still im Land. Man hört vielleicht nur gerade den Hans-Rudi aus Meilen.
7: Ja, das hat man aber spektakulär vorgestellt.
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0: Shy Guy am 21 vor 8. Ich schaue noch ganz schnell auf den Stoß. SRF Verkehrsinfo. In der Region Winterthur ist die A4 Richtung Winterthur zwischen Trülikon und Kleinandelfingen gesperrt nach einem Unfall.
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0: Die Woche ist es nochmal heiß. Wir haben es mitbekommen. So richtig heiß. Temperaturen über 30 Grad. Und dann ist es natürlich auch umso wichtiger, dass wir viel trinken. Am besten Wasser. Und gerade wenn es so heiß ist, dann wird einem wieder mal bewusst, wie wichtig Wasser ist. Das Wasser vom Hahn. Manuel Rentsch von der SRF Wirtschaftsredaktion. Wasser ist wertvoll und gleich eben recht günstig.
2: Ja, ein Liter Wasser kostet in einem Haushalt in der Schweiz im Durchschnitt 0,23 Rappen, also relativ wenig. Es ist günstig und das, obschon es ein riesiger Aufwand ist, bis das Wasser dann in die Häuser ankommt. Da steckt ja viel mehr dahinter, als man eigentlich würde vermuten. Die Wasserwerke haben pro Jahr Kosten von 1,8 Milliarden Franken.
0: Das ist ein Grund mehr, dass wir das Wasser schätzen. Aber wie ist denn das möglich, dass das Wasser in den Haushaltungen nicht so teuer ist, also wirklich günstig, obwohl eben der Aufwand so gross ist?
2: Es gibt unter anderem zwei Gründe. Also erstens, alle brauchen Wasser und alle zahlen dafür. Also das teilt sich dann auf, die Kosten, das teilt sich auf alle Leute von der Schweiz und auch auf alle Firmen, die Wasser brauchen. Und der zweite Grund ist, dass die Wasserwerke keinen Gewinn dürfen machen. Also das Wasser ist so wichtig, dass das Geschäft vom Staat kontrolliert wird. All die Wasserwerke gehören der Gemeinde und der Stadt, die dafür verantwortlich sind und sie dürfen keinen Profit daraus schlagen.
0: Du hast gesagt, die Wasserwerke die haben Kosten von 1,8 Milliarden Franken. Was gibt denn am meisten Aufwand?
2: Das sind die Kosten vom Unterhalt und auch von der Finanzierung. Das, was durchschlägt, das sind zum Beispiel all die Wasserleitungen. Das Wasser hat einen schier unendlichen Weg von der Quelle bis zu den Haushaltungen. Es gibt in der Schweiz ein Netz von Wasserleitungen mit einer Länge von rund 97.000 Kilometer. Das entspricht 2,5 Mal dem Erdumfang. Und wenn man das immer alles muss unterhalten muss, dann kostet das.
0: Im Durchschnitt zahlt der Haushalt 0,23 Rappen pro Liter. Gibt es denn grosse Unterschiede zwischen den Regionen?
2: Zum Teil schon. Ich habe mal die 10 grössten Städte der Schweiz verglichen. Z Biel ist das Wasser im Vergleich am teuersten. Z Biel hat man in den letzten Jahren viel Geld in die Renovation vom Seewasserwerk investiert. 100 Millionen z Biel. Das schlägt dann durch. In St. Gallen ist das Wasser auch ein bisschen teurer, weil dort ist der Aufwand grösser. Das Wasser kommt in St. Gallen zum Teil vom Bodensee und das ist eine rechte Distanz. Man muss es gegen Ufer pumpen. Und billiger ist das Wasser dann zum Beispiel in Luzern oder auch Winterthur und Zürich, wo man zum Teil deutlich weniger zahlt als eben zum Beispiel in Bio.
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0: Jetzt habe ich gerade Durst bekommen. Ah, Lust auf Wasser.
3: Manuel, hast du noch etwas sagen?
2: Nein, er hat den ganzen, was ist das,
0: anderthalb Liter vor dir? Ah, Liter abgefüllt vom Hahn.
3: Ja,
2: sehr das gut. Lernt bis am Mittag.
3: Ja, das stimmt, genau. Das stimmt.
0: Viel trinken. Damit man parat ist im Kopf, zum Beispiel für eine Runde ABC-SRF3. Wer wagt's, wer schafft's? Auf die 12 Richtigen. 0848 300 333.

0: für einen Song. Sienna Sparrow, Die on this Hill. Am 11.08. schön ruhig. Jetzt geht's los.
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0: Marco, wo gehen wir ran?
3: Wir gehen ins Seetal, Hallwilersee, auf Singen im Kanton Aargau zum Raphael Fischer.
4: Guten Morgen.
0: Guten Morgen, Raphael. Du bist ein stolzer Hölziger, bist ein Zimmermann, schaffst eine Zimmerei von gut etwa 20 Leuten und du weißt, es werden jetzt alle zuhören.
4: Das wird so sein, genau.
0: Deine Devise ist so ein bisschen im Sommer arbeiten und im Winter dann Skifahren mit der Familie. Also du freust dich, wenn so 4 Monate vorwärts gespult ist, so Weihnachtszeit.
4: Das ist richtig. Ja,
0: 1.
4: November
3: fangen
4: wir an.
0: Ah, okay,
3: ist ein bisschen wie unser Gaudens Frurifest. Mit den ersten Flocken rauf und mit dem letzten Tropfen Schmelzwasser oben runter.
4: Genau, so mache ich es auch.
0: Wegen Schmelzwasser, wie ist es eigentlich so, jetzt als Zimmermann arbeiten bei dieser Hitze die letzten paar Wochen, Monate?
4: Ja, man muss schauen, wenn man an der Fassade ist, dass man die Schattenseiten auswählen am Morgen und am Nachmittag. Klar. Und auf dem Dach oben genug trinken, Pause machen und für alles, was wir lieben, Chef, auch am Nachmittag mal sagen, die oben machen, bringt nichts.
0: Genau, und eine verständnisvolle Bauherrschaft natürlich auch.
4: Das ist auch, ja.
0: Aber das gehört hoffentlich aber dazu.
4: Das ist meistens schon der Fall,
3: ich verstehe. Und ich glaube, wir fahren ein bisschen früher an, arbeiten am Sommer, am Morgen, oder?

0: haben alle von euch mitgemacht und siehe da, wir haben eins zusammengebracht. Also wir spielen jetzt ein sehr seltenes ABCSF3 mit Y. Uff,
1: ja,
0: nein,
2: das kommt schon gut.
0: Ich bin überzeugt, dass du das schaffst.
2: Alles auf Y, wenn du etwas nicht solltest wissen, nicht viel Zeit
0: verblenden.
2: Schnell weitersagen. Gut.
1: Ja.
2: Toi, toi, toi, deine Zeit startet jetzt. Ein Luxusschiff.
1: Yacht.
2: Chinesisches Zeichen, Ying und?
1: Ying, Yang.
2: Berner Fußballclub.
1: IB.
2: Eine Palme verdienen.
1: Weiter.
2: Murat und Hakan.
1: Yakin.
2: Körper- und Geisteslehre aus Indien.
1: Yoga.
2: Ein Nein. Frauenname.
1: Weiter.
2: Manhattan ist in New
1: York.
2: Spielzeug an einem Faden.
1: Weiter.
2: Ein Himalaya-Rind.
1: Ja, nicht verstanden, weiter.
2: Eine Videoplattform.
1: YouTube.
2: Stadt am Neuenburgensee.
1: Über da.
2: Ein Schweizer Elektroduo.
1: Weiter.
2: Japanische Währung.
1: Yang Yen.
2: Ein Männername.
1: Weiter.
2: Eine kleine Star Wars-Figur.
0: Ah, hey. Aber richtig gut gemacht, Raff.
2: Voll gut. Wirklich.
1: Ion und ich, jetzt kommt es mir in den Sinn.
0: Ja, ja, das ist natürlich. Ja. Wir lösen schnell auf. Palmen verdienen. Yucca kann man wissen, muss man aber nicht, das ist klar. Aber die haben wir ja doch noch in einigen Stoppen. Dann Frauennamen, du hast gesagt, Yvonne, Yvette, Yves, Jan mit Y, geht alles. Dann ein Spielzeug am Faden, Jojo, geht mit Y oder J. Oh,
1: ja.
0: Simmerleierind, Jack. Und Schweizer Elektroduo, Yellow. Vielleicht auch schon gehört. Oh yeah. Und ja, du kommst aber mit dieser ganz schweren Ausgabe auf super gute 9 Punkte.
1: Ja.
2: Ja, du bekommst von uns trotzdem ein Zertifikat. Ja. Dass du der Einzige bist in diesem Jahr, der mit der Y gespielt hat.
1: Super Tag für euch, danke vielmals.
2: Hey, aber mitmachen ist alles und so sympathisch wie du, da kannst du sowieso nichts falsch machen. Raphael, ganz schönen Tag und liebe Grüße der ganzen Bude.
1: Danke vielmals, euch auch liebe Grüße.
0: Tschüss.
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0: Post Malone, ein Herz am Herd. Ah, leider nicht aufgegangen mit dem Y jetzt im ABC-SRF. Er hat noch einen gehabt.
1: Was denn?
0: Überall auf Baseldeutsch.
1: Was ist das?
0: Ibergwendli.
2: Ibergwendli.
0: Guten Morgen.
3: Die Nachrichten von SRF um 8 mit Frank Estermann. Die Ständeratskommission weicht den Lohnschutz bei den neuen EU-Verträgen auf. Die Befürworter sehen das ganze Paket in Gefahr. Und Simon Ehammer holt an der Leichtathletik-EM Silber im Weitsprung. Es ist die erste EM-Medaille für die Schweiz. Das Wetter, es ist meist sonnig bei heißen 32 Grad. In den Alpen gibt's lokale Gewitter. Sie sind ein zentrales Element in den neuen Verträgen zwischen der Schweiz und der EU, die Maßnahmen zum Lohnschutz. Gewerkschaften und Arbeitgeber haben sich nach 10 Verhandlungen auf einen Kompromiss geeinigt. Die Wirtschaftskommission des Ständerats streicht nun einen wichtigen Punkt dieses Kompromisses. Inlandredaktor Sandro Della Torre mit den Reaktionen.
4: Die Ständeratskommission setze das ganze EU-Paket aufs Spiel, sagt SP-Co-Präsident Cedric Wermuth.
5: Ich kann das nicht anders lesen als ein Frontalangriff gegen die bilateralen drei mit freisinniger Unterstützung. Das lässt mich etwas sprachlos zurück.
4: Cedric Wermuth sieht die Verantwortung bei der FDP. Deren Vertreter im Ständerat hätten den Kompromiss der Sozialpartner angegriffen. Konkret hat die Kommission sich gegen einen erhöhten Kündigungsschutz für gewählte Personalvertreterinnen und Vertreter ausgesprochen. Auf Anfrage schreibt die FDP, diese Maßnahme sei eine haltlose Forderung der Gewerkschaften. Inhaltlich steht die Partei also hinter dem Entscheid der Kommission. Und doch bekräftigt die Partei, sie stehe auch weiterhin hinter dem Vertragspaket mit der EU. Klar, gegen die Verträge mit der EU positioniert sich die SVP. Verspürt man dort nun Aufwind? Dazu sagt SVP-Ständerat Werner Salzmann.
6: Ja, innerhalb der Kommission war die Unterstützung gross. Ob sich das dann bestätigt im Rat und im Nationalrat, das werden wir dann sehen. Es geht einfach nicht, dass man Gruppen wie die Personalvertreter bevorteilt.
4: Für die Gegnerinnen und Gegner des EU-Vertragspakets ist der Kommissionsentscheid also ein positives Signal, aber wohl noch kein Grund zur großen Freude.
3: Nach dem Entscheid der Ständeratskommission ist der Lohnschutzkompromiss noch nicht vom Tisch. Das Parlament als Ganzes muss noch darüber befinden. Für junge Menschen wird der Einstieg ins Berufsleben weltweit zunehmend schwieriger. Das sagt die Internationale Arbeitsorganisation ILO. Gründe seien das langsamere Wirtschaftswachstum oder die geopolitischen Spannungen. Viele Unternehmen seien zurückhaltender beim Besetzen von Stellen. Aber auch den technologischen Wandel nennt die ILO als Grund, also zum Beispiel die künstliche Intelligenz. Viele Arbeitsstellen für Einsteiger veränderten sich und zwar grundlegend. Die ILO nennt zum Beispiel kaufmännische oder administrative Tätigkeiten, Jobs im Verkauf oder in den Dienstleistungen. Eine US-Bundesrichterin hat die Pläne der Trump-Regierung, die Briefwahl zu erschweren, vorerst gestoppt. Das Gericht stellte klar, die US-Regierung habe nicht das Recht, eigene Wahlregeln aufzustellen. Das ist laut Verfassung Sache der einzelnen Bundesstaaten. Der Entscheid fiel knapp 3 Monate vor den Zwischenwahlen im November. Das Weiße Haus dürfte den Fall nun vor das oberste US-Gericht ziehen. Zum Sport. Simon Ehammer holt an der Leichtathletik-Europameisterschaft in Birmingham die erste Schweizer Medaille. Er gewann im Weitsprung Silber. Sportredaktor Adrian Wicki.
7: Dass Simon Ehammer in Birmingham eine Medaille gewinnt, ist alles andere als selbstverständlich. Vor einem Monat verletzte er sich leicht am Oberschenkel, konnte nur sehr reduziert trainieren und sprang einen Monat lang nie mit vollem Anlauf in die Weitsprunggrube. Mit seinem Trainerteam schaffte er es aber, auf den Punkt genau in Medaillenform zu sein.
8: Also ich glaube, über Medaillen darf man, muss man sich immer freuen. Und ich glaube auch mit den Umständen, mit der Vorbereitung, die anders war, als man sich vielleicht auch erhofft hat, ist sicher ein sehr, sehr grosser Erfolg.
7: Es ist bereits seine 3. EM-Medaille. Nach Silber im Zehnkampf vor 4 Jahren und Bronze im Weitsprung vor 2 Jahren. Und diese Medaille macht aus dem Jahr 2026 ein nahezu perfektes Jahr für Simon Ehammer. Mit Weltrekord im Siebenkampf in der Halle, mit Hallen-WM-Titel ebenfalls im Siebenkampf und dem erstmaligen Sieg beim Zehnkampf in Götzis hat er viel Grosses erreicht.
3: Adrian Wicki hat berichtet. Noch eine Meldung vom Tennis. Belinda Bencic ist beim WTA-Turnier in Toronto nicht zu ihrem Viertelfinal angetreten. Wegen einer Hüftverletzung hat sie für die Partie gegen die US-Amerikanerin Coco Gauff Forfait gegeben. Die Börsendaten von SIX. Der Dow Jones Index in New York hat 0,3% verloren. Der Nikkei Index in Tokio steigt um 0,8%. Der Euro wird zu 93,70 gehandelt und der Dollar zu 81,21. Das waren Nachrichten von Radio SRF. Verantwortlich Adrian Huber.
0: Simon Eschle, auch heute ist Schweizer angesagt.
1: Das ist heute angesagt bei 30 bis 34 Grad. Immerhin geht noch schwache Beise, die etwas abkühlt. Und in den Alpen teilen ein Talwind. Dazu sonnig, kaum Sonnenschutz, höchstens in den Alpen ein bisschen durch Quellwolken. Dann kann es ja heute Nachmittag und Abend ein paar Platzregen oder Gewitter geben. Ganz am Abend bei der partiellen Sonnenfinsternis ist dann fast überall die Sicht super.
0: 5:08 die SRF-Verkehrsinfo in der Zentralschweiz auf der A2 Richtung Luzern wurde die Unfallstelle im Spiertunnel geräumt, jedoch noch Stau ab Standstart. Dann in der Region Winterthur ist die A4 Richtung Winterthur zwischen Trülikon und Kleinandelfingen wieder offen. Stau in der Region Zürich vor dem Gubristunnel Richtung St. Gallen ab Spreitenbach und daher auch auf dem Westring ab Urdorf Nord. Dann noch in der Ostschweiz auf der A13 Richtung St. Margrethen zwischen Trübach und Sevelen wegen Bauarbeiten und in der Region Basel auf der A2 Richtung Deutschland zwischen Augst und Badischer Bahnhof.
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0: Schönen Mittwoch, der 12. August. Sommerzeit, Hochzeit. Also, Zeit von den vielen Hochzeiten, oder?
10: Ja, Schwitzer in den Anzügen, Schmachten in den Oberkleidern.
0: Ja, auch der portugiesische Fußballstar Cristiano Ronaldo hat seine Georgina Rodriguez geheiratet. Entschuldigung.
10: Ja, ist gefragt worden, lieber Ronaldo, willst du deine Georgina zur Frau nehmen?
0: Und auch sofort.
10: Sie!
0: Wünsche alles Gute.

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0: Musik aus Bern, Zürich West, Sofa am 13.8. Und was kommt einem in den Sinn, wenn man die Ortschaft Burgdorf gehört?
1: Dort hat es eine Burg und ein Dorf. Das wäre offensichtlich, stimmt aber nicht.
0: Nein, es hat ein Schloss dort und Burgdorf ist nicht ein Dorf, sondern eine Stadt.
1: Ist etwas, was wir herausgefunden haben beim Recherchieren über Burgdorf. Denn wir senden morgen von dort, SRF 3 vom 10 bis 3. Wir lernen den Ort und vor allem die Menschen besser kennen.
0: Ja, mit dieser Recherche lernen wir auch sonst noch ganz viele Ortschaften kennen mit tollen Namen und Ort, wo eigentlich nicht ganz so korrekt ist, so wie sie heissen.
1: Du meinst zum Beispiel Rapperswil am Zürichsee. Ja, das hat weder mit Rapper, also Musiker, noch Rappen Geld zu tun. Gut, macht Sinn. Der Ortsname hat auch nichts mit diesen beiden zu tun, sagt unser Mundartredakteur André Perler.
2: Der älteste Beleg ist aus dem Jahr 972 Rachbrechtswilare. Also der Willer oder das Köft vom Rapprecht oder Rachbrecht. Das war einfach auch mehr so ein Typ gewesen. Aus dem Mittelalter diesmal.
0: Der Rachbrecht, also weder Rapper noch Rappenspalter.
2: Und eigentlich, das ist eine lustige Geschichte, hat Altendorf im Kanton Schweiz auf der anderen Seite vom Obersee Rapperswil geheissen ursprünglich. Und die Herren von Rapperswil, das ist so eine Adelsfamilie gewesen, die haben im 13. Jahrhundert ihren Stammsitz aus strategischen Gründen auf die andere Seite vom See verlagert und haben auch noch gerade den Ortsnamen gezügelt. Und das ist das heutige Rapperswil und darum heisst Altendorf, jetzt nicht mehr Rapperswil, sondern das alte Dorf von der Rapperswiler.
1: Ja, da haben sie also schnell ein Dorf samt Namen gezögelt. Rapperswil, eine von diesen Ortschaften im Land, wo der Name nach etwas tönt, wo es eben nicht ist, wie morgen dann eben Burgdorf.
0: Und es können ganz viele so Ortschaften sein, wie zum Beispiel Bubendorf.
1: Bubendorf?
0: Da hat es nicht nur Buben.
3: Oh boy.

0: Taylor Swift, Elizabeth Taylor am 22 ab 8. der 12. August. Zwei gute Gründe, warum wir jetzt gerade weit zurück in die 80er gehen, zu diesem Song spielen. Erster Grund ist, heute ist der World, was mal, der Vinyl-Tag, also der Schallplattentag, okay, wo man, auf das feiert, dass man also Vinylplatte schön wieder mal abstaubt, wieder mal schön vielleicht eine so drauf legt und Nudeln fahren.
1: Ja, das ist, finde ich, sehr schön. Und der zweite Grund ist, wenn man 80er spielt, dann fühlt man sich automatisch 40 Jahre jünger.
0: Das ist wahr, genau. Und der dritte Grund ist noch, du hast schon etwas bestellt.
1: Ach Gott, du meinst Fischerrute.
0: Das hast du bestellt, genau. Ja. Send me an Angel.
1: Genau.
0: Real Life.

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0: Guten Morgen mit der Hecht. Jetzt ist 8:30 Uhr, kurz nach Hecht, der Frank Estermann.
1: Die Wirtschaftskommission des Ständerats gefährdet das neue Vertragspaket zwischen der Schweiz und der EU. Das sagen Unterstützer der EU-Verträge. Der Grund, die Kommission hat den Kompromiss beim Lohnschutz aufgeweicht. Auf diesen hatten sich zuvor Gewerkschaften und Arbeitgeber geeinigt. Nun muss das Parlament über den Lohnschutz befinden. Für junge Menschen wird der Einstieg ins Berufsleben weltweit zunehmend schwieriger. Das sagt die Internationale Arbeitsorganisation. Gründe seien etwa das langsamere Wirtschaftswachstum, die geopolitischen Spannungen und auch die künstliche Intelligenz. Viele Arbeitsstellen für Einsteiger veränderten sich wegen der technischen Entwicklung grundlegend. Die Pläne von US-Präsident Donald Trump, die Briefwahl zu erschweren, sind vorerst gestoppt worden. Eine Bundesrichterin hat eine Vorschrift des Weißen Hauses aufgehoben, denn die US-Regierung habe nicht das Recht, eigene Wahlregeln aufzustellen. Das ist laut Verfassung Sache der einzelnen Bundesstaaten. Der Fall dürfte nun an den obersten Gerichtshof gehen.
0: An der Leichtathletik-Europameisterschaft hat die Schweizer Delegation bis jetzt das Glück nicht so auf ihrer Seite gehabt. Daniel Spichtig.
2: Gestern hat Itachi Kambunchi über 100 Meter Hürde das Podest wegen 200stel verpasst und schon am Montag ist Geraldine Ditizio Frey über 100 Meter auf dem undankbaren 4. Platz gelandet, wegen nur 100stel. Darum kann man schon jetzt sagen, dass es für die Schweiz schwierig wird, auf die angepeilten 9 Medaillen zu kommen. Die nächste Medaille zu holen für die Schweiz probiert heute Jason Joseph über 110 Meter Hürde. An der Schwimm-EM hat es bis jetzt noch gar keine Schweizer Medaille gegeben, weil Noe Ponti gestern Brille verrutscht ist. Die nächste Chance auf eine Medaille haben heute Roman Mitjukow und Flavio Bucca im Finale über 200 Meter Rücken.
0: Simon Nächte, ihr könnt Brille verrutschen, du könntest das Wetter perfekt erzählen, weil es ist altbekannt.
3: Es ist das, was alle wissen, sonnig und heiß. Das ist jetzt Thema mit 30 bis 34 Grad. Ein bisschen Schatten hast du, brauchst du Sonnenbrille dann nicht. Nämlich in den Alpen, da gibt es auch noch ein paar Quellwolken und aus denen dann ein paar Platzregen oder Gewitter. Heute Abend braucht man aber überall die Brille, wenn man die Sonnenfinsternis beobachten will, weil an den meisten Orten hast du einen guten Blick drauf.
0: 8:30 Uhr, SRF Verkehrsinfo, Stau in der Zentralschweiz auf der A2 Richtung Luzern zwischen Standstaat und Horb wegen Unterhaltsarbeiten nach einem Unfall. Danach in der Region Zürich vor dem Gubristunnel Richtung St. Gallen ab Dietikon und dadurch auch auf dem Westring ab Urdorf Nord.
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0: Wir brauchen passende Musik zum Wachen werden und fit bleiben.
6: Und den Soundtrack zu der partiellen Sonnenfinsternis am Abend.
0: Ja, am 7:45 Uhr, etwa um das herum.
6: Ist, glaube ich, ziemlich dunkel.
0: So eine Welt.
7: Oh,
6: lass ihn gerade laufen.
0: Total Eclipse of My Heart von der Bonnie. Oh. Kommt ein bisschen spiritual.
6: Herrlich, freue mich drauf.
0: Kommt so gut auf die 20 von 9 hier bei uns.
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0: Temper City und Self-Aware. Guten Morgen am 17. von 9. Im Jahr 2026 ist eine Sonnenfinsternis wahrscheinlicher als ein Regentag. Etwas davon ist heute.
1: Tatsächlich partielle Sonnenfinsternis. Höhepunkt heute Abend am 18. ab 8.
0: Ja, eigentlich müssen wir heute Abend gar nicht an den Himmel schauen.
1: Sollte man sowieso nicht ohne Schutzbrille.
0: Stimmt, aber wenn du so auf srf.ch durch den Artikel durchscrollt, partielle Sonnenfinsternis, seltenes Himmelsspektakel, dann habt ihr eigentlich alles schon gesehen von dieser Sonnenfinsternis heute.
1: Ja, ihr könnt dort eine Schweizer Stadt auswählen. So, Moment schnell. Ich nehme jetzt einfach mal die schönste. Mhm. Luzern. Dort sehen wir Kappelbrück mit der Sonne am Himmel. Jetzt schiebe ich den Regler. Moment schnell. So. Mal auf 19.25 und sehe, wie der Mond vor die Sonne geht.
0: Wow. Und es immer dunkler wird.
1: Richtig, Dämmerung dann am 18.8. Dann ist der Höhepunkt von dieser Sonnenfinsternis, dann wird es nochmal kurz heller, bevor die Sonne am 18.09. definitiv untergeht für heute.
0: Die Zeiten gelten plus minus natürlich für die ganze Schweiz.
1: Ja, steht da unter Tipps für erfolgreiche Beobachtung. Circa 19.30 fährt es von dunkler werden, Höhepunkt zwischen 19.25 und 20.08. Natürlich ist es besser, wenn man auf einem Berg oder Hügel ist, nicht, dass die Sonne um die Zeit schon nicht mehr zu sehen ist. Irgendwie hinter einem Haus oder was auch immer, dann sehen wir es natürlich dann nicht.
0: Ja, oder alle die, die in Spanien oder in Frankreich sind, so auf dieser Linie, wo sie heute 100% voll verschwindet, dann die Sonne.
1: Ja, die haben es dann nicht nur partiell, die haben es dann voll auf die Eins, genau.
0: Genau. Wenn du so einen Ort verwünscht, genieße es. Oder sonst dann halt am 3. September 2081. Dann bist du 105.
1: 105 und du bist 107. Ja.
0: Macht das jetzt auch nicht jünger?
1: Nein.
0: Auch nicht, wenn ich zurückdenke an die letzte Sonnenfinsternis, die wir hatten, wo ich im Radio dort bereits schon diesen Song gespielt habe. Von der U2 Staring at the Sun.
1: 1972, oder?
0: 99.
1: Ah.

0: Hammer-Song, oder? Passend für heute. I am not the only one staring at the sun. Vorausgesetzt, du hast ja so eine Brille, die es braucht für die Sonnenfinsternis. Mm-hmm. 1999 war das letzte Mal. Und seitdem nicht mehr so eine starke Sonnenfinsternis, eben, wie sie heute so oben dann wird sein.
1: Ja, 18 ab 8, wir haben es gesagt. Von einem Höhepunkt von dieser partiellen Sonnenfinsternis zu 91% ist die Sonne vom Mond abdeckt.
0: Also bei der Sonnenfinsternis wissen wir Bescheid mittlerweile, sonst alles online. Und weil wir das Radio sind, geben wir euch auch noch ein paar Facts zu Musik und Sonnenfinsternis in diesen Tagen. Über Sonnenfinsternis oder Eclipse wird ja auch gesungen. Gisela Feutz von der Musikredaktion, guten Morgen.
2: Guten Morgen zusammen. Ja, also schon sehr viel weniger als jetzt über die Sonne, die Sterne oder den Vollmond. Was ich aber richtig lustig finde, bei der Recherche ist mir aufgefallen, es gibt 3 bekannte Songs, wo die Leute denken, das hat garantiert etwas mit Sonnenfinsternis zu tun. Haben sie aber nicht. Zum Beispiel dieser Song hier.

0: Da singen jetzt hier irgendetwas von Sun is Eclipsed by the Moon. Gehört, hat in dem Fall nichts mit Sonnenfinsternis zu, oder wie?
1: Ja, also Eclipse wird hier metaphorisch gebraucht, oder? The Dark Side of the Moon war ja ein Konzeptalbum, wo verschiedene Aspekte vom Leben ausgeleuchtet werden. Und am Schluss ist dann der Song Eclipse. Und dort steht die Sonne so als Symbol für Licht, Erkenntnis, das Leben. Und der Mond, der die Sonne dann verdunkelt, quasi für die dunkle Seite der Menschen, sei das Wahnsinn, Gier, so.
2: Okay. Du hast Top 3 dabei, welcher Song ist auf Platz 2?
1: Ja, der hier.
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0: Ein Hammer-Video übrigens auch dazu, wenn ihr das nicht mehr gerade präsent habt. Black Hole Sun von der Soundgarden. Geht beim ersten Mal anhören, schon nach Sonnenfinsternis, also ein schwarzes Loch, das der Mond macht, wenn er vor die Sonne kommt, oder nicht?
1: Ja, theoretisch natürlich schon, aber praktisch hat es genau nichts mit Astronomie zu tun. Mm. Der Chris Cornell, der Sänger von Soundgarden, hat mal gesagt, er sei einfach fasziniert gewesen, wie das Döni Black Hole Sun. Und der Text von diesem Song ist ja sehr surreal. Also ganz viele Menschen denken, es hätte irgendwie Gesellschaftskritik drin oder so, so ein bisschen etwas Endzeitstimmiges.
2: Und jetzt gibt es noch diesen Song, der gefühlt am meisten mit der Sonnenfinsternis in Verbindung gebracht wird, aber überhaupt

0: vor einem Monat ist sie ja, wenn du so willst, in die ewige Sonnenfinsternis eingegangen. Ja.
1: Aber ein guter Grund, zum Bonnie Tyler jetzt zu spielen, ob sie jetzt wirklich mit Sonnenfinsternis zu tun hat oder nicht. Danke schon vielmals, Gisela.
0: Sehr gern.
1: Total Eclipse of My Heart. Ein grosser Song.

0: Schönen Mittwochmorgen bei SRF 3, jetzt ein Update.
1: Die Nachrichten von SRF um 9 mit Frank Estermann. Die Befürworter der neuen EU-Verträge sehen das ganze Vertragspaket in Gefahr, weil die Ständeratskommission eine Lohnschutzmaßnahme abschwächen will. Das langsame Wirtschaftswachstum und die künstliche Intelligenz erschweren jungen Menschen den Einstieg ins Arbeitsleben. Und in den USA will die Trump-Regierung die Briefwahl erschweren. Diese Pläne hat ein Gericht nun vorerst gestoppt. Das Wetter, es ist meist sonnig bei heißen 32 Grad. In den Alpen gibt es lokale Gewitter. Sie sind ein zentrales Element in den neuen Verträgen zwischen der Schweiz und der EU, die Maßnahmen zum Lohnschutz. Gewerkschaften und Arbeitgeber haben sich nach zähen Verhandlungen auf einen Kompromiss geeinigt. Die Wirtschaftskommission des Ständerats streicht nun einen wichtigen Punkt dieses Kompromisses. Inlandredaktor Sandro Della Torre mit den Reaktionen.
2: Die Ständeratskommission setze das ganze EU-Paket aufs Spiel, sagt SP-Co-Präsident Cedric Wermuth.
3: Ich kann das nicht anders lesen als ein Frontalangriff gegen die bilateralen drei mit freisinniger Unterstützung. Das lässt mich etwas sprachlos zurück.
2: Cedric Wermuth sieht die Verantwortung bei der FDP. Deren Vertreter im Ständerat hätten den Kompromiss der Sozialpartner angegriffen. Konkret hat die Kommission sich gegen einen erhöhten Kündigungsschutz für gewählte Personalvertreterinnen und Vertreter ausgesprochen. Auf Anfrage schreibt die FDP, diese Maßnahme sei eine haltlose Forderung der Gewerkschaften. Inhaltlich steht die Partei also hinter dem Entscheid der Kommission. Und doch bekräftigt die Partei, sie stehe auch weiterhin hinter dem Vertragspaket mit der EU. Klar, gegen die Verträge mit der EU positioniert sich die SVP. Verspürt man dort nun Aufwind? Dazu sagt SVP-Ständerat Werner Salzmann.
4: Ja, innerhalb der Kommission war die Unterstützung groß. Ob sich das dann bestätigt im Rat und im Nationalrat, das werden wir dann sehen. Es geht einfach nicht, dass man Gruppen wie die Personalvertreter bevorteilt.
2: Für die Gegnerinnen und Gegner des EU-Vertragspakets ist der Kommissionsentscheid also ein positives Signal, aber wohl noch kein Grund zur großen Freude.
1: Nach dem Entscheid der Ständeratskommission ist der Lohnschutzkompromiss noch nicht vom Tisch. Das Parlament als Ganzes muss noch darüber befinden. Für junge Menschen wird der Einstieg ins Berufsleben weltweit zunehmend schwieriger, das sagt die Internationale Arbeitsorganisation. Gründe seien das langsamere Wirtschaftswachstum oder die geopolitischen Spannungen. Viele Unternehmen seien zurückhaltender beim Besetzen von Stellen, aber auch den technologischen Wandel nennt die Arbeitsorganisation als Grund, also zum Beispiel die künstliche Intelligenz. Viele Arbeitsstellen für Einsteiger veränderten sich und zwar grundlegend, zum Beispiel in kaufmännischen oder administrativen Tätigkeiten oder in Jobs im Verkauf oder in der Dienstleistung. Die Pläne von US-Präsident Donald Trump, die Briefwahl zu erschweren, haben einen Rückschlag erlitten. Denn eine Bundesrichterin hat eine entsprechende Anordnung des Weißen Hauses landesweit gestoppt. Trump wollte darin der US-Post vorschreiben, Stimmzettel nur noch an Personen auf einer neuen nationalen Wählerliste zuzustellen. Das Gericht stellte nun klar, die US-Regierung hat nicht das Recht, eigene Wahlregeln aufzustellen. Das ist laut Verfassung Sache der einzelnen Bundesstaaten. Der Entscheid fiel knapp 3 Monate vor den Zwischenwahlen im November. Das Weiße Haus dürfte den Fall nun vor das oberste Gericht ziehen. In Indonesien ist eine Fähre in Brand geraten. Dabei ist mindestens ein Mensch ums Leben gekommen. Die Fähre war auf dem Weg von der Insel Bali auf die Insel Lombok, als der Brand ausbrach. Die laut Angaben der Behörden wurden über 170 Menschen evakuiert mit mehreren Helikoptern und Schiffen. Im Passagier- und Besatzungsverzeichnis seien aber nur 131 Personen registriert gewesen. Nach mehreren Vermissten werde noch gesucht. Warum der Brand ausbrach, ist nicht bekannt. Lokale Medien schreiben, an Bord der Fähre könnte ein Lastwagen gebrannt haben. Die Devisenkurse von SIX, der Euro wird zu 93,67 Rappen gehandelt und der Dollar zu 81,18 Rappen. Das Wetter, heute scheint meist die Sonne bei heißen 32 Grad. In den Alpen gibt es am Nachmittag und am Abend lokale Regengüsse oder Gewitter. Das waren Nachrichten von Radio SRF, verantwortlich Adrian Huber.
5: SRF Verkehrsinfo, am 5 ab 9 im Aargau Stau auf der A1 Richtung Zürich ab Rotrist wegen eines Fahrzeugbrandes nach Oftringen. Danach weiter Stau oder stockend in der Region Basel auf der A2 Richtung Deutschland zwischen Pratteln und Badischer Bahnhof, in der Region Zürich vor dem Gubristunnel Richtung St. Gallen ab Dietikon und dadurch auch auf dem Westring ab Urdorf Nord.
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5: Guten Morgen, am Mittwoch, vielleicht wohnt ihr ja auch an einem Ort, wo es gar nicht wirklich so ist, wie die Ortschaft heisst. Zum Beispiel Burgdorf, wo wir morgen live senden.
8: Ja, hat nämlich ein Schloss und ist mittlerweile eine Stadt. Das ist eigentlich Schlossstadt,
5: wie sie heisst.
8: Ja, nicht Burgdorf.
5: Ja. Und ein weiteres Beispiel geben wir euch gerade nachher. Von diesem Ort hier.
8: Was erwarten wir eigentlich, wenn wir an Küsnacht, aber ich gehe eigentlich die Kanton Schweiz. Logisch. Küssen und Nacht.
5: Wenn wir es jetzt mit Ton darstellen, wäre das so.
8: Und wie wäre denn der Oswald? Malis?
5: Einfach. Wüsstet ihr denn, was das für eine Ortschaft ist?
8: Ja, auch Malis. Saxon.
5: Genau. Sag's nicht. Küssnacht gehen wir gerade das nächste.
8: Ja.

0: Leonie und Callum Scott mit Stay am Viertel ab 9 Uhr. Guten Morgen, wir bringen Schweizer Ortschaften zum Tönen. Morgen ganz speziell Burgdorf zwischen 10 und 3 live auf SRF 3 mit euren Geschichten und eurer Musik aus Burgdorf.
1: Mhm, viel Liebe für Burgdorf. Und wir haben ja schon mal in einem Gemeindequiz quasi Gemeinden zum Klingen gebracht.
0: Ja, mit ganz einfachen Mitteln. Also zum Beispiel die Gemeinde hier.
1: Was ist das?
0: Fitznau.
1: Richtig. Und zum Beispiel den haben wir auch noch gehabt. Was ist das? Eiholz.
0: Genau.
1: Und Eva hat noch uns herausgefordert und gesagt, wie tönt denn Gemeinde Finsterhennen?
0: Ganz einfach.
1: Genau.
0: Ja, genau. Nehmen wir euch aber sonst sowieso in Acht vor Ortsnamen. Die binden uns nämlich ab und zu mal ein bisschen einen Bär auf.
1: Ja, das Winterthur ist weder Winter noch Leeds an der Tour. Das Rapperswil hat weder überdurchschnittlich viele Rapper, noch wird mit Rappen zahlt.
0: Und die Küssnacht wird nicht irgendwie besonders viel geküsst.
2: Nein, es ist kein guter Nachtkuss. Es hat gar nichts mit einem Kuss zu tun und auch nicht mit einem Küssen, obwohl ein Küssen im Wappen ist, sowohl von Küssnacht am Rigi, als auch von Küssnacht im Kanton Zürich. Und mit Nacht hat es auch nichts zu tun.
1: Das ist der André Perler, unser SRF-Mundart-Redakteur und weiss Bescheid über praktisch jeden Ort in der Schweiz.
0: Und ihn hören wir heute Morgen, weil wir eben uns bei SRF die Woche mit Burgdorf beschäftigen.
1: Ja, haben Sie gesagt, wir sind ja live dort aus Burgdorf und das wäre ja eigentlich nicht Burgdorf, sondern Schlossstadt, weil sie ja eben anstatt der Burg ein Schloss hat und anstatt ein Dorf ist es eine Stadt.
0: Also zurück zur Küssnacht. Ja. Kein Kuss, kein Küssi, keine Nacht. Von wo kommt denn der Name?
1: Aus der Sprache namens Gallo-Romanisch.
2: Sprache, wo die romanisierten Kelten geredet haben, sagen wir vor 2000 Jahren ungefähr in der heutigen Schweiz. Und dort muss es an Cosinius gegeben haben, ein Typ, der das Landgut besessen hat. Und dem hat man dann auf Latinisch Fundus Cosiniacus gesehen, also eben das Landgut des Cosinius. Und aus Cosiniacus hat sich dann mit dem Jahrhundert Küssnacht ergeben.
1: Das Küsse im Wappen, aber nichts damit zu tun. Küssnacht, einer von vielen Ortsnamen, aber noch etwas im Tönen, was nicht sind.
0: Und morgen dann eben ab der 10 live in Burgdorf.
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0: Und morgen dann vielleicht damit so Sound. Vom Mann aus neu elastischen Stoff.

0: Jan, Seven Detwiller und Lisa am 2 von halb 10 an. Auf die Nummer habe ich mich den ganzen Morgen gefreut. Von einer tollen Band und einer tollen Sängerin, eine Ikone. Kennen wir alle. Everybody's doing a brand new dance now. Kylie Minogue, die es Anfangs Nullerjahr zu einem unglaublichen Comeback wieder geschafft hat. Weißt du noch?
1: Oh. Ja, natürlich.
0: Und wo jetzt auch wieder voll mit dabei ist, dank der Snow Patrol. Die haben angeklopft bei der Kylie gefunden, wollen wir zusammen etwas machen, singen. Und sie hat gesagt, yes. Da ist der neue Song auf SRF 3, These Alarms, Snow Patrol und Kylie Minogue.

0: Mega, Kylie, schreibt uns Andrea oder der Andrea, je nachdem. Snow Patrol zusammen mit Kylie Minogue, dies Alarms am 2:30. Und SRF Verkehrsinfo im Aargau auf der A1 Richtung Zürich. Stau ab Gunzgen wegen eines Fahrzeugbrandes nach Oftring. Das Astra empfiehlt die A2 oder via A2 Augst zu fahren. Und dann noch Stau in der Region Zürich auf dem Westring Richtung Gubristunnel ab Urdorf Nord.
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0: Billie Eilish und Birds of a Feather am 18.10.
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0: An dem 12. August, es geht noch ein paar Stunden, dann heute zu oben die Sonnenfinsternis. Über 90% von der Sonne wird dann verdeckt. 24 ab 7 zu oben geht es los. Maximum dann eine knappe Stunde später, am 18.08. Das ist ziemlich selten, das letzte Mal haben wir das 1999 gehabt. Und das nächste Mal dann wieder im 2081. Dann hoffentlich mit einer Brille, die funktioniert, weil bei vielen fehlt die jetzt, um da reinschauen. Simon Eschle, passt eigentlich das Wetter dazu? Also hat es da noch irgendeine Wolke davor? Oder?
2: Anders als 1999 passt es heute, hat der meist dort klaren Himmel, kannst es wunderbar beobachten, eben mit der Brille natürlich. Einzig in den Alpen, steilweise vielleicht noch ein paar wenige Wolken rum, aber sonst hast du gute Sicht.
0: Wie gross ist eigentlich der Einfluss von so einer Sonnenfinsternis jetzt aufs Wetter? Da hört man ja verschiedene Geschichten.
2: Jetzt die heute konkret nicht mega fest, weil die Sonne wird sowieso dann bald untergehen, also da klaut sie nicht viel von der Kraft von der Sonne, aber wenn man so eine totale Sonnenfinsternis hat, jetzt Mittag um 12 Uhr, dann merkt man schon, dass Abdunkeln, das heisst, die Erde kann ein bisschen weniger aufheizen, es kann doch 1-2 Grad Unterschied machen oder eine Quellwolke, die wachsen dann weniger in die Höhe. Also so eine totale Sonnenfinsternis, die hat schon Einfluss. Jetzt so heute am Abend, da glaube ich nicht gross.
0: Eben der Mond, der schiebt sich ja dann vor die Sonne. Was wäre jetzt, wenn der Mond einmal würde finden, weißt du, also bleibe ich mal noch ein bisschen länger da. Also was wäre eigentlich, wenn wir die ganze Zeit so eine Sonnenfinsternis hätten?
2: Es wäre blöd für uns, unter anderem auch für mich. Ich müsste sich einen neuen Job suchen. Ohne Sonne haben wir kein Wetter. Sonne
3: ist dunkel.
2: Ja, dann ist es einfach nur dunkel. Wir hätten eben auch das Wetter nicht. Die Sonne ist verantwortlich für all die Wind, die Fronten, die wir so haben. Die hätten wir nicht. Und es wäre eben nicht nur dunkel, sondern wenn wir jetzt gar kein Sonnenlicht hätten, dann wäre ab der Temperatur dann irgendwann bei so minus 200 Grad. Das wäre dann doch hier recht kühl.
0: Mhm. Darum, auch wenn wir vielleicht ein bisschen zu viel haben und Sonne schon in diesem Sommer, sagen wir auch in Zukunft,
2: wir brauchen
0: Shine on me.
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0: En Vogue, Don't Let Go. Auf SRF 3, guten Morgen, um 9 vor 10. Nach der 10 dann, ein Mann zu Gast beim Andreas Forster. Guten Morgen, Andreas.
1: Guten Morgen.
0: Ein Mann, der gerne auf Reisen ist.
1: Sehr gerne auf Reisen ist, quer durch die Schweiz. Der Donat Hofer hat jetzt auch natürlich eine dritte Staffel gemacht von seiner bekannten Serie Donat auf Achse. Und da hat es einige Begegnungen gegeben. Eine ist, glaube ich, seit einer Woche ganz viel im Kopf, oder?
2: Können wir über das Leben reden?
1: mit dem Sales Guy, ETF Guy, Zürcher Bahnhofstrasse getroffen.
3: Ja.
1: Ist viral gegangen, oder? Ganz viele Videos. Das ist der Wahnsinn.
3: Das ist unglaublich.
1: Also, wenn Instagram öffnest, kommt der Sales Guy.
3: Ja, das ist verrückt.
1: Oder irgendein Ausschnitt raus.
3: Es passt irgendwie alles zusammen, halt, dass es so ein Hit geworden ist.
1: Es passt alles zusammen. Klischee und alles kommt zusammen. Mhm. Und

0: erfahren wir die nächsten halben Stunden.
1: Der Fod ist jetzt noch nicht mehr.
0: Nein. Es gibt einen guten Grund, dass wir darüber reden können. Sagen wir es mal so.
1: Ja, gut, dann sind wir froh. Ja. Freuen uns nach den Zähnen dann. Jetzt Assis und Angel Eyes.

0: Razor Light and America. Der SRF 3, schönen Mittwoch.
1: Die Nachrichten von SRF um 10 mit Roger Brendlin. In der Europäischen Union gelten ab heute neue und strengere Regeln für Verpackungen, etwa für Pizzakartons oder Kaffeebecher zum Mitnehmen. Die EU führt neue Grenzwerte für PFAS ein, also sogenannte Ewigkeitschemikalien, die in der Umwelt praktisch nicht abgebaut werden können. Diese Chemikalien stehen im Verdacht, gesundheitsschädlich zu sein. Außerdem will die Europäische Union auch die Menge an Verpackungsabfall reduzieren. Mit den neuen Regeln soll schrittweise Plastikabfall verschwinden und Verpackungen etwa bei Online-Bestellungen sollen kleiner werden. Erste Punkte der neuen Verpackungsregeln gelten eben seit heute, weitere folgen dann in den kommenden Jahren. Ab 2030 sind etwa kleine Ketchup-Tütchen in Fast-Food-Restaurants oder Mini-Shampoos in Hotels verboten. Die Ukraine hat an der russischen Küste des Schwarzen Meers mehrere Ziele mit Drohnen angegriffen und dabei sei insbesondere die Hafenstadt Noworossiysk ins Visier genommen worden. Das schreibt der Gouverneur der betroffenen russischen Region auf Telegram. Unter anderem seien der dortige Handelshafen und das Terminal zur Verladung von Erdöl getroffen worden, ist in russischen und auch ukrainischen Telegram-Kanälen zu lesen. Ukrainische Angriffe wurden auch von der Halbinsel Krim gemeldet, die Russland seit 2014 ja besetzt. Russland griff seinerseits auch Ziele in der Ukraine an, darunter die Stadt Saporischschja im Süden des Landes. Dort brannte unter anderem ein Baumarkt und der Strom sei teilweise ausgefallen, berichten die ukrainischen Behörden. Der Fischadler ist zurück in der Schweiz. Zum ersten Mal seit 1914 ist ein Paar dieses Greifvogels zum Nisten zurückgekehrt in die Schweiz. Zuvor war der Vogel künstlich hier angesiedelt worden. Der Raubvogel lebt in der Nähe von Gewässern. Um zu nisten, kehrt er immer wieder an den Ort zurück, wo er selbst geboren wurde. Die erste Brut ist gemäß dem Westschweizer Vogelschutzverein Nosoiseau im Mai schon geschlüpft. Dies wurde aber erst heute bekannt und geheim gehalten, um eben die ersten Schweizer Jungen seit mehr als 100 Jahren zu schonen. Der Fischadler war Anfang des letzten Jahrhunderts ausgerottet worden in der Schweiz, weil er als Konkurrenz für den Fischfang galt. Die Börsendaten von SIX, der Swiss Market Index, liegt im Moment bei 14.465 Punkten und damit im Minus von 0,8%. Der Euro wird zu 93,74 gehandelt und der Dollar zu 81,25. Das Wetter. Zunächst ist es noch recht sonnig, am Nachmittag ziehen aber immer mehr Wolken auf und vor allem in den Bergen ist lokal mit Schauern zu rechnen. Und das bei maximal 33 Grad. Das waren Nachrichten von Radio SRF, verantwortlich Adrian Huber.
2: SRF Verkehrsinfo von 10.03 Uhr. Es liegen zurzeit keine Meldungen über grössere Störungen vor.
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2: Wer das Internet aufmacht oder auf Social Media geht, kommt an ihm momentan nicht vorbei. Der Zürich Finance Guy.
5: Strait of Hormuz, AI, Private Credits, everything that makes market go around, right?
6: Du musst den Pitch ändern und siehst, ich bin relativ chatty. Multiple 100.
5: Ciao!
2: Ein kurzer Clip von einem Zürcher Banker, der in Englisch erzählt, was er so macht. Der Ausschnitt der kommt von der SRF-Serie «Donat auf Achse». Die neuesten Folgen die sind draussen und mit dem Donat Hofer rede ich gerade hier drüber und natürlich auch über das kurze Interview, den Ausschnitt, der dermassen durch die Decke geht. Gerade als nächstes am Mikrofon Andreas Forster.

0: Kasabian sind das. Superpowers, WSF 3, Viertel ab 10. Er kennt die Schweiz, er weiss, wie die Schweiz tickt und er redet vor allem mit der Schweiz, dort, wo die Leute leben. Er trifft sie in ihrem Alltag und fragt.
1: Können wir über das Leben reden?
0: Ja, so einfach ist es manchmal, oder? Sozusagen im SRF Aussendienst tätig, der Donat Hofer mit seiner Dokuserie «Donat auf Achse». Die neueste Staffel von dieser Reise läuft aktuell im Fernsehen.
2: Ich finde, das ist die beste Bezeichnung ever, dass ich beim Aussendienst von SRF arbeite.
0: Da bist du fest angestellt. Donat, dritte Staffel von «Donat auf Achse». Wie zufällig ist das alles? Ist da irgendetwas durchgeplant? Fahren wir einfach los, schauen wir, was passiert. Wie sieht das aus?
2: Das Jahr 100% alles spontan. Und wir haben einfach gemerkt, hey, das funktioniert und wir wollen mehr in diese Richtung. Und darum haben wir gesagt, jetzt bei der dritten Staffel, weg mit dem Skript, weg mit Themen, weg mit Vorbereitung, echt nur noch drauf los und wir schauen, was entsteht.
0: Und Donat, über eine Begegnung müssen wir natürlich unbedingt reden.
2: Ja. Analfrisur.
0: Analfrisur. Entschuldigung. Der Roman, der Finance Guy oder Finance Bro, den du getroffen hast, das ist ein kurzes Video von einer Begegnung mit einem jungen Banker, kann man so zusammenfassen?
2: Ja, arbeitet in der Finanzbranche.
0: Wo ist das genau gewesen?
2: Bahnhofstrasse, 200-300 Meter vom Paradeplatz entfernt.
0: Und dann hast du ganz eine kurze Begegnung mit dem Roman gehabt. Wir können vielleicht mal schnell reinhören.
3: Everything that makes market go around, right?
4: Ja. Schaffst du in diesem Bereich?
3: Ich arbeite in diesem Bereich, ja.
4: Was machst
3: du? Sales Guy.
4: Was?
3: Sales.
4: Verkauf.
3: Verkauf,
4: von
3: ja.
4: Von was?
3: ETFs. Exchange Traded Funds.
0: Der Roman. Und er hat für einige Wirbel gesorgt. Du hast das Video aufgeladen und also gefühlt reden jetzt alle über das. Wie hast du das erlebt?
2: Also, ich sage dir das sehr gerne, aber ich muss jetzt hier sagen, warum ich entspannt und hier hocke und mit dir fröhlich ein bisschen reden kann, ist, weil ich gestern mit dem Roman geredet habe. Und weil ich weiss, wie es ihm geht. Ich habe, bevor ich das gewusst, wie es ihm geht, habe ich wirklich Angst gehabt. Was macht es mit ihm? Was macht es mit einem Menschen, wenn man so über Nacht bekannt wird, ohne dass man das will, ohne dass man das sucht? Niemand hätte können wissen, was aus diesem Gespräch wird, wie das abgeht, was Menschen daraus machen. Und logisch sind wir mitverantwortlich von SRF und haben mir auch meine Gedanken gemacht, darum, wo ich ihn am Telefon hatte. Und er mir gesagt, hey, du hast deinen Job gemacht, alles gut, gute Vibes. Er nimmt es sehr sportlich. Eben, wenn ich Instagram auftue, ist die Hälfte ist nur noch Roman. Und eben, ich bin froh, können wir heute auch darüber schmunzeln und so, dass es ihm gut geht.
0: Also, du hast mit ihm telefoniert. Das heisst, er hat gesagt, hey, easy, ich erträge es oder ich komme damit klar. Also, ihr seid im Reinen sozusagen.
2: Wir sind im Reinen und ich habe ihn noch gefragt, hey, ist es okay, wenn ich in diesem Gespräch mit dir, wenn ich das wie, wenn mal kann sagen kann, weil ich auch das Bedürfnis, die Leute sagen, hey, es geht dem Roman in dem Sinn gut. Es ist jetzt in dem Sinn abgeschlossen, obwohl es ja noch nicht ganz abgeschlossen ist. Wir wissen auch nicht, wie geht es jetzt weiter? Wie geht die Dynamik weiter?
0: Und eben auf Social Media geht das extrem schnell in dem Fall. Also wirklich, es ist wie eine Rakete abgegangen.
2: Das vom Roman, vom Finanzbro, hat jetzt so viel Aufmerksamkeit, aber ist vom Inhalt eigentlich jetzt fast kein Inhalt. Es ist ein lustiges Gespräch. So. Aber ich finde, andere Geschichten hätten viel mehr Aufmerksamkeit verdient. Es ist ja ein Spiegel vor der Gesellschaft.
0: Viele andere Geschichten jetzt gibt natürlich auch noch auf dieser Reise durch Treats. Bei Donat auf Achse reden wir ausführlich drüber. Nach dem 1, da bei SRF 3. Alle Folgen, die gibt es jetzt sowieso schon auf Play SRF oder dann heute Abend gerade 3 am Stück. Ab dem 5:08 im Fernsehen SRF 1.

Musik aus der Schweiz noch mehr besser. You'll find me there. SRF Verkehrsinfo von 10.31 Uhr und da sind wir sehr schnell durch. Es liegen zurzeit keine Meldungen über größere Störungen vor. Kommen wir gut durch den Dienstagvormittag, wo wir gerade der Frage nachgehen, wieso Ortschaften eigentlich so heissen, wie es heissen. Hat die Ortschaft Muhen im Kanton Aargau wirklich etwas mit Kühe zu tun? Oder wieso ist auch die Winterthur mal Sommer? Gut, das lässt sich relativ einfach erklären. Wir steigen da mal ein bisschen rein in die Ortschaften und ihre Neben. Gerade das Nächste.

0: Er steht schon mal parat, unser Sendebus, ready to go, schon fast alles eingepackt zum Losfahren. Wir fahren von Zürich aus Richtung Westen, vor Bern, müssen wir noch links weg. Dann sind wir am Ziel.
1: 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Viel Liebe für Burgdorf.
0: Ja, ich weiss, ist ein bisschen eine rudimentäre Wegbeschreibung. Aber Burgdorf ist Ziel. Morgen ab 10 Uhr senden wir live von dort in Wiel und Zursee. Das haben wir schon Ähnliches gemacht. Kommen einfach vorbei und erzählen uns, was Burgdorf so speziell macht. Der Name ist es allenfalls. Uns ist nämlich aufgefallen, Burgdorf ist eigentlich komplett daneben. Burgdorf hat weder eine Burg, noch ist es ein Dorf, hat ein Schloss und ist historisch gesehen eine Stadt mit 17'000 Einwohnerinnen und Einwohnern. Also müsste das Ganze doch eher Schlossstadt heissen. Müsste man eben auch bei anderen Schweizer Ortschaften mal dahinter gehen, zum Beispiel bei Winterthur. Winter ist es dort ja nicht anders als ein anderer Ort. Nehmen wir mal an. Und die Tour, die fließt auch nicht durch die Stadt.
2: Der Name von Winterthur ist zuerst mal im Jahr 280 nach Christus belegt, also noch aus der Antike. Und zwar war es dann noch latinisch gewesen, als Vitudurum. Das war eigentlich ein keltischer Name gewesen. Und den kann man so ein bisschen probieren zu rekonstruieren als Uitoduro.
0: Vitoduron steht für keltisch Vito, der Wiederbaum, und Duron, was für Tür oder Tor steht. Sprich, Winterthur kommt von der Tür, Tor oder dem Zaun, wo aus Weiden geflechtet war. Das erklärt auch unser SRF-Mundart-Redakteur André Perler. Ähnlich weit her kommt der Name Blitzingen oder Blitzigen, wie man im GOM sagt.
2: Hat auch da nichts mit dem Blitz zu tun, obwohl auch da im Wappen ein Blitz vorkommt. Die Gemeindewappen, die sind 100, 200 Jahre alt und da hat man meistens den Namen nicht mehr verstanden und darum einfach irgendetwas auf das Wappen da, wo man irgendwie so ein bisschen assoziiert hat mit dem Namen.
0: Also Blitzingen, ursprünglich germanisch, althochdeutsch.
2: Der muss ursprünglich in die Blitzingen oder so geheissen haben und das bedeutet bei den Leuten vom Blitzo oder bei der Familie vom Blitzo. Und der Blitzo, das war ein Name, der ihm halt so im Mittelalter geheissen hat, im alemannischen Sprachgebiet. Das war der Dorfgründer oder das Dorfoberhaupt oder so gewesen. Und Blitzigen ist nach dem benannt. Und ein paar hundert Jahre später hat man halt nur noch den Blitz drin gesehen.
0: Viele Ortschaften in der Schweiz haben also einen Namen, der nicht so offensichtlich Ableitungen drin hat. Da muss man geschichtlich nachbohren. Was auch bei Burgdorf der Fall ist übrigens, dort ist es aber ein bisschen einfacher. Der Name leitet sich quasi von der Örtlichkeit von früher ab, also das Dorf bei der Burg, gleich ja, Burgdorf. So lange her, da haben, habe ich gehört, so lange her, da haben Bon Jovi noch so Räuberplakate verteilt und aufgehängt im ganzen Dorf. Drauf gestanden, wanted, dead or alive.

0: Musik aus dem Tessin. Von der Pilar Vega. Glow 10 vor 11 jetzt. Und bei uns geht noch eine Meldung reinkommen von der Strasse, also eine Verkehrsinfo von 10.50 Uhr. Vorsicht in der Region Solothurn auf der A2 Richtung Basel zwischen der Raststätte Eckberg und dem Belchentunnel besteht Gefahr durch Spanngurte auf der Fahrbahn.
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0: Cheri, DJ Antoine, jetzt ist ein Selfies Update von den News. Gibt's jetzt, ihr hört SRF 3.
1: Die Nachrichten von SRF um 11 mit Roger Brendlin. Im nächsten Jahr sind die ersten Menschen, die vor dem Krieg in der Ukraine geflüchtet sind, seit 5 Jahren in der Schweiz, Flüchtende mit Schutzstatus S. Für Personen mit Schutzstatus S leistet der Bund den Kantonen nach 5 Jahren keine finanzielle Unterstützung mehr. Kantone und Gemeinden befürchten daher nun hohe Mehrkosten. Deshalb will der Bundesrat den Kantonen nun mehr Spielraum geben. Sie sollen selber bestimmen können, wie hoch die Sozialhilfe für Personen mit Schutzstatus S künftig ausfällt. Dazu will der Bundesrat die Asylordnung anpassen, wie er mitteilt. Und damit soll es den Kantonen beispielsweise möglich sein, die Sozialhilfeleistungen wie bisher reduzieren. Weiterzuführen. Der Krieg geht derweil weiter. Die Ukraine hat an der russischen Küste des Schwarzen Meeres mehrere Ziele mit Drohnen angegriffen. Dabei sei insbesondere die Hafenstadt Novorossiysk ins Visier genommen worden, schreibt der Gouverneur der betroffenen russischen Region auf Telegram. Unter anderem seien der dortige Handelshafen und das Terminal zur Verladung von Erdöl getroffen worden, heißt es. Ukrainische Angriffe wurden auch von der Halbinsel Krim gemeldet, die Russland seit 2014 besetzt. Russland griff seinerseits auch Ziele in der Ukraine an, darunter die Stadt Saporischschja im Süden der Ukraine. Zwei Kurzmeldungen. Der Berner Energiekonzern BKW senkt die Strompreise für das kommende Jahr. Ein typischer 4-Personen-Haushalt müsse 7,6% weniger für den Strom bezahlen künftig. Und das sind aufs Jahr gesehen fast 100 Franken weniger. Die BKW sagt, die Kosten für ihre eigenen Kraftwerke seien zuletzt gesunken. In der Europäischen Union gelten ab heute strengere Regeln für Verpackungen, etwa für Pizzakartons oder für Kaffeebecher. Solche dürfen keine Beschichtung mehr mit Schadstoffen haben. Später werden danach Ketchup-Säckchen aus Plastik oder Mini-Shampoos in Hotels verboten. Es geht darum, den Abfall zu reduzieren. Plastikabfall soll gar ganz verschwinden. Der Fischadler ist zurück in der Schweiz. Zum ersten Mal seit 1914 ist ein Paar dieses Greifvogels zum Nisten zurückgekehrt. Zuvor war der Fischadler künstlich hier angesiedelt worden. Die ersten Jungtiere sind gemäß dem Westschweizer Vogelschutzverein Nos Oiseaux im Mai schon geschlüpft. Dies wurde aber bis heute geheim gehalten, um die ersten Schweizer Jungen seit mehr als 100 Jahren zu schonen. Der Fischadler war Anfang des letzten Jahrhunderts ausgerottet worden in der Schweiz, weil er als Konkurrenz für den Fischfang galt. Das Wetter, es ist meistens sonnig heute bei 32 Grad. In den Alpen ist lokal mit Gewittern zu rechnen. Das waren Nachrichten von Radio SRF, verantwortlich Roger Brendlin.
0: SRF Verkehrsinfo von 11.03 Uhr. Entwarnung in der Region Solothurn auf der A2 Richtung Basel zwischen der Raststätte Eckberg und dem Belchentunnel besteht keine Gefahr mehr durch Spanngurten auf der Fahrbahn. Dann in der Region Basel auf der A2 Richtung Deutschland zwischen Gellert und Breite wegen technischer Probleme gesperrt. Folglich Stau, sich der Verkehr abpratteln.
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0: Am Mikrofon Andreas Forster und irgendwie freut mich das Ganze damals auch, wenn Musik kommt, wo ich auch noch sagen kann, da bin ich noch nicht auf der Welt gewesen. Ist schon recht der Riemen her, oder? 1978, Hold the Line Toto, gibt's nachher noch bei uns. Hat er ganz, ganz, ganz sicher nicht selber erlebt. Geboren im Jahr 2000, Fever Dreamed, Alex Warren, sein aktueller Hit, haben wir gerade nach dem Lil Nas X, hier bei SRF 3.

6:11. Bei uns gehen noch Meldungen von der Strasse, SRF Verkehrsinfo. Von 11:06 in der Region Basel ist die A2 Richtung Deutschland zwischen Gellert und Breite wieder offen, jedoch Stau ab Pratteln.

0: Toto holt Line Viertel ab 11. Sommerferien, ja immer wieder der Moment, wo man in der Schweiz entdeckt, wo man nicht so kennt. Wie ist es mit dem Ort hier im Kanton Bern?
1: 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Viel Liebe für Burgdorf.
0: Burgdorf, kennen wir schon mal dort gewesen? Ab morgen kennen wir sicher noch ein bisschen besser. Wir senden nämlich morgen ab 10 Uhr am Vormittag bis 3 Uhr am Nachmittag live aus Burgdorf. Dario Candieri und Judith Werni, ihr sind dann dort. Mit was allem?
2: Also, was uns schon aufgefallen ist, Burgdorf und eben Burdlev steht ganz fest für Musik und Sport.
3: Ja, also, wenn wir mal nachgeschaut haben, also, was uns auch Leute geschrieben haben, sie haben das beste Minigolf-Team von der Schweiz. Also,
0: ist wahr?
3: Bei den Sportlern, Sportlehrern immer irgendwie die Hälfte mit so einem Schläger dort, weil sie so gut im Minigolf sind. Dann schreibt zum Beispiel der Yves schon über srf3.ch, die Schweizer Meisterinnen im Unihockey sind aus Burgdorf. Jawohl, Simon Nigli Luder kennen wir vom OL, 23 WM-Medaillen in Burgdorf geboren, oder eben jetzt auch ganz eine junge Sportlerin, Jasmin Liechti, ein neues Radtalent, hören wir den Mann nach der Elfe, kommt sie live vorbei. Quasi ein Schritt vor der Marlene Reusser.
0: Ein Schritt davor.
2: Ja, und eben nicht vergessen, die erste Mundartkünstlerin von der Schweiz, Natascha, kommt ursprünglich aus Burgdorf. Also vielfältig die Musikszene, auch der Pablo Nouvel ist zu Burgdorf geboren. Und in diesem Spital sind noch ganz andere geboren. Deni Kartmann hat mir auch noch geschrieben, du, ich bin auch zu Burgdorf geboren.
3: Ja, das ist auch ein guter Song, aber ich weiß nicht
2: genau. Oder natürlich der Endo Anaconda.
4: Laufen, nichts dran machen und nicht zu neun.
2: Hey, und der Oli Kust aus Luzern hat geschrieben, er sei in Burgdorf aufgewachsen, die ersten 22 Jahre dort gewohnt. Und früher hatten die Alben Lo und Leduc auch einen Bandrup dort gehabt. Er sei dort mal vorbei, hat keine Ahnung, wer das ist. Aber also, du siehst, auch Lo und Leduc.
0: Mein Bandrum, diesen Bandrum.
2: Genau. Hey, also viel Schweizer Musik in Burgdorf, quasi daheim oder sogar Künstlerinnen und Künstler auf die Welt kommen. Und Musik, die aktuell aus den Bandräumen in Burgdorf kommt, die lernen wir natürlich morgen kennen.
0: Habe ich genau sagen. Und vielleicht noch mal die Tickdaten. Also alle einschaltend, morgen um welche Zeit.
2: Und vorbeikommen
0: und
2: natürlich.
0: Und vorbeikommen.
3: 10 bis 3 sind wir beim Wochenmarkt.
2: Das ist in der Nähe gerade beim Bahnhof.
0: Ja. Voilà. Ab morgen live. Und vielleicht ein bisschen verspätet kommen wir dann bei euch auch noch. Wie ist da der Endo Anaconda sind?
3: Das Mittag, das Vieri.
2: Oder das Neuni.
3: Ah ja,
0: genau. Das Neuni. Ein verspäteter das Neuni mehr, oder?
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Wir haben sie wahrscheinlich alle gehabt, oder? Die Helden von unserer Kindheit, von unserer Jugend. Bei mir sind sie sicher die Schweizer Fußballer von der Nazi gewesen, in den 90er. Schapisa, Knupp, Regi, Sutter, Sforza, Ciri Sforza oder ein Riesenkicker gewesen. Das können einige sicher gut nachvollziehen. Andere sind zur gleichen Zeit, sagen wir mal, ein bisschen anderweitig beschäftigt gewesen. Kreischalarm vor und in den Konzerthallen. Take That. Das sind quasi Sforza, Sutter, Schapisa, Knupp und Pregi im Boyband-Kosmos gewesen. Die grossen Helden von ganz vielen Teenagern zu dieser Zeit. Und eins muss man ihnen ja lassen. Ihre Haltbarkeit, sagen wir es mal so, ist vielleicht ein bisschen hart, aber Haltbarkeit deutlich länger. Profis bleiben über all die Jahre, können ihren Beruf weiterhin machen, auch mit grauen Haaren und ein bisschen Schmerzen im einen oder anderen Gelenk wahrscheinlich. Da haben die Fußballer schon längst müssen aufgeben. Take That, aktuell noch das dritte unterwegs, die 50er alle gesehen, aber es funktioniert noch. Neuer Song draussen, Switch Your Life. Gerade noch passend zu einer grossen Show, die es diesen Sommer gegeben haben, zum Beispiel drei grosse Konzerte gespielt in London, im ehemaligen Olympiastadion, pumpenvoll gewesen. Und könnt ihr mir vorstellen, dass es auch ein bisschen geschunkelt worden ist da. Kumpen aber klar. Kumpen nur noch säuferli. Take That. Machen sie immer noch auf der grossen Bühne. Auch am Dienstag. Vor dem Mittag natürlich. Switch Your Life.

0: Day of My Life. Die American Authors sind das.
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0: Die Klimaerwärmung führt dazu, dass es mehr Hochwasser gibt und dass die Hochwasser tendenziell auch immer heftiger werden. An vielen Orten investiert man darum einen Haufen Geld für den Hochwasserschutz. Zum Beispiel auch in Zürich. Da schauen wir genauer an, Marco Koller vom Info 3.
2: Ja, in der Stadt Zürich hat man vor allem Ziel im Fokus. Wenn die Hochwasser hat, dann ist das ein Problem für mehrere Quartiere und auch für den Hoppenhof in Zürich. Der ist nämlich direkt auf den Silo gebaut. Und darum hat man ein bisschen südlich von der Stadt einen Entlastungsstall gebaut, der von der Sil direkt in den Zürichsee reinführt. So könnte man bei Hochwasser einen Teil vom Wasser umleiten und statt Zürich schützen. Etwa 175 Millionen Franken kostet das Hochwasserschutzprojekt, bis es dann fertig ist. Wir sollen die Baustelle anschauen und wir sagen, wieso das auch Versicherungen finden, dass das eine gute Investition ist.
0: SRF Verkehrsinfo von 11.32 Uhr. Vor dem Gotthardtunnel Richtung Norden, 3 Kilometer Stau aktuell und eine halbe Stunde Wartezeit ab Quinto. Die Einfahrt in Airolo, die ist gesperrt. Kommen gut Richtung Mittwochmittag und ich habe gemerkt, permanent vom falschen Tag geredet vorher. Sagen Sie etwas, wenn der Mann im Radio es euch erzählt. Mittwochmittag mit SRF 3.

0: Luis Capaldi bei SRF 3. Jetzt dann gerade 13 Minuten vor dem 12.
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0: Ihr wisst's. Wir wissen's, niemand singt so schön über alltägliche Sachen wie sie. Sei es über Abfallsäcke von aussen, die man noch rausstellen muss. Mittwoch bei mir im Quartier zum Beispiel, gerade Sammeltag heute. Und sie kann das in einen Song reinpacken.
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0: Eine Passage in ihrem neuen Song Kaffee Creme. Da sind wir natürlich bei der Rihanna gelandet, Musikerin aus Appenzell. Und zum SRF Best Talent gekürt worden. Dank diesen grossen, kleinen, feinen Popsongs

0: Wie schön, dass der Beschüttungsschmack in der Luft sein kann. Diana, glaube ich, zwei Auftritte an diesem Wochenende zu sehen, am Open Air in Uster, am Freitag oder einen Tag später in Swiss Bad. Heimspiel am Sommerkonzert im Park. Und ich würde behaupten, wer bei der Diana mitgeht, kann auch mit ihnen etwas anfangen. Carousel, Pop-Duo aus Jura. Genauer gesagt, eine Mischung aus Pop, Folk und Chanson. Können sie einbieten, immer treffsicher und das schon seit über 15 Jahre. Darum, fixe Grösse in der Schweizer Musikszene. Carousel gibt es live an dem Freitag. Wer sie sehen will, bitte Reise planen auf Küttingen im Aargau. Sie spielen dort am Open Air, gerade bei Alten Mühle.
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0: Snap. Rosalina, da bei SRF 3. Seit Tagen hört man und liest man von der Sonnenfinsternis. Heute Abend ist die dann nach dem Viertel ab 8 Uhr beste Zeit. Wenn sich dann der Mond von der Sonne oder vor der Sonne schiebt, wissen wir also natürlich, was los ist und geraten da nicht gerade in Panik, wie vielleicht noch vor 300-400 Jahren. Ein bisschen anders ist das in der Tierwelt. Tiere, die können eben nicht gewarnt werden. Darum reagieren die Tiere auch ganz anders auf so Sonnenfinsternis als Menschen, erklärt uns Martin Pratteler, Biologe vom Zoo Zürich.
1: Man weiss von Studien bei Zoos, dass zum Beispiel Primaten, also das wäre bei uns die Gorillas, dass die sofort anfangen, sich eigentlich für die Nacht einrichten. Also an und für sich ist das Hauptverhalten, das gesehen wird, ist, Tier bereitet sich auf die Nacht vor.
0: Ja, aber bei vielen Vögeln beobachtet man ein spezielles Verhalten. Sie hören zum Beispiel auf Singen und eben bereiten sich auf die Nacht vor. Und auch viele andere Tiere machen sich bereit für die Nacht. Eine Sonnenfinsternis ist mit einem schnellen Sonnenuntergang zu vergleichen.

0: Das übernehmend hat es in dieser Studie dann auch geheissen. Und auch der Martin Brattler warnt vor Mythen.
1: Was so eher ein bisschen ins Reich vom Mythos eigentlich gehört, ist, dass Hunde oder Wölfe anfangen zu heulen.
0: Der Zoo Zürich, der rechnet bei der Sonnenfinsternis heute nicht mit einem speziellen Verhalten der Tiere. Auch im Zoo die Sonne, die ist bei uns etwa 90% bis 92% verdeckt. Erst aber Abdunkelung oder Verdunkelung von 95% merkt man Verhaltensänderungen bei dir. Außerdem, es ist ja eh schon Abend, was der Effekt von dem Nacht

0: Musik, die nie anders so tönt wie da Musik aus der Schweiz. Wollen Sie Problem? Wir gehen auf Straße, SRF Verkehrsinfo von 11.59 Uhr vor dem Gotthardtunnel Richtung Norden. 4 Kilometer Stau und etwa 45 Minuten Wartezeit ab Quinto. Die Einfahrt in Airolo, die ist gesperrt. Und in der Region Basel auf der A2 Richtung Deutschland. Stau zwischen Hagenau und Badischer Bahnhof. Jetzt News für euch. Jetzt ist es 12 Uhr. 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
2: Hochwasserschutz ist teuer. Versicherungen sagen aber, diese Anpassung ans Klima lohnt sich. Das zeigen wir am Beispiel eines Entlastungsstollens, der die Stadt Zürich schützen soll. Dann geht es um die chinesischen Pläne für den Weltraum, die in den USA nicht gut ankommen. Und wir sprechen über die Beziehung zwischen Syrien und Russland, die immer noch ganz gut ist, auch nach dem Todesurteil gegen den früheren Diktator Bashar al-Assad. Info 3, heute Mittag mit Marco Koller. Zuerst aber zu Meldungen aus dem Bundesrat. Der ist zurück aus den Ferien und er hat sich an seiner ersten Sitzung unter anderem mit Tempo 30 befasst, Sandro Peter.
3: Eine Stadt oder eine Gemeinde, die auf einer Hauptverkehrsachse Tempo 30 einführen will, braucht künftig ein Gutachten dafür. Das hat der Bundesrat definitiv beschlossen. Er setzt einen Vorstoß aus dem Parlament um. Die Regelung tritt auf den 1. Oktober in Kraft. Das nun nötige Gutachten muss aufzeigen, welche Auswirkungen die Temporeduktion auf die Betroffene und die umliegende Straßen hat, auf mögliche Ausweichrouten. In der Mitteilung wird betont, dass Tempo 30 auf Quartierstraßen weiterhin möglich sei. Weiter will der Bundesrat die Löhne von Kaderleuten bei den Krankenkassen deckeln. Er unterstützt eine Vorlage der zuständigen Kommission. Diese fordert, dass die Entschädigungen für die Kaderleute von Krankenkassen begrenzt werden. Konkret solle sich die Obergrenze daran orientieren, wie hoch der Maximalbetrag bei der höchsten Lohnklasse in der Bundesverwaltung ist. Der Bundesrat will hingegen, dass die Kaderleute von Krankenkassen nicht mehr verdienen als ein Bundesrat. Deshalb geht der Vorstoß nun nochmals zurück in die Kommission und danach dann ins Parlament. Die Kantone sollen selber bestimmen können, wie viel Sozialhilfe sie Menschen mit Schutzstatus S bezahlen wollen, also Geflüchteten aus der Ukraine. Der Bundesrat will dafür die Asylverordnung anpassen. Nach 5 Jahren wird er die Kantone dabei nicht mehr finanziell unterstützen. Kantone und Gemeinden befürchteten daher hohe Mehrkosten.
2: Das Weltall ist riesig. Aber es tummeln sich dort immer mehr Akteure. Vor allem China breitet sich aus und kommt damit den USA ins Gehege der bisher führenden Weltraummacht. Die jüngsten chinesischen Fortschritte in der Satellitentechnik sind beeindruckend und aus Sicht der USA besorgniserregend. Fredrik Steiger berichtet.
4: In Washingtons Verteidigungsestablishment blickt man mit Sorge auf Chinas Fortschritte im All. Zwar seien die USA im Weltraum noch immer die führende Nation, zivil wie militärisch, sagt Carrie Bingen von der Denkfabrik CSIS.
5: The United States is still the leader, but China is quick on our tail.
4: Doch China rücke rasch näher und wolle die USA überholen. Es habe riesige Fabriken gebaut, die jedes Jahr bis zu 3500 Satelliten herstellten.
5: China has invested a lot of money.
4: Nicht nur die enorme Produktionsrate alarmiert die US-Führung, sondern ebenso die bemerkenswerten technischen Fortschritte. Im Juli gelang nun auch den Chinesen mit der Rakete Long March, was zuvor und als erste die Firma SpaceX von Elon Musk schaffte, nämlich die präzise abgebremste Landung im Meer, sodass die Trägerraketen wiederverwendet werden können. Strategisches Ziel von Chinas Staatschef Xi Jinping ist es, sein Land unabhängig zu machen von westlichen Technologien, nicht zuletzt bei den immer wichtigeren im All. Anders als bei Atomwaffen, wo Russland als den USA ebenbürtig gilt, ist das aus amerikanischer Sicht bei der Militarisierung im Weltall längst nicht mehr der Fall. Als entscheidender Rivale gilt hier China, so US-Generalmajor Gregory Gagnon in einer Debatte der Denkfabrik CSIS.
6: It's not really the lesson from Russia, but a lesson from China.
4: Gagnon gehört zur US Space Force, der Weltraumtruppe, die 2019 neu geschaffen wurde, als zusätzlicher Zweig der Armee neben Luftwaffe, Marine und den Landstreitkräften. Schon 2024 zog China nach mit einem Weltraumkommando. Laut dem US-General militarisiere China das Weltall in hohem Tempo.
6: They are rapidly weaponizing outer space.
4: Was die USA durchaus auch tun. Denn in modernen Kriegen, so Gagnon, sei die Kontrolle des Welt- und des Luftraums entscheidend. Von dort aus würden alle anderen Truppengattungen gelenkt.
6: Space superiority unlocks all the other key.
4: Bei all dem, was die militärisch führenden Mächte tun, wird ausgeblendet, dass sie sich am Rande oder vermutlich jenseits der völkerrechtlichen Legalität bewegen. Denn der UNO-Weltraumvertrag von 1967 erlaubt einzig die friedliche Nutzung des Weltraums für Forschung und andere zivile Zwecke. Gerade weil sich oft zivile und militärische Zwecke kaum klar unterscheiden ließen, sei mit weitreichenden Konsequenzen zu rechnen, sagte vor dem UNO-Sicherheitsrat Robin Geiss, Direktor der UNO-Behörde für Abrüstungsforschung.
7: The increasing convergence of different technologies combined with
4: innerhalb und außerhalb der UNO laufen seit Jahren Bestrebungen, den Weltraumvertrag zu aktualisieren und zu konkretisieren. Das wäre dringend nötig. Doch vor allem die Großmächte wollen sich die Hände nicht binden lassen. Die Militarisierung des Alls scheint kaum noch zu stoppen.
2: Und nun sprechen wir über Hochwasserschutz. Mit der Klimaerwärmung werden Hochwasser heftiger und häufiger und darum braucht es eben Hochwasserschutz. In der Stadt Zürich vor allem an der Sihl. Darum hat der Kanton einen Entlastungsstollen gebohrt, der im Notfall Wasser von der Sihl direkt in den Zürichsee leiten würde. Das soll die Stadt im Notfall schützen. Kostenpunkt rund 175 Millionen Franken. Diese Investition lohne sich angesichts der möglichen Schäden, die verhindert werden. Das sagen auch Versicherungsvertreter. Klaus Ammann.
8: Martin Neukomm, der Baudirektor des Kantons Zürich, steht da, wo gerade der neue Auslaufkanal gebaut wird.
9: Wir stehen eigentlich im See drin, das heißt, wir sind in diesem Auslaufbauwerk. Also wenn es dann ein Hochwasser gibt, dann kommt dieses Wasser der Sihl kommt hier hinaus in den Zürichsee.
8: Wände aus Stahl, sogenannte Spundwände, sind hier in den Seeboden gerammt und unter Wasser ist ein Boden betoniert worden. Danach haben große Pumpen 3 Tage lang so viel Seewasser herausgepumpt, dass Arbeiter nun im Trockenen den 90 Meter langen, 8 Meter breiten und 6 Meter hohen Auslaufkanal betonieren können. Dieser sorgt künftig dafür, dass Hochwasser, das aus der Sihl und durch den gut 2 Kilometer langen Stollen durch den Zimmerberg kommt, hier abgebremst und in der nötigen Tiefe in den See geführt wird. Ohne Entlastungsstollen würden insbesondere rund um den Zürcher Hauptbahnhof bei einem Jahrhundert Hochwasser große Teile der Stadt überschwemmt. Schäden von schätzungsweise 6 bis 7 Milliarden Franken entstünden. Da lohne sich die Investition von 175 Millionen Franken in den Stollen, ist auch Balz Grolimund, der Chef Katastrophenrisiken beim Rückversicherer Swissre, überzeugt. Er ergänzt:
10: Es ist ja nicht nur der finanzielle Anteil, es ist ja auch die ganze Unterbrechung des normalen Lebens sozusagen und alle die Probleme, die damit kommen, ja, die man jetzt verhindert hat. Und unternehmerische Sicherheit in dem Sinn auch, oder, dass man weiterarbeiten kann, dass man in der Stadt Zürich als Standort jetzt einen Aspekt von Unsicherheit eliminiert hat.
8: Bauten wie diese sorgen auch dafür, dass Risiken, die durch den Klimawandel entstehen, bezahlbar, versicherbar bleiben in der Schweiz. Wäre es deshalb nicht richtig, wenn sich auch die privaten Versicherer an solchen Baukosten beteiligen würden? Regierungsrat Martin Neukomm sagt dazu:
9: Man hat keine Rechtsgrundlagen, um die privaten Versicherer zu beteiligen. Zum Beispiel auch die Gebäudeversicherung, die natürlich profitieren würde. Das ist natürlich einfach Staatsaufgabe, dass hier der Kanton Zürich dieses Bauwerk erstellt. Der Kanton Zürich kann sich das zum Glück auch leisten. Weil am Schluss profitieren ja schon eigentlich alle, wenn so ein grosses Hochwasser keinen Schaden anrichtet.
8: Klimaanpassung ist aufwendig und kostet. Doch hier gilt, was auch weltweit stimmt: Jeder Franken, der heute in Klimaanpassung investiert wird, verhindert ein Vielfaches an späteren Schadenskosten.
2: Die Baustellenreportage von Klaus Ammann. SRF-Verkehrsinfo von 12.08 Uhr. Vorsicht in der Region Solothurn auf der A2 Luzern-Basel. Zwischen der Raststätte Eckberg und dem Belchentunnel besteht in beiden Richtungen Gefahr durch Personen auf der Fahrbahn. Und jetzt weitere Nachrichtenmeldungen. In der EU gelten ab heute neue und strengere Regeln für Verpackungen, zum Beispiel für Pizzakartons oder Kaffeebecher zum Mitnehmen.
3: Die EU führt neue Grenzwerte für PFAS ein, also sogenannte Ewigkeitschemikalien, die in der Umwelt praktisch nicht abgebaut werden können. Chemikalien stehen im Verdacht, gesundheitsschädlich zu sein. PFAS sind zum Beispiel in Beschichtungen drin. Außerdem will die EU auch die Menge an Verpackungsabfall reduzieren. Erste Punkte der neuen Verpackungsregeln gelten ab heute, weitere folgen in den kommenden Jahren. Ab 2030 sind etwa kleine Ketchup-Tütchen in Fastfood-Restaurants oder Mini-Shampoos in Hotels verboten. Und noch eine Meldung aus dem Tierreich. Der Fischadler ist zurück in der Schweiz. Zum ersten Mal seit 1914 ist ein Paar dieses Greifvogels zum Nisten zurückgekehrt, wie der Westschweizer Vogelschutzverein Nos Oiseaux zur Nachrichtenagentur Keystone SDA sagte. Der Fischadler war Anfang des letzten Jahrhunderts ausgerottet worden, weil er als Konkurrenz für den Fischfang galt.
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2: Syrien und Russland pflegen seit Jahrzehnten eine enge Beziehung. Während des syrischen Bürgerkriegs war Russland einer der wichtigsten Verbündeten des damaligen Diktators Bashar al-Assad. Als er vor anderthalb Jahren gestürzt wurde, flüchtete er nach Russland. Nun ist die Beziehung etwas komplizierter. Diese Woche hat ein Gericht in Syrien Assad zum Tod verurteilt, obwohl Russland ihn nicht ausliefern will. Und doch sucht auch die neue syrische Regierung den Kontakt nach Moskau. Sie hat mit Russland vereinbart, dass die russischen Militärbasen in Syrien als gemeinsame Ausbildungszentren genutzt werden. Darüber habe ich mit der Nahost-Expertin Bente Scheller gesprochen. Ich habe sie gefragt, warum wollen auch die neuen Machthaber mit Russland zusammenarbeiten?
11: Der Übergangspräsident Syriens, Ahmed al-Sharaa, hat sich als ein großer Pragmatiker erwiesen und so würde ich auch diesen Schritt lesen. Er möchte mit Russland im Austausch bleiben. Das militärische Training, was hier vereinbart wurde, das ist das eine. Ich glaube aber, auf diesem Wege versucht er, sich einen Draht nach Moskau zu sichern, um eventuell in der Zukunft auch Kriegsverbrecher aus Russland nach Syrien bekommen zu können. Die jetzigen Urteile wurden ja in Abwesenheit gefällt.
2: Ist die neue syrische Regierung unter Ahmed al-Sharaa denn wirklich auf Russland angewiesen? Nach dem Bürgerkrieg sind die Russen in Syrien ja eigentlich verhasst.
11: Die Russen sind in Syrien nicht ganz so verhasst wie die Iraner, weil ihre Einmischung einfach ganz anders ausgesehen hat. Aber natürlich liegt dieses Erbe des russischen Militäreinsatzes in Syrien sehr schwer auf vielen in der Bevölkerung. Gleichzeitig ist Syrien aber auch darauf angewiesen, jetzt insbesondere Energie zu bekommen. Und das ist das Haupthandelsgut, mit dem es über Russland hier funktioniert. Russland liefert Öl nach Syrien und das braucht Syrien derzeit.
2: Ahmed al-Sharaa war auch in verschiedenen westlichen Hauptstädten zu Gast. In Washington wurde er sogar mit allen Ehren empfangen. Laviert Syrien da zwischen dem Westen und Russland?
11: Ich denke, dass al-Sharaa versucht, sich nach allen Seiten hin abzusichern und hier wirklich erhebliches diplomatisches Geschick an den Tag legt. Für die Neuanfänge in Syrien wäre ganz wichtig, dass die Sanktionen gegen Syrien aufgehoben werden, auch gegen ihn persönlich, der auf der Terrorliste stand. Dafür waren die USA erheblich. Für alles andere aber, denke ich, möchte al-Sharaa sich nicht in die Abhängigkeit allein von einem Staat begeben. Und deswegen streckt er die Fühler in alle Richtungen aus.
2: Er will sich also mit niemandem verscherzen. Kann man sagen, das sei ein Zeichen der Schwäche für Syrien?
11: Syrien ist im Moment auf jeden Fall sehr schwach. Die Wirtschaft liegt am Boden nach den Jahren des Krieges und wirklich maßloser Korruption, die das Land geplündert hat. Ich glaube, dass die großen Herausforderungen wirklich eine Rolle dabei spielen, zu schauen, woher kann Syrien welche Unterstützung bekommen.
2: Sagt Bente Scheller, sie ist Nahost-Expertin bei der Heinrich-Böll-Stiftung, die den deutschen Grünen nahesteht. Dann die Börsendaten von SIX.
3: Der Swiss Market Index liegt im Moment bei 14.474 Punkten, ein Minus von 0,7%. Der Euro wird zu 93,70 gehandelt, der Dollar zu 81,24. Das Wetter? Es bleibt heute und auch morgen meist sonnig bei 31 bis 35 Grad. In den Alpen gibt's einzelne Gewitter.
2: So viel Info 3 für den Moment. Im Studio heute Sandro Peter und Marco Kolle.
0: SRF. Und am Mikrofon Andreas Forster und so ein schüchs Gitterli. Ist doch nie verkehrt, oder? Schön geschrummelt vom George Ezra. Der kann das. Blame it on me. Am Mittwochmittag.

Das dreckige Lachen, das kennen wir natürlich. Michael Jackson, Thriller, auf SRF 3. Und Sommerferien bedeuten wahrscheinlich nicht nur bei mir, sondern auch bei vielen anderen endlich mal Zeit zum Ausmisten, Zeit gehabt zum Ausmisten. Alles, was sich angesammelt hat, mal durchschauen, durchwühlen und dann auch noch einen Teil natürlich wegwerfen, klar. Es passiert auch, dass man Sachen, die man längst vergessen hat, die sind plötzlich wieder da. Man hat es plötzlich wieder in der Hand. Quasi die persönliche Brockenstube auf dem Estrich oder im Keller, wo dann gleich mal ein Schatz auftaucht. Etwa so ist es mir gegangen, wo letzte Woche aus dem Nichts der eine Song plötzlich wieder da war. Längstens vor Festplatten gelöscht und vergessen. Aber dann, nur der Refrain, in irgendeinem blöden Insta-Video einmal wieder gehört und dann, was für ein unverschämter Banger. I need to tell you something. Kitschig, klebrig, zuckrig. Aber was für ein Sommersong. I Really Like You von Carly Rae Jepsen. Genau, das ist die mit Call Me Maybe. Hat vor 11 Jahren aber eben auch den anderen Song noch gemacht. Vom Stil her, das würde heute immer noch passen. Und wo ich das Musikvideo nachgeschaut habe, ist auch nicht schlecht. Dort spielt dann einfach der Tom Hanks noch mit. Offenbar aus reinem Plausch hat er dort mal zugesagt für das Video und hat eine Nebenrolle übernommen. Mal, kann man machen. Und vielleicht hat das bei euch gerade auch irgendetwas ausgelöst. Ein Song, der längst schon in der Schublade verschwunden ist. Findest du irgendwo unter all dem Zeug wieder und plötzlich ist alles wieder drin. Unbedingt Zeit, würde ich meinen, um den wieder einmal vorzuholen. I Really Like You, die Carly Rae Jepsen bei SRF 3.

Carl Ray Jepsen, I really like you. In 4 Minuten ist es 12:30 SRF Verkehrsinfo. Gerade eine Meldung reinkommen von der Strasse. Vorsicht in der Zentralschweiz auf der A2 Richtung Basel. Zwischen Emmen Nord und der Raststätte Neuenkirch besteht Gefahr durch Gegenstände auf der Fahrbahn.

0: gerade erst SRF 3 Best Talent wurde Ionava. Burn it from within. Jetzt genau 12:30. SRF Verkehrsinfo. Vorsicht in der Zentralschweiz. Auf der A2 Richtung Basel zwischen Emmen Nord und der Raststätte in Neunkirch besteht Gefahr durch Gegenstände auf der Fahrbahn. Dann Entwarnung in der Region Solothurn auf der A2 Luzern-Basel zwischen der Raststätte Eckberg und dem Belchentunnel. In beiden Richtungen besteht keine Gefahr mehr durch Personen auf der Fahrbahn. Dann in der Region Basel auf der A2 Richtung Deutschland, Stau zwischen Hagnau und Badischer Bahnhof und vor dem Gotthardtunnel Richtung Norden. 4 Kilometer Stau und etwa 45 Minuten Wartezeit ab Quinto. Die Einfahrt in Airolo ist gesperrt. Und jetzt kommt gerade Entwarnung in der Zentralschweiz auf der A2 Richtung Basel zwischen Emmen Nord und der Raststätte Neunkirch. Die erste Meldung: besteht keine Gefahr mehr durch Gegenstände auf der Fahrbahn.
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No doubt. Don't speak. 20 vor 1 haben wir es gerade gehabt. Und wahrscheinlich haben wir es auch noch irgendwo gesucht. Vielleicht haben wir noch eine ergattert. So eine Alubrille, oder? Da kommst du ja fast nie mehr eine über. Es ist der Wahnsinn, zum Abend die Sonnenfinsternis beobachten. Die sind natürlich dann von Vorteil, wenn nicht willst, dir die Augen versiechen. Aber die Voraussetzung, die müssen ja auch gegeben sein, oder? Wo anschauen, dass man dann die Sonnenfinsternis sieht? Wo anstehen, dass man sie sieht? Und sowieso sieht man dann überhaupt den freien Himmel? Oder schaust du dann, wie bestellt und nicht abgeholt, irgendeine Wolkendecke an, am Abend, um Viertel ab 8? Man kennt's. Wir klären es gerade mit unseren Wetterexperten. Heute zuständig für alle Fragen. Rund um die Sonnenfinsternis natürlich. Als nächstes, da wäre es auf 3.

0: Taylor Swift, Open Lights, da bei SRF 3.
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0: Und ich habe heute schon ein paar Push-Meldungen bekommen zu dem Thema aufs Handy. Mit Sonnenfinsternis Quiz ist dabei gewesen. Wie du dich am besten darauf vorbereitest, ist dabei gewesen. Einfach rechtzeitig am richtigen Ort stehen, würde ich sagen, am Himmel, an den Himmel schauen. Gute Bedingungen wären natürlich auch noch von Vorteilen. Sina Lenkenhager von SRF Meteo.
2: Das ist heute eigentlich gegeben. Es hat kaum Wolken am Himmel, das zumindest im Flachland und den Voralpen noch. Also wenn man da einen Hügel findet, wo man eben den Blick Richtung Sonnenuntergang hat, also West, Nordwest, dann steht einem da sicher nichts im Weg. Anders sieht es in den Alpen aus. Da hat es doch noch ein paar Quellwolken umeinander. Die bringen auch ganz vereinzelt den Guss Regen, aber bis am 20 ab 8, wo das Spektakel den Höhepunkt erreicht, ist das wahrscheinlich auch das meiste vorbei. Da muss man dann vielleicht einfach schauen, dass man sich halt ein bisschen weiter, ein paar hundert Meter weiter links oder rechts bewegt, sonst sollte man eigentlich an diesen Wolken auch gut vorbeigesehen. Also von dem her steht dem Spektakel sehr wenig im Weg. Sonst tagsüber, wie schon gesagt, sonnig, nochmal heiss, 31 bis 34 Grad. Dazu bläst im Mittelland noch schwache Brise. Und auch am Abend ist es noch warm, also um die 8, immer noch um die 30 Grad. Also man kann da wirklich gut im T-Shirt rausgehen.
0: Und morgen können wir ja alle die Alubrillen wieder versorgen, die wir heute Abend angelegt haben, und für die nächsten 20 Jahre wahrscheinlich wieder. Wie geht es mit der Temperatur jetzt weiter?
2: Bis am Freitag wird es von Tag zu Tag noch mal ein bisschen heisser. Am Freitag dann 33 bis 37 Grad, also wirklich noch mal sehr heiss. Aber nachher aufs Wochenende gehen die Temperaturen ein bisschen zurück. Samstag zuerst noch mal heiss, am Sonntag dann noch so um die 27 Grad. Dazu bleibt es bis am Freitag sonnig. Im Lauf vom Samstag zieht dann vor allem über den Bergen ein paar Regengüsse und Gewitter auf. Und spätestens am Sonntag gibt es dann doch auch im Flachland da und dort Platzregen. Lokal kann es auch mal ein kräftiges Gewitter geben.
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0: Und es ist jetzt wirklich purer Zufall. Was kommt da jetzt für einen Song? Es ist wirklich wie bestellt, wenn es um die Sonne geht. Um den Sonnenkranz. Corona.
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0: Eyes Closed. Ed Sheeran, so tut es kurz vor dem Eis, wie SRF 3, jetzt mit dem Update von der News für euch.
1: Die Nachrichten von SRF 1 mit Michael Wieland. Mehr und mehr Städte und Gemeinden reduzieren die Höchstgeschwindigkeit auf den Straßen. Sie setzen auf Tempo 30, auch auf Hauptstraßen. Nun werden die Hürden dafür aber höher. Das hat der Bundesrat beschlossen. Aus dem Bundeshaus Dominik Meyer.
2: Schwieriger werden Tempo-30-Zonen nicht auf kleinen Quartierstraßen, sondern auf Durchfahrtsstraßen. Bevor Städte und Gemeinden hier das Tempo drosseln dürfen, müssen sie künftig mehr abklären als heute. Konkret müssen sie mit einem Gutachten nachweisen, dass die Straße auch mit Tempo 30 weiterhin als Durchfahrtsstraße taugt. Eine zu starke Verengung der Fahrbahn zum Beispiel wäre nicht zulässig. Unzufrieden mit dieser neuen Hürde für Tempo 30 sind Städte, Gemeinden und Umweltorganisationen wie der Verkehrsclub der Schweiz VCS. Hier Co-Präsidentin Jelena Filipovic.
3: Dass man ja fast schon wie ein Bundesdiktat rechtfertigen muss, wieso man überhaupt Tempo 30 einführt, ist eine Hürde, die wir als so nicht sinnvoll erachten, weil wir ja wissen, was das beste Mittel ist auf der Gemeindeebene.
2: Gleichzeitig sind der VCS, die Gemeinden und die Städte aber auch erleichtert, denn ursprünglich wollte der Bundesrat Tempo 30 noch stärker einschränken. Er wollte vorschreiben, dass der Einbau von lärmarmen Straßenbelägen, Flüsterbelag also, Vorrang hat vor Tempo 30. Wegen des Protests von Städten und Gemeinden, sie befürchteten hohe Kosten, lässt der Bundesrat das nun aber fallen.
1: Wir bleiben beim Bundesrat. Dieser will die Löhne von Kaderleuten bei den Krankenkassen deckeln. Er unterstützt eine Vorlage der zuständigen Kommission. Diese fordert, dass die Entschädigungen für die Kaderleute von Krankenkassen begrenzt werden. Gemäß der Kommission soll sich die Obergrenze daran orientieren, wie hoch der Maximalbetrag bei der höchsten Lohnklasse in der Bundesverwaltung ist. Der Bundesrat will aber, dass die Kaderleute der Krankenkassen nicht mehr verdienen als ein Bundesrat. Deshalb geht der Vorstoß nun nochmals zurück in die Kommission und danach dann ins Parlament. Weitere Meldungen in der Übersicht. Die Kantone sollen selber bestimmen können, wie viel Sozialhilfe sie Menschen mit Schutzstatus S bezahlen wollen, also Geflüchteten aus der Ukraine. Der Bundesrat will dafür die Asylverordnung anpassen. Nach 5 Jahren wird er die Kantone dabei nicht mehr finanziell unterstützen. Kantone und Gemeinden befürchten daher hohe Mehrkosten. Und der Bundesrat lehnt die sogenannte Finanzplatz-Initiative ab, ohne Gegenvorschlag. Die Initiative fordert einen ökologisch nachhaltigen Schweizer Finanzplatz. Aus Sicht des Bundesrats gibt es hier aber keinen weiteren Handlungsbedarf. Das bestehende Recht und die Klima- und Finanzmarktpolitik des Bundesrates reichten. Zum Schluss der Blick aufs Wetter. Heute und morgen ist es meist sonnig bei 31 bis 35 Grad. In den Alpen gibt es einzelne Gewitter. Das waren Nachrichten von Radio SRF. Verantwortlich Tobias Meyer.
0: SRF Kirchsinfo von 13.03 Uhr. Stau in der Region Basel auf der A2 Richtung Deutschland zwischen Hagnau und Badischer Bahnhof und vor dem Gotthardtunnel Richtung Norden. 4 Kilometer Stau und bis zu 45 Minuten Wartezeit ab Quinto. Die Einfahrt Airolo ist gesperrt. Am Mikrofon Andreas Forster. Es sind 1 Minute 43, wo gerade das Internet und Social Media aufkochen lassen. Zumindest mal in der Schweiz. Seit letzter Woche reden alle vom Finance Bro, Sales oder ETF Guy.
4: Straight up Hormuz, AI, Private Credit, everything that makes market go around, right?
5: Oder ist der Pitch ändern und siehst, ich bin relativ chatty. Multiple 100.
4: Ciao!
0: Der Ausschnitt, der kommt aus der SRF-Serie Donat auf Achse. Der Macher, der Donat Hofer, hätte nie gedacht, dass das Interview könnte viral gehen. Und er nimmt sein Gegenüber, also der Sales Guy Roman, auch in Schutz und hat nochmal Kontakt gehabt mit ihm. Über das und die Geschichten, die er sonst noch erlebt hat, in der neuesten Staffel reden wir darüber gerade als nächstes.

0: Naomi Larenne, Hot Girl Summer. Und es ist schon ein kleines Internet-Märchen, wo man im Nachhinein denkt, das kann doch alles nicht wahr sein. Was ist da gerade passiert? Ein kurzes Interview von der Zürcher Bahnhofstrasse, das geht viral, mit einem jungen Banker und Finanzanalyst, der alle Klischees bedient.
1: Markets ist einfach eine evolving story, oder? Immer irgendetwas Neues etc. Du hast den Pitch ändern, hast mit Kunden zu tun etc. Wie du momentan siehst, ich bin relativ chatty.
0: Ja, wer Social Media öffnet, dem springt der Finance Bro Roman, so heisst er, oder eine Parodie davon entgegen. Das Interview ist Teil der SRF-Serie «Donut auf Achse». Neue Folgen sind draussen. Der Donut Hofer hat den Clip vor einer Woche auch online gestellt und dann ist die Post abgegangen.
2: Ich habe es nicht gesehen, dass das jetzt viral geht. Mhm. Ich bin echt dort naiv. Sein Gespräch ist amüsant, aber ich tue es nicht verurteilen.
0: Ja, ein bisschen unheimlich für ihn. Mittlerweile weiss er aber, dass es sein Gegenüber mit Fassung dreht.
2: Als ich ihn am Telefon hatte und er mir gesagt, hey, du hast deinen Job gemacht, alles gut, gute Vibes. Er nimmt es sehr sportlich. Eben, wenn ich Instagram auftue, ist die Hälfte ist nur noch Roman. Und eben, ich bin froh, können wir heute auch drüber schmunzeln und so, dass es ihm gut geht.
0: 1 Minute 43 ist der Ausschnitt lang, überdeckt auch ein bisschen alles andere von dieser Dokuserie, die wirklich sehenswert ist. 6 Folgen, knapp 30 Minuten. Das Prinzip einfach, der Donut Hofer fährt mit einem Kameramann und einem Tonmann in einem alten Auto durch die Schweiz und trifft einfach Leute in ihrem Alltag, unvorbereitet und spontan.
2: Sicher auch eine von meinen Lieblingsgeschichten, die ist mir auch näher gegangen. Wir sind gefahren und dann waren Kühe auf der Strasse gewesen, weil sie der Bauer in den Stall hat gebracht und haben gefragt, können wir über das Leben reden? Der hat einfach gesagt, nein, keine Zeit und so. Und dann eine Mutter, die geholfen hat, Kühe in den Stall zu bringen, sind wir mit ihr ins Gespräch gekommen und hat sie gleich erzählt, sie war an der Krücke gewesen, von ihrem Schicksal, dass ihr Mann als Kind schon Kinderlähmung hatte und seit 17 Jahren im Rollstuhl. Das 4 Kinder, das jüngste Kind, geistige Behinderung und einfach ein unglaubliches Schicksal, das man spürt und das sehr, sehr beeindruckend über das reden konnte.
3: Ich kann das manchmal fast nicht kopfen, wie haben wir das eigentlich durchgezogen? Es ist einfach gang. Einfach immer heute aufstehen, morgen ab 4 Uhr, lange Zeit, in den Stall gehen, reingehen, Kinder aufnehmen, Schuhe schicken.
0: Wie gehst du mit so einer Situation um? Weil du weißt, du bist jetzt mitten im Leben von ihnen. Sie erzählen dir auch sehr viel in dem Moment.
2: Ich probiere einfach neugierig und ehrlich zu sein. Logisch, es ist immer eine Gratwanderung, neugierig. Es ist sehr privat. Wo ist die Grenze? Aber ich probiere ehrlich, offen zu sein, neugierig zu fragen, hey, wie geht's? Und sie erzählen mir dann die Lebensgeschichten. Und ich finde es darum legitim, weil es, weil sie selbstbestimmt erzählen. Einfach in so ein Leben mal reinzusehen, wo ich sonst einfach nicht daran wär gekommen. Ich wäre nicht an so eine Geschichte gelaufen, wenn ich nicht das Format hätte gemacht und nicht dort wäre fragen, wie es so geht.
0: Wenn ich das schaue, denke ich auch, hey, das ist echt die echte Schweiz. Geht dir das auch ein bisschen so? Weil hinter diesen Mauern oder in diesen Gesprächen finden wir heraus, das ist echt, das ist real, da wird dir niemand irgendetwas eine Show vorführen.
2: Ja, es ist sicher ein Teil von der echten Schweiz. Und ich finde, also ich will es nicht zu hoch hängen, Donat, auf Achse, aber es gibt einen Einblick, wie vielfältig die Schweiz so ist, wie viele verschiedene Lebensrealitäten und Herausforderungen das hey.
0: Und du sagst am Schluss von dem Besuch, wo du dort bist, und das ist mir vor allem geblieben, das sei jetzt eine Lektion in Demut gewesen und es denke ich auch den Eigenblick, wie sagst du es, auf die ewige Urteilerei ein bisschen weicher machen. Ja. Das soll es auch für die, die zuschauen, ein bisschen etwas in die Richtung machen.
2: Es ist sicher der Wunsch. Es wäre schön, wenn es so ist. Aber vielleicht ist es einfach ein naiver Wunsch und es passiert genau gar nichts, wenn man die Geschichte schaut. Siehe Roman. Das, was mega viel Achtsamkeit bekommt, ist jetzt der Roman und mehr mit der Verurteilerei, weil er ETFs verkauft oder so. Aber fände ich es schön, wenn wir mehr Respekt füreinander, mehr sehen, warum jemand von dort auf die Welt schaut, wo er gerade ist und so. Ein bisschen sanftmütiger, ein bisschen weicher in dieser Urteilerei und so. Fände ich gut, aber vielleicht ist es ein frommer Wunsch.
0: Der Donat Hofer, der für seine Serie «Donat auf Achse» durch die ganze Schweiz fährt und anfängt mit den Leuten zu schwätzen. Wir schwätzen nachher gerade auch nochmal mit ihm, ob er dann auf dieser Reise auch den berühmt-berüchtigten Stadt-Land-Graben gespürt hat oder ob wir uns dann vielleicht gleich viel näher und ähnlicher sind, als wir vielleicht denken.

Das ist irgendwie auch keine gute Auswahl, oder? Hell or High Water. The Passenger bei SRF 3. Es ist eine Verkehrsinfo von 13.31 Uhr in der Region Basel auf der A2 Richtung Deutschland. Stau zwischen Hagnau und dem Badischen Bahnhof und vor dem Gotthardtunnel Richtung Norden. 4 Kilometer Stau und bis zu 45 Minuten Wartezeit am Quinto. Die Einfahrt in Airolo, die ist gesperrt. Kommt gut an, wo ihr auch hin müsst. Und ist klar, oder? So mit der Klimaanlage und der Lüftung im Auto. Da muss man der Radio ein bisschen Leute machen, Light Up Major Laser. Der haltet dagegen, würde ich sagen. Ich bin Andrea.

0: Master Dotan aus den Niederlanden, Let You Go. Immer so eine gute Mischung aus Leichtigkeit und Melancholie bringt er an. Sicher, bei diesen Punkten gibt es da gewisse Überschneidungen mit einem Schweizer Musiker, der das auch immer sehr gut schafft. Stefan Eicher natürlich. Und was er in seiner Karriere eben auch immer wieder geschafft hat, er hat Lieder, die es schon gegeben hat, nochmal so eine neue Richtung gegeben.
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0: Hemmiger. Von Mani Matter ursprünglich, alles ein bisschen umkrempelt, ganz eine eigene Note gegeben und damit Anfang 90er in der Schweiz und auch in Frankreich extrem erfolgreich gewesen. Da hat es also auch Konzerte gegeben in Frankreich, wo das Publikum lauthals auf Berndeutsch mitgesungen hat.
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0: grosser Schweizer Mundartsong. Manimata-Cover Hemmingen von Stefan Eicher, der übrigens selber über sich sagt.
1: Aber ich habe schon noch gern. Ich habe gern Menschen. Ich gehe gern auf Menschen zu und rede mit denen einfach so ein bisschen. Was machst du, wer zeigt dir und so. Ich bin Teammensch.
0: Teammensch. Da freut man sich sicher auch über die SRF-Dokuserie Donat auf Achse im Team Mensch. Läuft heute Abend auch gerade im Fernsehen auf SRF 1 nach dem 8. Oder alle Folgen schon jetzt auf Play SRF. Auf die Leute zu geht in dem Fall der Donat Hofer. Das Prinzip, das ist simpel, mit dem Auto oder dem ÖV durch die Schweiz reisen und einfach mal mit den Leuten anfangen zu reden über das Leben, wie ihren Alltag eigentlich aussieht, was sie so beschäftigt. Alles entsteht da zufällig, wie da, wo er zum Beispiel in einer von der neuen Folgen zwei Buben beim Fischen trifft.
2: Weißt du schon, was der wollt werden später berufen?
3: Ja, ja. Hallo, Metzger.
2: Metzger? Und du?
3: Anlagenapparatenbauer.
2: Was?
3: Anlagenapparatenbauer.
2: Anlageapparate bauen.
0: Ja, kurze Begegnung, aber genau das macht es eben aus.
2: Ich spüre Bodenständigkeit. Wisst ihr, was das ist?
3: Nein.
2: Verwurzelung. Ein Baum ist bodenständig, weil er Wurzeln hat.
3: Aha, bodenständig. Aha.
2: Bodenständig.
3: Ja.
2: Verwurzelung. Das ist gesungen. Ja. Fällt mir, Gielen.
0: Ja, mit dem Donat Hofer über die neuen Folgen eben auch geredet, wo ich durchgeführt hat und ob er da den berühmt-berüchtigten Stadt-Landgraben auch gemerkt hat.
4: Im Schächental am schönen Fluss im Fischen. Und weisst, wenn du mich fragst, Stadt-Landgraben, das sollen all die Politikexperten und Wissenschaftler darüber reden. Aber was ich merke, ist eben mit diesen Jungs im Gespräch bei der Berufswahl. Der eine will Metzger werden und der andere Anlagenapparatenbauer. Und das sind einfach handwerkliche Berufe. Und ich habe das Gefühl, wenn du 100 Schüler auf dem Land fragst und 100 in der Stadt, wirst du einen Unterschied festmachen können. Und auch dort, ich habe es gespürt, die Gielen sind den ganzen Tag an diesem Fluss zu fischen und sie sind mit dem Velo dort und sie haben echt Freiheit. Es ist so ein anderer Biotop zum Aufwachsen als irgendwo in der Stadt. Also weißt, ich bin ein bisschen eifersüchtig auf die Jungs. Ich bin in der Stadt und logisch hatte ich auch eine super Kindheit gehabt. Aber ich habe einfach Beton und sie haben Natur.
0: Du bist mit Beton aufgewachsen sozusagen.
4: Ja, nie gefischt. Aber ja, mal im Bielersee so, aber ja, nicht vor der Haustür.
0: Und meinst du, das ist auch vielleicht die Stärke von dem Ganzen, dass man eben die echte Schweiz abzeichnet, so ohne noch irgendwie etwas gestellt, sondern es ist einfach der Moment, es passiert einfach.
4: Rückmeldungen sagen schon, ja, es ist aus dem Leben, es ist echt, es ist ungeschmeckt, es ist unscripted, es ist einfach, zeigt ganz normale Leute, das höre ich noch viel. Deswegen ist es cool, dass es echt normale Leute sind, die mal im Fernsehen kommen.
0: Du stellst auch die Frage oder sagst einfach, hey, lasst uns über das Leben reden. Ist eine sehr offen formulierte Frage, aber irgendwie funktioniert es dann eben gleich. Nicht bei allen natürlich, aber es funktioniert.
4: Wenn ich mir einen Tipp geben darf, dann finde ich, die Fragen dürfen nicht allzu offen sein. Wenn ich jetzt zu dir würde kommen, würde ich, können wir über das Leben reden?
0: Das wäre ich total überfahren.
4: Ja, aber du wüsstest ja, was das Leben ist ja alles.
0: Ja.
4: Aber wenn ich frage, schau jetzt, du hast einen schönen Bart.
0: Ja.
4: Was ist der, 7 Tage oder 3, 4?
0: Mhm, 2 Wochen.
4: Und wie tust du ihn rasieren? Und dort reden wir nicht über das Leben, dort reden wir über die 2 Wochen Bart, der total gut aussieht. Mhm. Und wenn wir jetzt hättest weiter erzählt, wären wir in deiner Wohnung gelandet, morgen oder am Abend rasieren, mit wem lebst du? Und dann sind wir schnell mal in der Lebensgeschichte und reden über das Leben.
0: Danke, bist du da, Donat.
4: Merci dir.
0: Und wir hoffen natürlich, dass es weitere Staffeln gibt. Weißt du auch schon etwas?
4: Das ist eine sehr gute, wichtige Frage. Ich weiss nichts. Ich glaube, das ist noch nicht entschieden. Aber hoffen wir, oder?
0: Also, wenn die Chefinnen zuhören, ich würde mal mir das sehr gut überlegen, da noch eine oben drauf zu legen.
4: Ich sage nichts.
0: Das heißt gar nichts.
4: Merci dir.
0: Donat Hofer, redet mit der Schweiz über das Leben. Unbedingt reinschauen. Ich finde es persönlich super gelungene Serie. Eben, sehr echt und immer wieder mal eine Lektion Demut ist da dabei, wie sie in der Serie auch schön einmal heisst. Auf Play SRF alle Folgen schon jetzt. Heute Abend 3 davon im Fernsehen SRF 1. 5 ab 8.

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0: der Bass, der bis ganz im Bauch runtergeht, der kommt vom Harry Styles. Aperture, jetzt eben das 2. 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
1: Die Nachrichten von SRF um 2 mit Sandro Peter und folgenden Themen. Tempo 30 auf Hauptstraßen in Städten und Gemeinden. Der Bundesrat führt eine neue Hürde ein. Und neue Möglichkeiten für die Geheimdienste. Die deutsche Regierung will die Nachrichtendienste reformieren.

0: abonnieren. Das Wetter, es bleibt heute und auch morgen meist sonnig bei 31 bis 35 Grad. Mehr und mehr Städte und Gemeinden reduzieren die Höchstgeschwindigkeit auf den Straßen. Sie setzen auf Tempo 30, auch auf Hauptstraßen. Nun werden die Hürden dafür aber höher. Das hat der Bundesrat beschlossen. Aus dem Bundeshaus Dominik Mayer.
1: Schwieriger werden Tempo-30-Zonen nicht auf kleinen Quartierstraßen, sondern auf Durchfahrtsstraßen. Bevor Städte und Gemeinden hier das Tempo drosseln dürfen, müssen sie künftig mehr abklären als heute. Konkret müssen sie mit einem Gutachten nachweisen, dass die Straße auch mit Tempo 30 weiterhin als Durchfahrtsstraße taugt. Eine zu starke Verengung der Fahrbahn zum Beispiel wäre nicht zulässig. Unzufrieden mit dieser neuen Hürde für Tempo 30 sind Städte, Gemeinden und Umweltorganisationen wie der Verkehrsclub der Schweiz VCS. Hier Co-Präsidentin Jelena Filipovic.
2: Dass man ja fast schon wie ein Bundesdiktat rechtfertigen muss, wieso man überhaupt Tempo 30 einführt, ist eine Hürde, die wir als so nicht sinnvoll erachten, weil wir ja wissen, was das beste Mittel ist auf der Gemeindeebene.
1: Gleichzeitig sind der VCS, die Gemeinden und die Städte aber auch erleichtert. Denn ursprünglich wollte der Bundesrat Tempo 30 noch stärker einschränken. Er wollte vorschreiben, dass der Einbau von lärmarmen Straßenbelägen, Flüsterbelag also, Vorrang hat vor Tempo 30. Wegen des Protests von Städten und Gemeinden, sie befürchteten hohe Kosten, lässt der Bundesrat das nun aber fallen.
0: Als nächstes geht es um die Löhne von Kaderleuten bei Krankenkassen. Diese haben in der Vergangenheit für Schlagzeilen und Unmut in der Bevölkerung gesorgt. Der Bundesrat will nun eine Obergrenze einführen für die Löhne in den Führungsetagen der Krankenkassen. Er unterstützt eine entsprechende Vorlage der zuständigen Kommission grundsätzlich. In gewissen Punkten sieht der Bundesrat aber anders. So will der Bundesrat, dass die Kaderleute der Krankenkassen nicht mehr verdienen als ein Bundesrat. Die Kommission hingegen wollte sich bei der Obergrenze daran orientieren, wie hoch der Maximalbetrag bei der höchsten Lohnklasse in der Bundesverwaltung ist. Deshalb geht der Vorstoß nun nochmals zurück in die Kommission und danach dann ins Parlament. Dann nach Deutschland. Die Geheimdienste in unserem Nachbarland sollen mehr Handlungsspielraum bekommen, um Gefahren besser abwehren zu können, zum Beispiel aus Russland. Das will die deutsche Regierung. Aus Berlin von der ARD, Evi Seibert.
3: Für den Bundesinnenminister ist das eine historische Reform. Wörtlich sagte Alexander Dobrindt, wir starten eine neue Zeitrechnung für die Nachrichtendienste. Tatsächlich verändert diese Reform das Wesen der deutschen Geheimdienste. Bisher durften sie überwiegend beobachten und analysieren. Nun sollen sie selbst aktiv werden können, im Inland wie im Ausland. Sie sollen auch zurückschlagen können, wenn das Land zum Beispiel von ausländischen Mächten per Cyberattacke oder Drohnen angegriffen wird. Gleichzeitig dürfen sie abgehörte Nachrichten und Daten länger speichern. Für Innenminister Dobrindt dient all das dazu, den Schutzauftrag des Staates zu verbessern und ihn an die neuen Bedrohungen anzupassen. Kanzleramtsministerin Nina Warken, die für den Auslandsgeheimdienst BND zuständig ist, sagte, wir seien zu lange abhängig gewesen von befreundeten Diensten. Nun komme Deutschland auf Augenhöhe. Sie erklärte, die Maßnahmen der Dienste würden trotz mehr Befugnissen ausreichend kontrolliert, durch den unabhängigen Kontrollrat und durch das Parlament. Sie sagte, mit dieser lückenlosen Kontrolle aus einer Hand solle das Vertrauen in die Dienste gestärkt werden. Genau das ist aber die Kritik an der Reform. Die Opposition bemängelt, dass der Verfassungsschutz künftig zu stark in die Persönlichkeitsrechte einzelner Bürgerinnen und Bürger eingreifen kann, dass die Kontrolle nicht ausreicht und dass die Trennung zwischen Polizei und Geheimdiensten, die nach der Nazizeit in Deutschland eingeführt wurde, aufgehoben wird.
0: Als nächstes entscheidet das deutsche Parlament über die neuen Kompetenzen der Geheimdienste. Nochmals in die Schweiz mit zwei Kurzmeldungen. Die Kantone sollen selber bestimmen können, wie viel Sozialhilfe sie Menschen mit Schutzstatus S bezahlen wollen, also Geflüchteten aus der Ukraine. Der Bundesrat will dafür die Asylverordnung anpassen, denn nach 5 Jahren wird er die Kantone dabei nicht mehr finanziell unterstützen. Kantone und Gemeinden befürchteten daher hohe Mehrkosten. Der Berner Energiekonzern BKW senkt die Strompreise für das kommende Jahr. Ein typischer 4-Personen-Haushalt müsse dann 7,6% weniger für den Strom bezahlen, teilt die BKW mit. Das sind aufs Jahr gesehen fast 100 Franken weniger. Die BKW versorge ihrer Kundschaft überwiegend mit Strom aus eigenen Kraftwerken und die Kosten dieser Anlagen seien zuletzt gesunken. Zu den Börsendaten von SIX. Der Swiss Market Index liegt im Moment bei 14.449 Punkten, ein Minus von 0,9%. Der Euro wird zu 93,67 gehandelt, der Dollar zu 81,14. Das Wetter heute und morgen ist es meist sonnig bei heißen 31 bis 35 Grad. In den Alpen gibt es heute lokale Regengüsse oder Gewitter. Das waren Nachrichten von Radio SRF. Verantwortlich Corinna Heinzmann.
4: SRF Verkehrsinfo von 14.06 Uhr in der Region Basel auf der A2 Richtung Deutschland. Stau zwischen Hagnau und Badischer Bahnhof. Und vor dem Gotthardtunnel Richtung Norden 4 Kilometer Stau und bis zu 45 Minuten Wartezeit aktuell. Ab Quinto die Einfahrt in Airolo, die ist gesperrt. Ja, kommen wir gut an, wo ihr ran müsst. Mittwochnachmittag. Da bin ich SRF 3 Mikrofon. Andreas Forster.

0: Ashes to Ashes. Ja, manchmal da muss man es einfach akzeptieren. Man ist, wie man halt ist.
1: Ich bin ein Chaos.
0: Sagt Naveni, unser SRF3 Best Talent vom August.
1: Ich bin extrem emotional. Ich bin sehr laut, ich bin sehr tollpatschig. Ich bin wirklich ein Chaos. Aber gleichzeitig, wenn man das kann romantisieren, finde ich, ich habe das Gefühl, es hat sich etwas mit Selbstliebe zu tun.
0: Und darum hat sie sich auch für den Überbegriff entschieden. Romanticizing the Mess heisst ihr Album, frei übersetzt. Das Chaos einfach umarmen, romantisieren.
1: Es hat so wirklich etwas gemacht mit mir, wo ich so war, hey, auch das Schwierige und auch das Schlechte und das Härte im Leben kann man immer, immer romantisieren.
0: Immer und immer. Und das ist ihr definitiv gelungen, merkt man auch an ihrer Musik.
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1: 25 von Bio, schreibe meine Songs selber und ich habe das Studio selber. Ja, just do it yourself.
2: Indie Soul Pop, ausgestattet mit dem Gütesiegel für Schweizer Musik.
1: Darum, ja, ich hoffe, die Leute entdecken meine Musik und können so ein bisschen mehr fühlen.
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Summer. Damiano David, wie SRF 3 Next Moderator ist dann der Mario Doriani. Ihn gibt's gerade nachher. Ich stempel aus. Machen's gut. Ich bin Andreas Forster.

0: SRF Verkehrsinformation von 14.30 Uhr. Stau in der Region Basel auf der A2 Richtung Deutschland zwischen dem Schweizer Halletunnel und Badischer Bahnhof. Sowie in der Region Zürich auf dem Westring Richtung Gubristunnel ab Udorf Nord und vor dem Gotthardtunnel Richtung Norden. 4 Kilometer Stau und bis zu 45 Minuten Wartezeit ab Quinto. Die Einfahrt in Airolo ist gesperrt.
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0: Unterwegs an dem 12. August, richtig Sonnenfinsternis, wo die einen oder anderen ihrem Aberglauben erlegen und das Schlimmste befürchten. Der Blick ins Archiv zurück ins Jahr 99 zur letzten Sonnenfinsternis in der Schweiz zeigt uns aber, ist so eine Sache mit den Erwartungen.
2: Viele Seher und Deuter, Astrologen und andere haben den Weltuntergang für heute vorausgesagt. Die Sonnenfinsternis ist vorbei, der Weltuntergang ist nicht eingetroffen.
0: Mal schauen, wie es heute wird. Wir sind zusammen unterwegs zu dem Untergang, der nicht stattfindet.

0: Junge Schweizer Stimme mit guten Segu SRF 3 Best Talent. Milün hat vor 2 Wochen Open Air Lumnezia gespielt. Das Konzert gibt es morgen am Abend hier bei uns. Und da, wo die Schweizer Musik hergehört, im Punkt.ch morgen am Abend Milün ab der 7.
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0: Wo wir ja noch mit drin sind. Und jetzt für einen ist etwas ohne Sound, das an einem Festival nicht allzu laut ist in der Regel und nicht im Mittelpunkt steht, sondern eher so als Akzent auftaucht, aber genauso wichtig ist für die Atmosphäre. Deko. Auch bei den Winterthur Musikfestwochen, die noch bis am Sonntag laufen, vielleicht seid ihr schon mal gesehen, aufgefallen zum Beispiel die Fähnchen über dem Publikum oder die selber gemalten Schilder und hinter der liebevollen Deko steckt ein ganzes Team, wo auch Laura Pecorino dabei ist.
3: Man schwenkt immer zwischen Perfektionismus und Pragmatismus. Sie haben keinen anderen Ort, wo man eben gleichzeitig so teilweise perfektionistisch arbeitet. Und dann wieder muss pragmatisch sein.
0: Ja, und einer von den Gründen natürlich, viel Zeit für einen Aufbau oder eben für das Dekorieren bleibt in der Regel nicht.
3: Es ist so krass, man kommt hier hin, wir kommen meistens so am Wochenende vor, bevor die ersten Konzerte anfangen, auf den Platz. Vorher sind wir im Lager hinten. Und dann ist wie alles noch sehr kahl. Und dann so 2 Tage später, 3 Tage später steht einfach alles. Das ist jedes Mal irgendwie mega erstaunlich.
0: Lara Pecorino ist eine von rund 100 Personen, die im Deko-Team der Winterthur Musikfestwoche dabei sind. Gesamthaft helfen an diesem Festival über 1200 mit.
3: Es ist nicht möglich, ohne alle Helferinnen so viele Gratiskonzerte anzubieten. Und ich finde, da kann man seinen Teil dazu beitragen. Plus macht es mir mega Spass. Ich kann auch viele Leute kennenlernen und lerne immer wieder neue Leute kennen. Es ist mega abwechslungsreich und ein bisschen Ausgleich zum Alltag.
0: Sonst wäre jetzt meint, so ein Festival dekorieren, du hast ein bisschen ein Fähnchen dort, ein Blümchen da. Da täuscht man sich schon mal. Da musst du anpacken, brauchst du mal eine Bohrmaschine.
3: Dekorteam tut immer so ein bisschen nach kleinen Verzierungsaufgaben, aber das ist es nur zum Teil. Es hat auch so Aufgaben, aber ein Großteil ist auch wirklich ja, so ein bisschen grossflächige oder auch sehr, sehr handwerkliche Aufgaben. Zum Beispiel haben wir hier den ganzen Backstage-Bereich mit Molta verkleidet oder die Sonnenschirme angebracht, die Halterungen festgeschraubt. Also es ist nicht nur einfach das Gelände schön machen.
0: Lara Pecorino mit einem kleinen Einblick hinter bzw. auf die Kulissen oder auf die Arbeit vom Deko-Team an der Winterthur Musikfestwoche, was alles dahinter steckt, zwischen perfekt und pragmatisch. Zurück zum Festival Sommer, das tönt, wie gesagt, Milün, wo wir vorher gehört haben, also die Live-Aufnahme vom Open Air Lumnezia morgen am Abend, 7 bis 8 im Punkt 10.
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0: Kölner Musikmacher, Multi-Instrumentalist, Produzent Roosevelt und Under the Sun an diesem Mittwoch. Sun, ja, der Endodrang-Song mit Sun ist heute unterwegs bei uns, bringt uns zur Sonnenfinsternis, heute Nacht, Nacht, partiell, muss man sagen. Hat ja am 99 schon so einige gegeben, hier über der Schweiz, und nicht zu viel erwarten, schon damals viele Leute enttäuscht, zum Teil war es bewölkt gewesen. Aber ja, so häufig ist es nicht, man macht es wie damals die Jugendlichen, die wir im Archiv gefunden haben, die da sagen,
1: wird wohl das einzige Mal in meinem Leben sein.
2: Das ist wahrscheinlich der letzte, den ich erlebe, oder?
0: Ja, darum gleich irgendwie mitmachen oder mitschauen, wenn man eine Brille hat. Die nächste in der Schweiz totale Sonnenfinsternis werden 2081, aber schon nächstes Jahr am 2. August gibt es in Südspanien gegen Andalusien eine totale Sonnenfinsternis, 2. August 2027. Neun ist Sun, Walking into the Sun.
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0: Dirty Vegas.

0: aus dem vollen Repertoire und der Produktionsküche vom Stress von Lausanne, Stress und Sway Clark, Love You When I'm High. Mittwoch Zeit für Neues. Das ist SRF 3.
1: Die Nachrichten von SRF um 3 mit Sandro Peter. Bonizahlungen bei den Schweizer Banken sollen staatlich reguliert werden. Bundesrätin Karin Keller-Sutter hat in Bern den letzten Maßnahmenbaustein zur Bankenstabilität vorgestellt, zur sogenannten Too-Big-to-Fail-Regulierung. Gemäß Finanzministerin Keller-Sutter sollen mit Boni keine Anreize mehr geschaffen werden für risikoreiches Geschäften. Vorgesehen sind Sperrfristen und Boni sollen allenfalls auch zurückgefordert werden können.
2: Gerade bei dieser Vergütungsfrage sollen nicht einfach kurzfristige Risiken belohnt werden, sondern die langfristige Profitabilität einer Firma muss belohnt werden, auch die klare Verantwortung muss belohnt werden. Hier kann man schon noch gewisse Leitplanken setzen, auch wenn man anstrengt.

0: und dabei bleibe ich nicht gänzlich regulieren kann.
1: Die eidgenössische Finanzmarktaufsicht, die FINMA, soll zudem mehr Kompetenzen erhalten, um bei risikoreichen Geschäften früher und effektiver eingreifen zu können. Weiter will der Bundesrat systemrelevante Banken dazu zwingen, klar zu definieren, wer wofür verantwortlich ist. Die Krise mit der Credit Suisse habe gezeigt, dass die Verantwortlichkeiten nicht klar geregelt waren, wie Keller-Sutter erklärte. Wie sollen die Rüstungsausgaben der Schweiz bezahlt werden? Der Bundesrat hält an seinem Plan fest. Er will die Mehrwertsteuer vorübergehend erhöhen, wie er schreibt. Als nächstes befasst sich somit das Parlament damit. Konkret soll die Mehrwertsteuer um 0,5 Prozentpunkte erhöht werden, und zwar während 12 Jahren. Die Regierung schreibt, nach Kritik an dieser Massnahme habe sie andere Varianten für die Finanzierung der Rüstungsausgaben geprüft, aber diese seien schließlich verworfen worden. In den kommenden Jahren benötigt die Armee laut dem Bundesrat 24 Milliarden Franken an zusätzlichen Rüstungsinvestitionen. Die Geheimdienste in Deutschland sollen mehr Möglichkeiten bekommen. Die Nachrichtendienste sollen damit besser auf neue Bedrohungen reagieren können, sagte der deutsche Innenminister Alexander Dobrindt.
2: Wir starten eine neue Zeitrechnung für die Nachrichtendienste.
1: Bisher durften die deutschen Geheimdienste überwiegend beobachten und analysieren. Künftig sollen sie selbst aktiv werden können, und zwar im Inland und im Ausland. Sie sollen zum Beispiel auch zurückschlagen können, wenn Deutschland von ausländischen Mächten per Cyberattacke oder Drohnen angegriffen wird. Außerdem dürfen sie abgehörte Nachrichten und Daten länger speichern. Kanzleramtsministerin Nina Wacken, die für den Auslandsgeheimdienst zuständig ist, sagte, die Demokratie in Deutschland sei in einem bisher unvorstellbaren Ausmaß bedroht und ständiges Ziel hybrider Angriffe fremder Mächte. Als nächstes entscheidet das deutsche Parlament über die neuen Kompetenzen der Geheimdienste. Das Wetter. Es bleibt heute und auch morgen meist sonnig bei 31 bis 35 Grad. In den Alpen gibt's einzelne Gewitter. Das waren Nachrichten von Radio SRF, verantwortlich Corinna Heinzmann.
3: SRF Verkehrsinfo von 15.03 Uhr, Stau in der Region Basel auf der A2 Richtung Deutschland zwischen dem Schweizer Halle-Tunnel und Badischer Bahnhof, dann in der Region Zürich auf dem Nordring Richtung St. Gallen ab Seebach sowie in der Zentralschweiz auf der A2 Richtung Luzern zwischen Altdorf und dem Selisberg-Tunnel. Dann vor dem Gotthardtunnel Richtung Norden 4 Kilometer Stau und bis zu 45 Minuten Wartezeit ab Quinto. Die Einfahrt Airolo ist gesperrt, die Sonderspur Cupra jedoch ist offen.
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3: Hört, es wird beschissen und gelogen an der Leichtathletik EM zu Birmingham. Also nicht bei den Resultaten, oder von dem wüssten wir nicht, hoffen wir nicht. Aber rundum schon ein bisschen. Oder anders gesagt, wer ausverkauft, nicht ganz nach ausverkauft ausgesehen, die ganze Story in der Halbstunde.
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0: Sympathisch entspannt, Dänemark. Dort kommt er her, Lucas Graham, To Know a Girl. Aber wir bleiben im Norden ein bisschen anders. Jetzt die Leichtathletik EM zu Birmingham. Die läuft seit dem Montag. Gestern hat es die erste Schweizer Medaille gegeben. Der Simon Ehammer gewinnt Silber im Weitsprung. Für uns live vor Ort ist der Adi Wicki vom SRF Sport. Adi, die EM fängt zum ersten Mal überhaupt in England statt. Was ist so dein erstes Fazit?
1: Die Engländer, die können Leichtathletik. Es ist jetzt aber ohne der riesige Überraschung. Olympia war ja auf der Insel 2012 in London, wo ja die Leichtathletik eine Kernsportart ist. Die Leichtathletik-WM war vor 9 Jahren in London. Commonwealth Games sind immer wieder da. Also, man weiss, wie es geht und das spürt man auch. Von dem her ist alles picobello. Dazu sind alle sehr freundlich. Die Volunteers sind hilfsbereit. Es gibt nichts auszusetzen.
0: Fast nicht. Und gleichzeitig siehst du, die korrekten, freundlichen Briten haben euch angeschaut. Und zwar nicht zu wenig.
1: Genau, auch die, die zu uns geredet haben, also das OK. Gut, wir Journalisten sind ja uns ein bisschen gewohnt, dass wir nicht immer uns die Wahrheit sagen. Manchmal sind es sogenannte Sweet Little Lies, also kleine süße Lügen. Diesmal ist es aber ziemlich dick aufgedreht gewesen. Am Sonntag, letzten Sonntag, an der offiziellen PK, hat das OK nämlich verkündet, wir sind praktisch ausverkauft. Wer also noch ein Billett will, der muss Gas geben. Vielleicht nochmal etwas in der Morgensession gibt es zu haben, aber am Abend kaum mehr Tickets zu kaufen. Und dann, Montagmorgen, fast niemand im Stadion. Montagabend, trotz 100 Meter Sprint von der Frauen, etwa halb voll. Gestern Morgen wieder ziemlich leer. Gestern Abend mit viel Goodwill, 3/4 voll. Und heute Morgen wieder viel mehr leere als gefüllte Plätze. Ja, wir sehen das immer wieder, dass Veranstaltungen grösser gemacht werden, als sie sind. Aber das ist jetzt doch ein bisschen heftig gewesen.
0: Naja, und gut übertrieben ist wegen dem auch noch nicht wahr. Schlägt das auf die Stimmung?
1: Nein, die ist wirklich okay. Was aber lustig ist, am ersten Tag sind wir auf der Kommentatorentribüne gehockt und haben dann gesagt, hey, das hat jetzt viele Schweizer Fans, weil das in Kuhglocken zu hören waren, wie verrückt. Der Grund sind aber nicht die vielen Schweizer Fans, die hat es zwar, aber der Sponsor Greyerzer, der verteilt so gelbe Kuhglocken und die sind bei den Leuten, bei den Volunteers, bei den Fans ein Riesenhit und alle laufen mit diesen Glocken um, egal ob Schweden, Franzosen, Italiener oder Engländer, und die brauchen sie die auch im Stadion. Also man kann sagen, stimmungsmässig ist das für die Schweizerinnen und Schweizer Heim-EM.
0: Immerhin live aus Birmingham, der Adi Wicki. Und wir hoffen, die Käseglocken, die glöckeln die Schweizer zu Höchstleistungen und dass jetzt ja auch alle sitzen im Stadion gefüllt sind, so wie es das OK vor der EM noch gesagt hat. Und alles wirklich Sportliche zu dieser EM auch jederzeit auf der SRF Sport.
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0: Italien, Sommer vor 3 Jahren, Pinguini, Tatici, Nucleari, Ruba, Milanotte. Vielleicht mal wieder irgendwann ein Event gehen, das nicht Open Air ist. Ich glaube, langsam wäre es an der Zeit.
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1: Best Talent aus dem August 23, Softloft. Aber Neues ist gekommen, diesen Sommer «Few Wanits» auf SRF 3 Softloft. Diesen Sommer auch unterwegs zum Beispiel gespielt am Stars in Town in Schaffhausen vor dem grossen Luis Cabaldi. SRF Verkehrsinformation, gleich 15.30 Uhr Stau in der Region Basel auf der A2 Richtung Deutschland zwischen dem Schweizer Halle-Tunnel und Badischer Bahnhof, dann in der Region Solothurn, Stau auf der A1 Richtung Zürich zwischen Wangen an der Aare und Herkingen. In der Region Zürich auf dem Nordring Richtung St. Gallen ab Seebach sowie in der Zentralschweiz auf der A2 Richtung Luzern zwischen Altdorf und dem Selisbergtunnel und vor dem Gotthardtunnel Richtung Norden 4 Kilometer Stau und bis zu 45 Minuten Wartezeit ab Quinto. Die Einfahrt Airolo ist gesperrt, die Sonderspur Cupra ist jedoch offen. Es ist die Saison, um in den Himmel aufzuschauen, zum Beispiel natürlich Sonnenfinsternis oder viel Sternschnuppen unterwegs, oder man schaut in den Himmel und lässt sich neue Musik verkaufen. Es ist eigentlich eine Promo-Idee, um frische Musik parat zu machen für die Leute. Aber eine, die wir finden, von Musik her lohnt es sich und die Idee ist auch nicht so schlecht. Die Geschichte in dieser halben Stunde, ich bin der Mario Turiani.

0: Furtado, Forza, das ist SRF 3 am Mittwoch. Unsere Aufmerksamkeit, die ist viel wert. Das ist eine Währung, oder? Darum suchen uns Social Media Kanäle so viel Lebenszeit ab. Und die Frage, wie man unsere Aufmerksamkeit überhaupt noch holen kann, wer da eine Antwort hat, kann eigentlich wahrscheinlich auch gut abkassieren. Jetzt zu der Kategorie irgendwie auffallen gehört auch die Idee, die jetzt kommt. Auf einem Sitzsack hängen im Planetarium vom Verkehrshaus Luzern über Projektionen vom Nachthimmel staunen und dazu, jetzt kommen wir doch ein bisschen ins Spiel, unveröffentlichte Songs von der Phoebe Bridgers hören. Ein Name, den wir finden, sowieso notieren, Claudio Landolt von der SRF Musikredaktion, bevor wir noch über die Sterne reden, die ich da angefangen habe und über die Idee. Der Star, Phoebe Bridgers, der Stern, kurz einordnen für die, die den Namen nicht in den Ohren haben.
1: Ja, sie ist eine der prägendsten Alternativ-Pop-Stimmen der Gegenwart. Niemand schreibt so witzige und zerbrechliche Songs über Leben und Liebe wie sie, was natürlich dazu restlos ausverkauften Touren führt. Und sagen, seit 10 Jahren schafft sie sich so aus dem amerikanischen Untergrund immer wieder so knapp an die Ränder vom Mainstream, manchmal sogar ein bisschen rein, obwohl eben auch Taylor Swift ein bekennender Fan ist und Phoebe Bridgers auch schon persönlich ins Studio geholt hat, wie übrigens auch der Paul McCartney oder die Lord.
0: Voilà, das sind mehrere gute Siegel.
1: Genau, und 2024 ist sie mit ihrem Projekt Boy Genius auch als grösster Gewinner-Act an den Grammys gefeiert worden. Also wirklich ein Indie-Superstar, kann man sagen, der längst die ganze Welt sollte kennen. Vor allem, weil sie auch immer wieder zeigt, wie gut Musikmarketing geht.
0: Also hast du ein bisschen vortelefoniert, oder? Mit Hilfe vom Planetarium Verkehrs aus Luzern in dem
1: Fall. Jetzt gehen wir zurück zu den Sternen. Ihr drittes Album, das der Freitag rauskommt, kann man nämlich schon vorab hören. Wenn man den Tickets ergattert hat, in Planetarien rund um den Globus und zum Beispiel eben zu Luzern. Nebst Paris übrigens der einzige Ort auf europäischem Festland, wo die sogenannte Listening Session aufgeführt wird, sagt Dorothea Holzschuh vom Planetarium Luzern.
2: Es war eine Initiative von unserem Planetariumsvertreiber sozusagen. Also wir haben unser Planetariumsprogramm von der Firma COSM aus Salt Lake City in den USA.
0: Aha, da ist also gar nicht irgendwie der Starko, sondern der Software- und Hardware-Lieferanten gefunden, wir hätten da etwas.
1: Genau. Und zum Glück hat aber Dorothea Holzschuh, die wir gerade gehört haben, gewusst, wer die Phoebe Bridgers ist.
2: Also ich war wirklich überrascht, dass der Name Phoebe Bridgers gar nicht so geläufig war hier bei uns im Verkehrshaus der Schweiz, muss ich ehrlich zugeben. Da muss man aber sagen, dass ich dann die Person auch war, die dann gesagt hat, hey Leute, also die ist international bekannt, das wäre eine unglaubliche Chance.
1: Und mittlerweile haben sie jetzt schon zwei Zusatzvorstellungen von diesen Listening Sessions geplant.
0: Und nebst dem neuen Album von der Phoebe Bridgers, was gibt es denn dort wirklich noch zu sehen?
1: Nachthimmelaufnahmen vom iranischen Künstler Babak Tafreshi und die Kombi aus Ton und Bild, die fahre ich ein.
2: Man wird sich bewusst, wie groß das alles da draußen ist und wie klein man eigentlich mit seinem Leben auf der Erde ist im Vergleich. Und wenn man dann noch die Musik dazu hat, dann ist das so ein Durchatmen.
0: Ein Dürrenschnaufen. Für den Freitag hat es noch ein paar Tickets im Planetarium Luzern. Mach ein bisschen einen anderen Festivalsommer, oder?
1: Genau, eine Art Veranstaltungstipp.
0: Genau, mit dem neuen Sound von der Phoebe Bridgers, den wir sowieso finden, hören unbedingt. Die Sterne müsst ihr euch jetzt noch schnell dazu denken, aber der Song gibt es jetzt schon. Phoebe Bridgers und Lost Boy, das ist SRF 3.

90er Grüße in Sync und I Want You Back. Und vorgelaufen, ein aufgehender Stern, Phoebe Bridgers, Lost Boys, neue Musik von der, die befreundet ist mit Taylor Swift und Paul McCartney, grossen Namen. Ein Stern, der schon sehr hell leuchtet, im Moment alle überstrahlt. Die wunderbare Sienna Spiro von London, geht einmal 20, Debütalbum, erst im Juli gekommen, heisst Visitor und ist jetzt in vielen Kreisen schon als Meilenstein gehandelt. Sie liefert grosse Stimme und der aktuellste von ihr läuft bei uns. Sienna Spiro war übrigens diesen Sommer auch in der Schweiz gewesen, am renommierten Montreux Jazz Festival, schon das eine Auszeichnung. Da ist sie mit ihrem aktuellen Great Expectation auf SRF 3.

0: Klassiker 77 Bombay Street, Low on Air. Mittwochzeit für Neues, das ist SRF 3. Die Nachrichten von SRF um 4 mit Sandro Peter. Wie sollen große Banken hierzulande reguliert werden? Der Bundesrat hat dazu weitere Massnahmen vorgestellt. Wie weit soll die Polizei im Kanton Bern gehen dürfen? Das Bundesgericht pfeift die Gesetzeshüter zurück. Das Wetter, es bleibt heute und auch morgen meist sonnig bei 31 bis 35 Grad. Der Bundesrat will die Banken künftig stärker zur Verantwortung ziehen können, auch wegen des Untergangs der Credit Suisse. Dafür will er unter anderem die Finanzmarktaufsicht FINMA stärken und Bonizahlungen regulieren. Bundeshausredaktor Andreas Stüdli fasst zusammen.
1: Aus der Krise der Credit Suisse müssten die richtigen Lehren gezogen werden, sagte Bundesrätin Karin Keller-Sutter. Denn ein Ausfall einer systemrelevanten Bank
2: wäre eine ernsthafte Bedrohung für unser Land, für die Menschen, die hier leben, für die Volkswirtschaft, für die KMU, sprich für alle.
1: Große Banken müssten neu festhalten, wer für welche Entscheide verantwortlich ist. Auch Boni von Führungspersonen könnten zurückgefordert werden und die Finanzmarktaufsicht FINMA soll gegen fehlbare Banken Bußen aussprechen können. Anstand lasse sich nicht regulieren, hatte Bundesrätin Keller-Sutter nach dem Zusammenbruch der Credit Suisse gesagt. Darauf angesprochen sagte sie, dass gerade bei Vergütungen nicht kurzfristige Risiken belohnt werden sollen.
2: Sondern die langfristige Profitabilität einer Firma muss belohnt werden, auch die klare Verantwortung muss belohnt werden. Hier kann man schon noch gewisse Leitplanken setzen, auch wenn man Anstand, dabei bleibe ich, nicht gänzlich regulieren.

0: kann.
1: Die Schweizerische Bankiervereinigung warnt in einer Mitteilung vor der Stärkung der Finanzmarktaufsicht. Mit den ausgebauten Kompetenzen zu Frühinterventionen und Sanktionen befürchtet die Bankiervereinigung unverhältnismäßige Eingriffe in die unternehmerische Verantwortung.
2: Polizistinnen und Polizisten im Kanton Bern dürfen ihre Bodycams nicht mehr verwenden. Das hat das Bundesgericht entschieden. Auch bei der automatisierten Fahrzeugfahndung muss das Berner Polizeigesetz angepasst werden. Regionalredaktor Dominik Meinberg berichtet.
3: Seit 2 Jahren ist das revidierte Polizeigesetz des Kantons Bern in Kraft. Doch bereits bei der politischen Beratung war das Gesetz umstritten. Mehrere linke Parteien, Menschenrechtsorganisationen und der Verein der demokratischen Juristinnen und Juristen Bern haben dann eine Beschwerde eingereicht und nun vom Bundesgericht in einzelnen Punkten Recht erhalten. So dürfen im Kanton Bern Bodycams nicht mehr eingesetzt werden. Denn im bernischen Gesetz steht, dass sie für die Strafverfolgung eingesetzt werden. In Sachen Strafverfolgung liegt die Kompetenz jedoch beim Bund und nicht bei den Kantonen. Das Berner Polizeigesetz muss noch in einem zweiten Punkt angepasst werden. Gemäss Bundesgericht ist die automatisierte Fahrzeugfahndung in der heutigen Form unzulässig. Unverhältnismäßig sei insbesondere, dass Daten auch gespeichert werden, wenn es keinen Treffer gibt, zum Beispiel im Abgleich mit dem Polizeifahndungssystem. Laut Bundesgericht ist dies nicht mit dem Grundrecht vereinbar. Zudem dürfen auch die Fotos der Fahrzeuginsassen nicht verwendet werden.
2: Die Geheimdienste in Deutschland sollen mehr Möglichkeiten bekommen. Das will die Regierung. Bisher durften die deutschen Geheimdienste überwiegend beobachten und analysieren. Künftig sollen sie selbst aktiv werden können, und zwar im Inland und im Ausland. Evi Seibert von der ARD sagt:
4: Letztlich dürfen diese Dienste jetzt alles außer töten. Sie dürfen manipulieren, sich mit Cyberattacken wehren, sie dürfen feindliche Server im Ausland mit Sabotage abschalten und sie dürfen auch Desinformationen streuen. Also eigentlich all das, was gegnerische Dienste aktuell auch in Deutschland machen. Und das ist auch ein wesentlicher Grund für diese Reform, denn die Techniken der Bedrohung, die haben sich grundlegend geändert. Es gibt Cyberattacken, es gibt Angriffe mit künstlicher Intelligenz und ganz neue Wege von verschlüsselter Kommunikation. Und da hatten die deutschen Geheimdienste oft keinen rechten Zugriff. Und jetzt wollen sie diese Techniken auch selbst nutzen, um den Staat zu schützen.
2: Als nächstes befasst sich das deutsche Parlament mit den neuen Kompetenzen der Geheimdienste. Weitere Meldungen in der Übersicht. Auf der italienischen Insel Sizilien bleibt der Flughafen von Catania weiter gesperrt. Der Vulkan Ätna stößt weiterhin Asche, glühende Gesteinsbrocken und Lava aus. Der Betrieb am Flughafen Catania ist seit dem Freitag beeinträchtigt. In den vergangenen Tagen war der Luftraum komplett gesperrt. Und das bleibt bis mindestens morgen um 16 Uhr so. Betroffen sind tausende Reisende. Heute Abend kommt es zu einer Sonnenfinsternis und in Teilen von Spanien verdeckt der Mond die Sonne komplett. Dies löst in Spanien eine Reisewelle aus in diese Zone mit der kompletten Sonnenfinsternis. Die Behörden rechnen mit bis zu 1,5 Millionen zusätzlichen Autofahrten. Auch die Hotels entlang dieser Zone seien ausgebucht, meldet die Nachrichtenagentur dpa. Sorgen bereitet den Behörden auch die hohe Waldbrandgefahr. Sie mahnen Besuchende zur Vorsicht. Die Börsendaten von SIX. Der Swiss Market Index liegt im Moment bei 14.462 Punkten, ein Minus von 0,8%. Der Dow Jones Index in New York steigt um 0,1%. Der Euro wird zu 93,70 Rappen gehandelt, der Dollar zu 81,07 Rappen. Soweit die Meldungen.
5: Sina Lenkenhager von SRF Meteo. Man hört selten, aber es ist ein bisschen Regen unterwegs.
6: Tatsächlich. Und das ist aber eine Sache von den Alpen. Also vor allem in den südlichen Alpen. Da haben wir echt ein paar Regengüsse und auch ein paar Gewitter unterwegs. Sonst ist es heute an den meisten Orten einfach sonnig. Also ideale Bedingungen zum Sonnenfinsternis heute am Abend zu beobachten. Es ist auch noch angenehm warm oder vielleicht sogar noch fast ein bisschen zu heiss. Am Abend am 8. immer noch um die 30 Grad. In der Nacht kühlt es dann auf 14 bis 19 Grad ab.
5: SRF Verkehrsinfo von 16.06 Uhr. Stau in der Region Basel auf der A2 Richtung Deutschland zwischen dem Schweizer Halle-Tunnel und Badischer Bahnhof. Dann in der Region Solothurn auf der A1 Richtung Zürich zwischen Wangen an der Aare und Herkingen. In der Region Zürich auf dem Westring Richtung Gubristunnel ab Urdorf Nord stockend sowie in der Zentralschweiz auf der A2 Richtung Luzern zwischen Altdorf und dem Selisbergtunnel. Dann vor dem Gotthardtunnel Richtung Norden 4 km Stau und bis zu 45 Minuten Wartezeit ab Quinto. Die Einfahrt Airolo ist gesperrt.
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5: Ihr habt die Wahl. Soll ein Smartphone-Produzent am Morgen sehr gute Geschäfte machen oder wollt ihr euer Portemonnaie schonen? Ja, man kann sich heute alles entscheiden bei dieser Sonnenfinsternis. Unsere Digitalredaktion schaut in dieser Halbstunde mit uns, dass ihr hinten richtig schaut, wenn der Mond die Sonne verdeckt.

0: Snow Patrol haben sich die Kylie Minogue dazu geholt. Der Song heisst «These Alarms». Mittwoch, der 12. August, im Kalender dick angestrichen. Bei denen, was unbedingt sehen wollen, und das dürften viele sein. Und darum Szenen heute noch wie damals beim ersten iPhone vor den Apple Stores. Warteschlangen mehrere hundert Meter lang heute zum Beispiel in Zürich vor einem Optikergeschäft, wo noch letzte Spezialbrille verkauft, um die Sonnenfinsternis anschauen nach dem 8. Wichtig, man kann es nicht genug sagen, nicht direkt einfach so in die Sonne schauen, ohne Sonnenbrille. Es kann Schäden geben am Auge, die bleiben. Und man sagt auch nicht direkt fotografieren mit dem Smartphone, weil es kann auf dem digitalen Auge ebenfalls Schäden geben am Sensor. Reto Wittmer von der SRF Digital Redaktion heisst, eigentlich kann ich den Moment fotografisch ich selber gar nicht festhalten.
1: Können wir nicht. Und ich finde das auch nicht schlimm, weil lassen wir es doch einfach bleiben. Nicht nur, weil eben der Kamerasensor könnte kaputt gehen, sondern ich würde sagen, ja, geniessen wir doch den Moment einfach gerade direkt. Vielleicht sind viele ja noch eben stundenlang angestanden für so eine Brille und dann würde ich mir jetzt nicht den Moment versauen mit dem Versuchen, da irgendwie die Sonnenfinsternis mit dem Handy zu fotografieren, weil der Foto wird eh zu 100% gerade schlecht. Kein Handy von der Welt kann das Ereignis in guter Qualität fotografieren. Und es gibt ja dann nachher im Internet genug professionelle Fotos.
0: Von Leuten, die sich wochenlang auf so etwas vorbereitet haben und wissen, wie es geht. Für viele ist ja nicht das Fotos das Problem, sondern du hast es gesagt, dass man gar keine Brille hat, also gar keine Chance hat, um die Sonnenfinsternis irgendwie anzuschauen. Jetzt ist es ein bisschen absurd. Jetzt kommst du als Digitalredakteur und hast einen ganz analogen Weg, wie man gleich so ein bisschen schauen könnte, ohne Brille.
1: Ganz einen analogen Weg. Eine Kamera obs Cura, da findest du Anleitungen dazu im Internet, ist eigentlich auch ganz einfach. Wir brauchen so eine Bombschips-Rohr, dann ein bisschen Backpapier und eine Nadel. Mit der Nadel machst du ein kleines Loch in das Rohr und auf der anderen Seite kommt das Stückchen Backpapier drauf und wenn du dann das Rohr mit dem Loch gegen die Sonne hebst, so wie ein Fernrohr, dann sollte es eine Projektion geben auf dem Papier von dem magischen Ereignis.
0: Und Chips hat schon noch, aber noch einmal zurück zum Föteln. Es gibt ja schon eine Variante, um es irgendwie festhalten mit dem Handy.
1: Ja, ich würde auch jetzt mal wieder das gute alte Selfie empfehlen, oder? Also, wie du halt das Rohr in der Hand hast oder wenn du noch eine Brille hast können abstauben, wie die anhast und das kannst du dann posten und ich denke, damit erzeugst du viel mehr Aufmerksamkeit als mit so einem trümmeligen Foto, wo du noch den Sensor kaputt machst.
0: Genau, nein, ist zurück. Also generell ist nie gut mit dem Handy direkt in die Sonne fotografieren.
1: Ist generell nicht gut. Ich hatte zwar auch schon so Sonnenuntergänge und es hat eigentlich nichts gemacht, aber ja, ich würde es jetzt vielleicht nicht riskieren und dann schon gar nicht irgendwie noch mit Tele-Einstellung, die es dann vielleicht schon ein bisschen zu hell könnte werden.
0: Wenn sogar der Digitalredakteur sagt, Finger weg und einfach das Naturereignis geniessen, wer gleich will, mit dem Smartphone die Finsternis fotografieren, es braucht eine zertifizierte Schutzfolie vorne drauf, wer so eine hat vielleicht, dann Belichtung manuell reduzieren, der tiefste Wert so, dass man nicht zu lang überbelichtet oder eben überhitzt und immer nur kurz auf die Sonne haben. Aber wie gesagt, gescheiter Finger weg und in den Himmel schauen, einfach so kann man dann wieder, wenn das Naturereignis vorbei ist und die Sterne da sind, dann geht es wieder um Stargazing. Da ist der Miles Smith.

0: kommt von Küsnacht am Rigi und auch von Kuba. Schöne Kombi, Paul Müller auf SRF 3, Song heisst Turista. Schweizer Musik, Schweizer Stimmen, wir suchen sie, wir finden sie, die neueste Entdeckung hier.
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0: My Body Isn't Ready, das ist SRF 3. Am halbi mit der Kurznachricht und mit dem Sandro Peter.
1: Der Bundesrat hat weitere Massnahmen zur Bankenregulierung vorgestellt. So soll etwa die eidgenössische Finanzmarktaufsicht mehr Kompetenzen bekommen, damit sie früher und effizienter eingreifen kann. Und auch Bonizahlungen sollen staatlich reguliert werden. Polizistinnen und Polizisten im Kanton Bern dürfen ihre Bodycams nicht mehr verwenden. Das hat das Bundesgericht entschieden. Auch bei der automatisierten Fahrzeugfahndung muss das Berner Polizeigesetz angepasst werden. Dieses ist seit 2 Jahren in Kraft. Die Geheimdienste in Deutschland sollen mehr Möglichkeiten bekommen. Das will die Regierung. Bisher durften die deutschen Geheimdienste überwiegend beobachten und analysieren. Künftig sollen sie selbst aktiv werden können, und zwar im Inland und im Ausland. Als nächstes befasst sich das deutsche Parlament mit den Plänen.
2: Der Lionel Messi ist für viele der grösste Fußballer von allen Zeiten. Felix Ränkli vom SRF Sport. Nach dem Tod von seinem Vater an Krebs letzte Woche deutet er jetzt das Ende von seiner Karriere an.
3: Der Lionel Messi hat auf Instagram sehr emotionale Ziele gepostet. Er schreibt, dass er grosse Zweifel hat, wie es jetzt nach dem Tod von seinem Vater Koche weitergeht. Für ihn hat der Messi nämlich die WM 2026 gespielt, weil sein Vater ihn eben mehrmals darum gebeten hat. Und der Messi, sein Ziel sei es gewesen, mit Argentinien so weit wie möglich zu kommen im Turnier, um seinem kranken Vater Zeit zu verschaffen, dass er wenigstens ein Spiel kann sehen im Stadion. Damit hat es nicht geklappt, und auch den WM-Titel hat er unbedingt wollen für seinen Vater, aber seine Beine haben am Schluss im Finale gegen Spanien einfach nicht mehr mitgemacht. Ohne seinen Vater, der immer an seiner Seite war, wüsste er jetzt mit 39 nicht mehr, wenn er weitermachen soll. Der Superstar hat also deutlich angetönt, dass es für ihn bald könnte Schluss sein mit Fußball.
2: Die Sonnenfinsternis heute Abend, Sina Lenkenhager von SRF Meteo. Langsam schnell ein bisschen schauen, ob alles gut organisiert ist. Für alle klaren Himmel.
4: Nicht ganz für alle, aber über dem Flachland und in den Voralpen. Da bleibt der Himmel meistens klar, da haben wir ideale Bedingungen. Nur über den Alpen hat es ein paar Quellwolken, aber auch die fallen jetzt im Laufe des Abends noch ein bisschen sich zusammen. Dazu bleibt es sehr warm. Am 8. am Abend haben wir an vielen Orten noch um die 30 Grad. In der Nacht quält es dann auf angenehme 19 bis 14 Grad ab.
2: SRF Verkehrsinfo von 16.32 Uhr. Stau in der Region Zürich auf der A2 Richtung Deutschland zwischen dem Schweizer Hallentunnel und Badischer Bahnhof. Dann in der Region Solothurn auf der A1 Richtung Zürich zwischen Wangen an der Aare und Herkingen. Dann in der Region Zürich auf dem Westring Richtung Gubristunnel ab Urdorf Nordstockend sowie in der Zentralschweiz auf der A2 Richtung Luzern zwischen Altdorf und dem Selisbergtunnel. Dann vor dem Gotthardtunnel Richtung Norden 4 Kilometer Stau und bis zu 45 Minuten Wartezeit ab Quinto. Die Einfahrt in Airolo ist gesperrt.
5: Zusammen

0: haben sich Studio-Tüftler gefunden. Der eine ist der Dark Times, Berner Produzent. Und der andere ist der Shuttle, Freiburger Musiker, dekoriert mit dem Titel SRF 3 Best Talent seit dem März 23. Dark Times und Shuttle Changes.
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0: Das ist am Fifi und es geht um Banken. Es geht um einen Bundesrat, der die Banken an die Kürze alleine nehmen will, vor allem bei den Boni. Je nachdem soll eine Bankmanager-Boni sogar zurückzahlen müssen. Und die FINMA, die Finanzmarktaufsicht, soll mehr Möglichkeiten haben, um den Banken auf die Finger zu schauen. Das Ziel ist klar, es soll keinen zweiten Fall Credit Suisse mehr geben können. Aber machen die Massnahmen der Schweizer Bankenplatz wirklich sicherer? Wir fragen nachher am 5 Uhr im Info 3.
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0: Es war ein Hitzetag, auch heute allerdings mit ein bisschen Beise drin. Sina Lenkenhagen, das hat so ein bisschen das Gefühl gegeben, von ein bisschen kühler. Morgen geht es weiter. Wie sieht es dort aus?
3: Ja, morgen haben wir wieder ein bisschen Beise, auch wenn sie den Tag schon ein bisschen schwächelt, vielleicht nicht mehr ganz so stark ist wie heute. Aber sonst wird es morgen noch mal ein bisschen heißer als heute. Die Temperaturen steigen auf 32 bis 36 Grad. Dazu ist der ganze Tag sonnig. Auch über den Bergen gibt es dann nur wenig Quellwolken.
0: Und der Rest von dieser Woche bleibt es hitzig?
3: Ja, also bis am Freitag leitet die Hitze sogar noch mal ein bisschen zu. Zum Teil sind da lokal bis über 37 Grad möglich, also wirklich wieder sehr heiß. Am Samstag bleibt es auch zuerst noch sonnig und sehr warm, aber im Laufe des Tages entstehen dann doch vor allem über den Bergen einzelne Regengüsse und Gewitter. Und am Sonntag erreicht uns dann doch feuchtere Luft und auch ein bisschen kühlere. Es gibt mehr Wolken und auch im Flachland lokale Regengüsse, zum Teil auch kräftige Gewitter. Die Temperaturen, die gehen dann auch zurück. Am Sonntag gibt es noch um die 27 Grad.
0: Und hier noch vor der 5. der US-Präsident Donald Trump, der kürzlich ins Flugzeug nicht so ist eingestiegen wie sonst, sondern sich davon geschmuggelt hat in einem Container, der eigentlich für die Verpflegung gedacht ist. Wie sicher ist der US-Präsident? Wir schauen darauf. Etwa um 10 vor hier riesen Klassiker The Verve, Bittersweet Symphony. Die vollen 4 Minuten hier auf SRF 3.

0: 11 Minuten vor der 5. Ein guter Moment für eine Geschichte, die so anfängt, wie nicht die nur guten Hollywood-Filme könnten sein. Es ist jetzt ein wahnsinniges Drehbuch, aber der Geschichte würde es helfen. Oder ein US-Präsident, der in einem Cateringwagen sich davor schleichen muss, weil er ist in Gefahr. Ist aber tatsächlich passiert, Anfang Juli, in Ankara, in der Türkei, beim NATO-Gipfel. Da ist der US-Präsident Donald Trump auf dem Retourweg am Flughafen zuerst in eine Regierungsmaschine eingestiegen, hätte aber heimlich in ein kleines Militärflugzeug gewechselt, eben der Wechsel, ohne dass es jemand sieht, im Catering-Container. Das ist die Tage rausgekommen, dank US-Medien, die das noch genauer recherchiert haben. Grund, eine konkrete Bedrohung aus dem Iran. Und die war offenbar sehr real gewesen, sagt der Terrorismusexperte Jakob Schindler, der auch lange Berater vom UNO-Sicherheitsrat war.
1: Das iranische Regime hat offiziell mehrfach auf mehreren Kanälen gesagt, dass es ihr Ziel ist, Donald Trump zu töten.
0: Und es wäre darum auch realistisch gewesen, dass der Iran da eingriff, weil es ist klar, wo und wenn der Donald Trump zu Ankara ankommt, das hat man gewusst. Und wenn er wieder wegfliegt.
1: Also insofern war schon klar, dass wenn es so genau bekannt ist und er so nah dran ist und der Iran schon mehrfach auf die Türkei mit Raketen geschossen hat, dass natürlich dann die US-Administration und der Sicherheitsdienst nicht wirklich irgendwelche Unsicherheiten da haben möchte und deswegen offensichtlich zu dieser Massnahme gegriffen hat.
0: Der Iran droht offen, der Donald Trump zu töten, aber wenn sie das tatsächlich würden durchziehen, dann wäre der Gegenschlag, kann man sich vorstellen, verheerend. Im Regime im Iran dürfte das egal sein, sagt der Jakob Schindler.
1: In dieser Situation ist eben leider davon auszugehen, dass es super ideologisierte Hardliner gibt in dem Regime, denen dann auch die Reaktion relativ egal ist. Also die schlicht und ergreifend nur Rache nehmen wollen an Donald Trump, persönlich und als Präsident. Insofern ist nicht auszuschließen, dass diese Versuche möglicherweise aktiv weitergehen werden.
0: Der Donald Trump lebt also gefährlich, nicht nur wegen dem Iran, auch im eigenen Land. Er hat ja schon mehrere Attentatsversuche überlebt, zum Beispiel im Juli 2024, wo er bei einer Wahlveranstaltung am Ort getroffen worden ist von einem Schuss.
1: Er ist natürlich auch gerade in einer Situation, in der die amerikanische Gesellschaft sehr tief gespalten ist, und zwar auf beiden Seiten. Der Eindruck entsteht, die andere Seite, also die Republikaner oder die Demokraten, seien jetzt nicht irgendwie politische Gegner, sondern tatsächlich Feinde des Weiterbestands der amerikanischen Republik. In so einer Situation ist natürlich auch ein ganz gehöriges Bedrohungspotenzial für den amerikanischen Präsidenten im Land selbst. Und deswegen würde ich jetzt nicht unbedingt sagen, der Iran ist die größte Bedrohung, aber er ist eine ernsthafte Bedrohung für Donald Trump.
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0: Hier geht's Richtung Feierabend am Mittwoch mit der Sabia, The Day After Tomorrow, SRF Verkehrsinformation kurz vor 17 Uhr. Stau in der Region Basel auf der A2 Richtung Deutschland zwischen dem Schweizer Halletunnel und Badischer Bahnhof und auf der A2 Richtung Rheinfelden zwischen Pratteln und Augst. Dann in der Region Bern auf der A1 Richtung Zürich zwischen Forsthaus und Schönbühl. Dann in der Region Solothurn auf der A1 Richtung Zürich zwischen Wangen an der Aare und Herkingen. Im Aargau auf der A1 Richtung Zürich zwischen Aarau West und Lenzburg, dort wegen eines Unfalls. Dann auf der A1 Richtung Bern zwischen dem Limmataler Kreuz und dem Barek-Tunnel. In der Region Zürich stockend vor dem Gubristunnel Richtung St. Gallen ab Dietikon und Urdorf Nord und vor dem Nordring Richtung Bern ab dem Brütiseller Kreuz. Dann weiter in der Zentralschweiz auf der A2 Richtung Luzern zwischen Altdorf und dem Selisberg-Tunnel. Weiter aufstockend auf der A2 Richtung Luzern ab Lopper sowie auf der A14 Richtung Luzern ab Gisikon-Roth. Und dann wird immer noch zurückgereist aus dem Süden vor dem Gotthardtunnel Richtung Norden. 4 Kilometer Stau und bis zu 45 Minuten Wartezeit ab Quinto. Die Einfahrt in Airolo ist gesperrt. Und wenn etwas fehlt, gratis Staumeldernummer 0800 888 123 uns melden. Dann können wir es weiter sagen. Merci vielmals. Und jetzt ist es 5 Uhr.
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2: Der Bundesrat will bei den Banken die Zügel anziehen. Boni für riskantes Verhalten soll es zum Beispiel nicht mehr geben. Das Bundesgericht pfeift den Kanton Bern zurück. Polizistinnen und Polizisten dürfen zum Beispiel ihre Bodycams nicht mehr brauchen. Und wir schauen auch ins Erdbebengebiet in Kolumbien. Eine Journalistin beschreibt uns, wie die Rettungsarbeiten vorankommen. Hier im Info 3 am Mikrofon ist Marco Koller. Der Bundesrat will die Banken künftig stärker zur Verantwortung ziehen können. Er will unter anderem die Finanzmarktaufsicht stärken und Bonizahlungen regulieren. Das hat Finanzministerin Karin Keller-Sutter vor den Medien angekündigt. Das Ziel, einen Fall wie den Fall Credit Suisse, soll es nicht mehr geben. Bundeshausredaktor Andreas Stüdli berichtet.
3: Aus der Krise der Credit Suisse müssten die richtigen Lehren gezogen werden, sagte Bundesrätin Karin Keller-Sutter. Denn ein Ausfall einer systemrelevanten Bank
4: wäre eine ernsthafte Bedrohung für unser Land, für die Menschen, die hier leben, für die Volkswirtschaft, für die KMU, sprich für alle.
3: Große Banken müssten neu festhalten, wer für welche Entscheide verantwortlich ist. Auch Boni von Führungspersonen könnten zurückgefordert werden und die Finanzmarktaufsicht FINMA soll gegen fehlbare Banken Bußen aussprechen können. Anstand lasse sich nicht regulieren, hatte Bundesrätin Keller-Sutter nach dem Zusammenbruch der Credit Suisse gesagt. Darauf angesprochen sagte sie, dass gerade bei Vergütungen nicht kurzfristige Risiken belohnt werden sollen.
4: Sondern die langfristige Profitabilität einer Firma muss belohnt werden, auch die klare Verantwortung muss belohnt werden. Hier kann man schon noch gewisse Leitplanken setzen, auch wenn man Anstand, dabei bleibe ich, nicht gänzlich regulieren kann.
3: Die Schweizerische Bankiervereinigung warnt in einer Mitteilung vor der Stärkung der Finanzmarktaufsicht. Mit den ausgebauten Kompetenzen zu Frühinterventionen und Sanktionen befürchtet die Bankiervereinigung unverhältnismäßige Eingriffe in die unternehmerische Verantwortung.
2: Der Bundesrat will die Schrauben gegenüber systemrelevanten Banken also anziehen. Frage nun live an Wirtschaftsredaktor Sven Zaug. Was bedeutet das für den Finanzplatz Schweiz?

0: Nun, für die Sicherheit und die Glaubwürdigkeit des Schweizer Finanzplatzes ist das zunächst einmal ein Schritt in die richtige Richtung. Der Bundesrat zieht die Lehren aus dem CS-Debakel und stärkt die Regeln dort, wo es Lücken gab. Man hätte noch viel weiter gehen können. Übrigens, viele der neuen Instrumente sind international längst die Norm. Das macht den hiesigen Finanzplatz nicht unattraktiver, sondern, ich habe es gesagt, glaubwürdiger. Wer einen stabilen Finanzplatz will, muss dafür sorgen, dass die Banken minimale Standards einhalten. Und man sollte auch die Dimension nicht vergessen, namentlich die UBS kann die neuen Anforderungen verkraften. Das gilt auch für andere systemrelevante Banken wie die ZKB oder die Raiffeisen. Für sie sind das keine existenzbedrohenden Einschnitte und kleinere Banken, also bis zu 250 Angestellten, werden von den strengeren Regeln nicht tangiert. Ich würde meinen, das ist verhältnismäßig.
1: Die Schweizerische Bankiervereinigung warnt in einer Medienmitteilung vor einer Finanzmarktaufsicht als Superbehörde mit weitreichenden Kompetenzen. Wir haben es vorhin gehört. Wie weh tun diese Massnahmen den Banken denn wirklich?
0: Ja, die Banken zeichnen hier ein ziemlich dramatisches Bild. Natürlich bekommen sie mehr Pflichten und die Finanzmarktaufsicht kriegt mehr Möglichkeiten einzugreifen, aber das ist ja genau der Punkt. Bei der Credit Suisse hat die Aufsicht zu lange zu wenig durchgreifen können und teilweise auch wollen. Und auch bei den neuen Regeln für die Manager geht es eigentlich um eine Selbstverständlichkeit. Wer in einer Bank für ein wichtiges Geschäft verantwortlich ist, soll auch dafür gerade stehen müssen. Boni können bei Fehlverhalten zurückgefordert werden, die Aufsicht kann früher eingreifen. Für die Banken selbst sind die Massnahmen vor allem eins, nämlich lästig, und es wird auch hier und da etwas kosten. Wichtig scheint mir noch, die FINMA kann jetzt nicht einfach tun und lassen, was sie will, auch sie muss sich an die Gesetze halten.
1: Ziel des Bundesrats ist es, einen Fall CS in Zukunft zu verhindern. Ja, wird der Bankenplatz Schweiz mit diesen neuen Regeln sicherer?
0: Ja, absolute Sicherheit gibt es natürlich nicht. Wir reden hier vom Banking. Das bundesrätliche Paket ist keine Vollkaskoversicherung. Es geht vielmehr darum, dass systemrelevante Banken besser auf Krisen vorbereitet sind. Man hat auch darauf geschaut, dass die Liquiditätsversorgung der Banken durch die Nationalbank in einer Krise verbessert wird. Das ist alles richtig. Ein zentraler Punkt ist jedoch noch gar nicht entschieden. Es geht nämlich um die Frage, wie stark ausländische Tochtergesellschaften der UBS mit Eigenkapital unterlegt werden müssen. Diese Frage ist im Parlament noch hängig und da zeichnet sich ein Kompromiss zugunsten der UBS ab. Das heute präsentierte Paket des Bundesrats ist noch nicht in Stein gemeißelt.
1: Informationen von Sven Zaug, besten Dank. Wir bleiben gleich beim Bundesrat. Die Schweizer Armee will in den kommenden Jahren zusätzliche 24 Milliarden Franken für Rüstungsinvestitionen. Aber woher soll das Geld kommen? Bei dieser Frage hält der Bundesrat an seinen Plänen fest, Sandro Peter.
2: Ja, der Bundesrat will die Mehrwertsteuer vorübergehend erhöhen, wie er schreibt. Als nächstes befasst sich somit das Parlament damit. Konkret soll die Mehrwertsteuer um 0,5 Prozentpunkte erhöht werden, und zwar während 12 Jahren. Die Regierung schreibt, nach Kritik an dieser Massnahme habe sie andere Varianten für die Finanzierung der Rüstungsausgaben geprüft, aber diese seien schließlich verworfen worden. Trotz Hitze und Trockenheit. Der Bundesrat verzichtet darauf, die außerordentliche Lage auszurufen. Die Situation könne mit den normalen Strukturen bewältigt werden. Umweltminister Albert Rösti sagte vor den Medien, momentan sei alles unter Kontrolle. Die Wasserversorgung sei recht gut gesichert und auch die Energieversorgung sei sichergestellt. Er wehrte sich außerdem gegen die Aussage, wonach der Bundesrat keinen akuten Handlungsbedarf sehe. Der Bundesrat handle seit Wochen auf verschiedenen Ebenen, sagte Rösti. Ein Häftling ist aus dem Lausanner Gefängnis Boismermé ausgebrochen. Der Mann sei vom Sportplatz des Gefängnisses über einen Zaun und dann eine Mauer geklettert, meldet die zuständige Behörde. Nach dem Ausbrecher wird nach wie vor gefahndet. Gefahr für die Bevölkerung bestehe keine. Der Mann war wegen Vermögensdelikten in Untersuchungshaft.
1: Wie weit darf die Polizei bei der Überwachung von Personen gehen? Was ist bei der Fahndung erlaubt? Damit hat sich das Bundesgericht heute beschäftigt und es hat entschieden, was der Kanton Bern wollte, das geht zu weit. Autonummern filmen und die Aufnahmen dann 2 Monate lang speichern, das geht zum Beispiel nicht. Konkret betrachtet das Bundesgericht mehrere Punkte im überarbeiteten Berner Polizeigesetz als unzulässig. Ein Verein von Juristinnen und Juristen sowie linke Parteien hatten gegen das Gesetz Beschwerde eingelegt. Westschweiz-Korrespondent Roman Villinger war heute für uns am Bundesgericht. Das Bundesgericht hat den Kanton Bern bei der automatischen Fahrzeugerkennung also zurückgepfiffen. Roman Villinger, warum?
3: Nun, dem Gericht war vor allem die Datenspeicherung, so wie sie im Berner Gesetz vorgesehen ist, ein Dorn im Auge. Das Berner Gesetz sieht nämlich vor, dass Daten auch bei Nichttreffern 60 Tage lang gespeichert werden dürfen, also wenn die Kameras am Straßenrand ein Nummernschild aufnehmen, dieses mit dem Fahndungsregister abgleichen und es keine Übereinstimmung gibt. Das sei unverhältnismäßig und müsse geändert werden. Da waren sich die Richter in Lausanne einig. Sie haben den entsprechenden Artikel im Berner Gesetz gestrichen. Und gestrichen haben sie auch jenen Gesetzesartikel, der Bildaufnahmen von Fahrzeuginsassen erlaubt. Das sei nur bei schweren Fällen zu rechtfertigen und diese Präzisierung fehle im Berner Gesetz.
1: Der Kanton Bern muss bei der automatisierten Fahrzeugfahndung also Anpassungen machen jetzt. Was bedeutet das konkret für die Polizei?
3: Vorderhand muss die Berner Polizei auf die automatisierte Fahrzeugfahndung verzichten. Sie darf diese Technologie erst dann wieder einsetzen, wenn der Kanton eine Bestimmung zur Löschung von sogenannten Nichttreffern erlassen hat und eine Regelung zur Protokollierung der einzelnen Fahndungen eingeführt hat. Andererseits hat das Bundesgericht heute auch klargestellt, dass eine automatische Fahrzeugfahndung bei schweren Fällen durchaus verfassungskonform ist, zum Beispiel bei der Fahndung nach Autofahrern, denen der Ausweis entzogen wurde, oder nach Vorzeugen, für die eine Haftpflichtversicherung fehlt. Nur weil eben so eine Fahndung ein schwerer Eingriff in die Grundrechte darstelle, brauche es Garantien, dass der Eingriff auch verhältnismäßig sei, betonten die Bundesrichter.
1: Ein weiterer Aspekt betrifft die Körperkameras von Polizistinnen und Polizisten, sogenannte Bodycams. Was gilt gemäß Bundesgericht da?
3: Ja, auch da haben die Lausanner Richter die Berner Regelung aufgehoben. Und zwar, das betonten mehrere Richter contre cœur, also gegen ihre Überzeugung. Eigentlich fanden fast alle 5 Bundesrichter, eigentlich seien Körperkameras eine gute Sache für die Fahndung, aber auch zum Schutz gegen Missbrauch durch Polizisten und Polizistinnen. Aber der Berner Gesetzgeber habe den Artikel so formuliert, dass er über die Kompetenz des Kantons hinausgehe und deshalb nicht verfassungskonform sei. Das Gericht habe gar keine andere Wahl gehabt, als diesen Artikel zu kippen.
1: Besten Dank, das waren Informationen live von Roman Villinger. Nach Deutschland. Dort will die Regierung den Geheimdiensten mehr Möglichkeiten geben.
2: Ja, die Geheimdienste sollen damit besser auf neue Bedrohungen reagieren können, sagte der deutsche Innenminister Alexander Dobrindt. Derzeit dürfen die deutschen Geheimdienste überwiegend beobachten und analysieren. Künftig sollen sie selbst aktiv werden können, und zwar im Inland und im Ausland. Sie sollen zum Beispiel auch zurückschlagen können, wenn Deutschland von ausländischen Mächten per Cyberattacke oder mit Drohnen angegriffen wird. Außerdem dürfen sie abgehörte Nachrichten und Daten länger speichern. Als nächstes entscheidet das deutsche Parlament über die neuen Kompetenzen für die Geheimdienste.
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1: Auch 2 Tage nach dem verheerenden Erdbeben in Kolumbien ist die Lage im betroffenen Gebiet unübersichtlich. Zahlreiche Gebäude sind eingestürzt oder beschädigt. Helfer suchen Überlebende. Mehr als 200 Menschen sind ums Leben gekommen und die Zahl dürfte noch steigen. Katharina Wojcenko berichtet als freie Journalistin aus und über Kolumbien. Zurzeit ist sie in Pereira, mitten im Erdbebengebiet. Meine Kollegin Brigitte Kramer hat sie kurz vor der Sendung gefragt, wie die Rettungsarbeiten vorankommen.
4: Menschen versuchen, aus den teils stark zerstörten Häusern und Gebäuden Überlebende immer noch zu bergen. Die ersten Hilfsarbeiten, die waren am Montag. Da wurde sehr viel gemacht mit bloßen Händen, mit freiwilligen und professionellen Helfern. Und seit gestern sind auch schwere Maschinen zugange, um die Trümmer wegzuräumen. Ich stehe jetzt hier gerade im Zentrum bei einem Einkaufszentrum und sehe, wie ein Mann mit einem Seil einen Sessel aus dem 3. Stock auf die Straße bringt. Also das heißt, die Menschen gehen in ihre Häuser, so sofern sie sie für sicher halten und versuchen, ihre Habseligkeiten herauszuschaffen.
5: Also heißt das alles auch, die betroffenen Menschen erhalten die nötige Unterstützung?
4: Also es könnte definitiv noch mehr sein. Also ich sehe wahnsinnig viel Einsatz von der Zivilgesellschaft, also Bewohner von Pereira und Bewohnerinnen, die hier helfen, die anpacken. Und dazwischen gibt es auch professionelle Helfer und Helferinnen, die gekommen sind und Unterstützung aus anderen Landesteilen. Zum Beispiel schickt die Feuerwehr aus Medellin, die gerade aus der Chocó-Region vom Einsatz zurück ist, soll heute ankommen und hier auch unterstützen beim Bergen.
1: Sagte die freie Journalistin Katharina Wojcenko im Gespräch mit Brigitte Kramer. Jetzt die Börsendaten von SIX.
2: Der Swiss Market Index liegt im Moment bei 14.448 Punkten, ein Minus von 0,9%. Der Euro wird zu 93,68 gehandelt, der Dollar zu 81,15. Das Wetter, auch morgen wird es meist sonnig bei 31 bis 36 Grad.
1: Das war Info 3 am Mittwochabend. Die Sendung gibt's zum Nachhören unter srf.ch/audio. Im Studio waren Sandro Peter und Marco Koll.
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7: Und das ist ja nicht einfach ein Sonnenfinsternis. Hinein nach der Nacht tausende Reisen extra auf Spanien, wo sie 100% ist die Finsternis. Es gibt Astrotourismus. Wir schauen darauf in der Wirtschaft am 20 vor. Ja, und es gibt auch viele, die solchen Ereignissen mehr Bedeutung zuschreiben. Es sei ein Zeichen, es geht die Welt unter, es passieren böse Sachen. Wer weiss? Nur so viel hört noch vor einem halben mit mir zurück ins Jahr 99, wo da die letzte stattgefunden hat in der Schweiz. Was ist wirklich passiert damals?

0: WM-Erinnerung, Shakira und Burna Boy, Die Die. An dem 12. August. Und es gibt die Ereignisse, die uns zusammenbringen, die uns verbinden, die uns vereinen. Hinten in der Schweiz fängt so eins statt, wo uns alle betrifft, ob wir das wollen oder nicht, weil für alle ist hier Sonnenfinsternis. Nicht ganz, das ist eine partielle. Der Mond bedeckt die Sonne am 20.08. immerhin zu 93%. So fest wie seit dem 99 nicht mehr. Damals, am 11. August, hat eine partielle Sonnenfinsternis über der Schweiz die Sonne auch so zwischen 2 und 98% bedeckt. Also auch nicht ganz. Aber ganz ordentlich sind die Ängste gewesen, die viele umtrieben haben rund um das Ereignis kurz vor dem Ende des Jahrtausends. Das Wissenschaftsmagazin NTW von SRF hat diese Ängste dazu mal so aufgegriffen.
1: Geht am 11. August die Welt unter?
2: Also Weltuntergang, finde ich, ist keine Rede davon. Es geht darum, dass man vieles an Altem zurücklässt, an alten Verhaltensweisen. Also das ist der Untergang von vielen Alten, aber das ist natürlich überhaupt nicht Weltuntergang.
0: Oh, ganz viele Erwartungen im 99 und nicht unerwartet ist der. Nichts passiert. Das Fazit in der Tagesschau.
3: Viele Seher und Deuter, Astrologen und andere haben den Weltuntergang für heute vorausgesagt. Die Sonnenfinsternis ist vorbei, der Weltuntergang ist nicht eingetroffen.
0: Frechheit. Warum aber der Respekt oder die Ängste rund um die Sonnenfinsternis damals wie heute bei gewissen Leuten? Der Pfarrer Georg Schmid hat im 99 in der Tagesschau gemeint.
4: Im Zusammenhang mit der Sonnenfinsternis bricht die Angst auf, dass der Verstand, die Sonne ist ja das Licht, der Verstand, symbolisch gesprochen, dass der uns abhanden kommt, dass wir von unseren Ängsten, von unserem Dunkel überschwemmt werden und dass ein inneres Chaos aufbricht, ähnlich wie es der Nostradamus in seinem Vers vorausgesagt hat. Also eine Art innerer Weltuntergang könnte stattfinden, wenn uns das klare Denken verloren geht.
0: Und was bleibt im 99? Eine Prisenenttäuschung?
5: Wie eine angeknabberte Oblate. So präsentierte sich die Sonne vom Jungfrau Joch aus.
6: 95,2%. Und das ist einfach eine Sauerei. Es ist einfach nicht dunkel.
5: In Zürich wurde es bereits vor der Sonnenfinsternis dunkel, wegen eines Gewitters. Gegen die Sonnenfinsternis wurde mitten am Tag die Straßenbeleuchtung angezündet. Der Brillenkauf war hier vergeblich.
6: Nein, täuscht nicht, aber... Ja, es ist jetzt einfach so.
0: Und darum hilft damals, wie wahrscheinlich auch heute, die pragmatische Einstellung von Jugendlichen, die im 99 in Basel schauen.
7: Wird wohl das einzige Mal in meinem Leben sein.
8: Das ist wahrscheinlich der letzte, den ich erlebe, oder?
0: Korrekt, eine wirklich totale Sonnenfinsternis über der Schweiz gibt es erst im Jahr 2081 unbedingt einschreiben. Aber nächstes Jahr eine über Südspanien und heute partiell über der Schweiz. Und denkt also daran, wenn das Licht am Himmel verschwindet, es gibt heute, wie schon damals 1999.
4: Eine Art innerer Weltuntergang könnte stattfinden, wenn uns das klare Denken verloren geht.
0: Ob das in dem 99 passiert ist, ich überlasse euch.

0: Ein Leben und eine Karriere für die gute Laune. Der Lorenzo Giovanotti hier zu Gast bei Michael Franti. The Sound of Sunshine. Mittwochabend, das ist SRF 3 am 5:30. Kurz Nachricht jetzt mit dem Sandro Peter.
1: Der Bundesrat hat weitere Maßnahmen zur Bankenregulierung vorgestellt. So soll etwa die eidgenössische Finanzmarktaufsicht mehr Kompetenzen bekommen, damit sie früher und effizienter eingreifen kann. Und auch Bonizahlungen sollen staatlich reguliert werden. Polizistinnen und Polizisten im Kanton Bern dürfen ihre Bodycams nicht mehr verwenden. Das hat das Bundesgericht entschieden. Auch bei der automatisierten Fahrzeugfahndung muss das Berner Polizeigesetz angepasst werden. Dieses ist seit 2 Jahren in Kraft. Die Geheimdienste in Deutschland sollen mehr Möglichkeiten bekommen. Das will die Regierung. Bisher durften die deutschen Geheimdienste überwiegend beobachten und analysieren. Künftig sollen sie selbst aktiv werden können, und zwar im Inland und im Ausland. Als nächstes befasst sich das deutsche Parlament mit den Plänen.
0: An der Schwimm-EM hat der neue Bonti wieder den Durchblick. Felix Ränkli vom SRF Sport. Und das, nachdem er gestern über 50 Meter Delfin seine Schwimmbrille verloren und das Podest verpasst hat.
2: Über 100 Meter Delfin ist der neue Bonti in der Vorläufe der schnellste von allen Athleten. Das Mal ist die Brille bis am Schluss auf seiner Nase geblieben und er qualifiziert sich deutlich für den Halbfinal, wo heute Abend am 20:20 ist. Heute schon um Medaillen geht es für 2 andere Schweizer Schwimmer. Der Roman Mitjukow und der Flavio Bucca stehen im Finale über 200 Meter Rücken. Das Rennen ist am 20:07.
0: Es hat ein paar Tropfen gegeben, da und der. Sina Lenkenhager von SRF Meteo, wo ist es noch nass?
3: Vor allem über die Alpen, über die südlichen Alpen, zum Teil aber auch im Berner Oberland oder in Richtung Unterwallis. Die Schauer, die lassen jetzt aber immer mehr nach im Laufe des Abends, so dass vielerorts den Blick auf die Sonnenfinsternis untrübt ist. In der Nacht kühlt es auf 19 bis 14 Grad.
0: SRF Verkehrsinfo von 17.32 Uhr, Stau in der Region Basel, auf der A2 Richtung Deutschland zwischen dem Schweizer Halle-Tunnel und Badischer Bahnhof und auf der A2 Richtung Rheinfelden zwischen dem Schweizer Halle-Tunnel und Augst. Dann in der Region Bern auf der A1 Richtung Zürich zwischen Forsthaus und Schönbühl und auf der A8 Richtung Spiez zwischen Wilderswil und Derligen. In der Region Solothurn auf der A1 Richtung Zürich zwischen Wangen an der Aare und Herkingen. Im Aargau auf der A1 Richtung Zürich zwischen Aarau West und Lenzburg, dort wegen eines Unfalls. Dann weiter auf der A1 Richtung Bern zwischen dem Limmataler Kreuz und Aarau Ost. In der Region Zürich, auf dem Nordring Richtung St. Gallen, stockend ab Seebach, auf dem Westring Richtung Gubristunnel ab Udorf Nord, in Richtung Chur zwischen dem Limmataler Kreuz und Witikon und vor dem Nordring Richtung Bern ab dem Brütiseller Kreuz. In der Zentralschweiz, auf der A2 Richtung Luzern, zwischen Altdorf und dem Selisbergtunnel, stockend weiter auf der A2 Richtung Luzern ab Lopper, sowie auf der A14 Richtung Luzern ab Gisikon-Roth. Und vor dem Gotthardtunnel Richtung Norden, 4 Kilometer Stau und bis zu 45 Minuten Wartezeit ab Quinto. Die Einfahrt Airolo ist gesperrt. Piro.

0: Musik von Basel. Lovebox. Miracle. Ja, Miracle würde ich nicht sagen, als Naturereignis, aber ja. Doch nicht allzu häufig.
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0: Die Sonnenfinsternis von heute, die lockt natürlich ganz einen Haufen Leute auf Spanien. Im Norden und im Zentrum gibt es nämlich eine totale Sonnenfinsternis. Also zu 100% ist dort die Sonne abgedeckt. Wird also dort im Abend schon früher als sonst richtig feister kurz. Nachher gefragt bei Manuel Rentsch von der SRF Wirtschaftsredaktion, das außergewöhnliche Naturspektakel zieht die Leute an. Der Tourismus, oder, der profitiert.
2: Ja, vor allem die Hotels, die sind zum Teil schon seit längerer Zeit komplett ausgebucht, Spanien. Das sieht man auch, wenn man heute Nachmittag zum Beispiel auf booking.com geht, nachschauen. Wenn man ins Landesinnere geht, im Norden von Spanien vor allem auch, dann gibt es wirklich fast keine freien Hotels mehr. Das ist wirklich sehr interessant. Oder es ist extrem teuer. Zum Beispiel in Bilbao oder auch Hotel in den Provinzen, Guadalajara, Soria, Castellón und León und so weiter. Laut einer Studie generiert die Sonnenfinsternis in diesen Regionen im Norden und im Zentrum von Spanien Einnahmen von schätzungsweise 360 Millionen Euro.
0: Ein gutes Geschäft. Man redet unterdessen schon von einem richtigen Astrotourismus, weil so eine totale Sonnenfinsternis, häufig gibt es die nicht. Das zieht natürlich entsprechend Menschen an. Und jetzt, Obacht Wortspiel, das Ganze hat auch seine Schattenseite.
2: Ja, zum Beispiel sind die Ortschaften die Spanien auch ein bisschen überfordert. Die Behörden machen sich Sorgen. Man muss Strassen sperren, den Verkehr umleiten, wenn da x-tausende von Leuten sich gleichzeitig parat machen für den besten Blick auf die Sonne. Die komplette Sonnenfinsternis in Spanien wird 2028 erwartet und auch die Firmen von der Telekommunikation müssen zusätzliche Kapazitäten schaffen, weil dann natürlich alle miteinander praktisch gleichzeitig ihre Fotos und Filme posten wollen. Die spanische Regierung hat auch eine Warnung herausgegeben, gerade auch wegen der Telekommunikation, die könnte überlastet sein, dass man zum Beispiel auch mehr Bargeld dabei hat, falls die elektronischen Zahlsysteme sollten vorübergehend wegen der Überlastung ausfallen.
0: Und wo auch immer, 2028 in Spanien oder ein paar Minuten vorher bei uns, wo auch immer, dass man die Sonnenfinsternis geht schauen. Man braucht ja so eine spezielle Brille, für das man das unbeschadet machen kann. Und genau die sind ja zum grossen Teil ausverkauft.
2: Ja, zumindest in der Schweiz ist das so. Man kommt fast nicht mehr an die Brillen an. Migros, Aldi, Coop, die haben ja die Spezialbrille gar nicht im Angebot. Und für das Online ist es jetzt ohnehin spät. Spezialbrillen filtern das Licht extrem und blockieren ultraviolette und infrarote Strahlungen. Es gibt verschiedene Firmen, die diese Brille machen, sei das Presser aus Deutschland oder auch Astromo und Galaxium. Es gibt also genug Anbieter, aber man muss sich halt früh genug darum kümmern. In Spanien wiederum sind rund 2 Millionen Spezialbrille auch an die Bevölkerung gratis verteilt worden. Die sollte also zumindest zum Teil parat sein.
0: Und wenn ich in Spanien wäre, würde die Brille nicht allzu weit weglegen nach heute Abend. Es geht schon weiter. Nächstes Jahr, am 2. August 2027, gibt es in Spanien schon wieder eine totale Sonnenfinsternis. Dann im Süden, so in der Region von Andalusien. Und vor allem am Vormittag und könnte an gewissen Orten über 4 Minuten dauern.
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0: Und der ist heute Abend an der Leichtathletik EM zu Birmingham. Die Mushinga Kambunji am Start. So ein Wettkampf für sie nichts Außergewöhnliches eigentlich. Und trotzdem ist es ein besonderer Abend. Schauen wir drauf nach der Noemi Besa und hier nach dem Will Smith in 6 Minuten.

0: Sie hat den besten Juni von ihrem Leben erlebt, würde ich mal sagen. Der Juni ist sie unser SRF 3 Best Talent gesehen. Gut, das bleibt sie natürlich. Noemi Besa aus dem Thurgau und Hear Me. Und apropos Talent. Wenn die Berner Mushinga Kambunji heute Abend über 200 Meter im Halbfinale an Start geht, dann ist es schon ihre 7. Leichtathletik EM in Serie. Vor 14 Jahren war sie zum ersten Mal an einer EM dabei und jetzt auch in Birmingham. Viel Routine also und gleich Adi Wicki, live für uns in Birmingham. Und gleich ist für die Mushinga etwas anders oder neu.
1: Ja, und das hat sie schon beim Packen gemerkt, wo sie daher gekommen ist. Es ist einfach nicht wie vorher.
2: Also, das Hauptangere war schon das Packen. Ich musste für mehr als mehr packen. Und nachher drehen sie am Flughafen. Und dann im Flugzeug war es etwas weniger entspannt als sonst auch schon. Aber ich konnte den Leon am Flughafen abgeben. Meine Eltern konnten sie dann am Flughafen holen. Und dann ist eigentlich von dort an ist dann eigentlich recht normal, wie ich sie schon kenne, der Grossanlässe.
0: Genau, der, der das Packen und das Leben verändert hat, ist der Leon, ihr Gio, der vor 8 Monaten auf die Welt gekommen ist und einen grossen Einfluss hat.
1: Ja, der Rhythmus ist ein anderer geworden bei der Mushinga Kambunji im Leben, aber natürlich auch auf der Bahn. Und eigentlich kann niemand das besser beschreiben als sie selber.
2: Ich finde, es ist ein bisschen wie, wenn du eigentlich auf das Gaspedal drückst und es kommt einfach nicht gleich viel raus. Wenn du mal schnell das Auto hast, nur ein bisschen andrückst und sehr schnell geht und dann ist das Auto nicht mehr gleich viel PS hat und du drückst das Gaspedal voll runter und es geht gleich wie nicht gleich viel.
1: Ja, und sie war so ein schnelles Auto. Im Sprint war sie Weltklasse, sie hat vor 2 Jahren an der EM den 200er gewonnen. Und das Niveau hat sie zurzeit nicht. Was okay ist, wenn sie es als Mutter anschaut, aber gleichzeitig eben auch nicht aus Sicht von der Sprinterin. Weil sie will nach wie vor so schnell sein wie vorher.
0: Ja, aber im Moment ist sie das nicht, oder?
1: Nein, das ist sie wirklich nicht. Das ist 8 Monate nach einer Geburt einfach nicht möglich. Sie selber sagt, sie sind etwa bei 95%, aber die 5%, die fehlen, die machen eben sehr viel aus. Sie muss mehr krampfen und ist trotzdem ein bisschen weniger schnell. Aber, und das ist schön zu sehen, der Ehrgeiz, der ist immer noch da und es soll ja noch eine Weile weitergehen mit ihr auf der Bahn.
0: Direkt aus Birmingham, unser Adi Wicki. Und wie schnell das Mushinga Kambunji ist, sehen wir dahin beim 200 Meter Halbfinale, wo neben der Mushinga Kambunji auch noch Fabienne Hönke, Leonie Pointe und Iris Galigiuri mit dabei sind. 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
1: Die Nachrichten von SRF um 6 mit Sandro Peter. Boni regeln und Aufsicht stärken. Der Bundesrat präsentiert weitere Massnahmen für die Regulierung der Banken. Arztbesuche-Rezepte oder Patientenunterlagen. In Polen stehlen cyberkriminelle Daten von Millionen Menschen. Das Wetter, es bleibt sonnig bei 31 bis 36 Grad morgen. Der Bundesrat will strengere Regeln für die Schweizer Banken. So sollen etwa Bonizahlungen stärker reguliert werden und die Finanzmarktaufsicht FINMA soll mehr Kompetenzen erhalten. Das hat Finanzministerin Karin Keller-Sutter am Nachmittag bekannt gegeben. Mit den Anpassungen an der sogenannten Too-Big-to-Fail-Regulierung soll ein Fall wie der Untergang der Credit Suisse künftig verhindert werden. Für die Sicherheit und die Glaubwürdigkeit des Schweizer Finanzplatzes seien die Pläne des Bundesrats ein Schritt in die richtige Richtung, sagt Wirtschaftsredaktor Sven Zauk.
2: Der Bundesrat zieht die Lehren aus dem CS-Debakel und stärkt die Regeln dort, wo es Lücken gab. Man hätte noch viel weiter gehen können. Übrigens, viele der neuen Instrumente sind international längst die Norm. Das macht den hiesigen Finanzplatz nicht unattraktiver, sondern ich habe es gesagt, glaubwürdiger. Wer einen stabilen Finanzplatz will, muss dafür sorgen, dass die Banken minimale Standards einhalten. Und man sollte auch die Dimension nicht vergessen, namentlich die UBS kann die neuen Anforderungen verkraften. Das gilt auch für andere systemrelevante Banken wie die ZKB oder die Raiffeisen. Für sie sind das keine existenzbedrohenden Einschnitte. Und kleinere Banken, also bis zu 250 Angestellten, werden von den strengeren Regeln nicht tangiert. Ich würde meinen, das ist verhältnismäßig,
1: sagt Wirtschaftsredaktor Sven Zauk. Die Schweizerische Nationalbank SNB und die Finanzmarktaufsicht FINMA begrüßen die Vorschläge. Die SNB sagt, sie seien entscheidend, um Schwachstellen bei der Regulierung zu beheben. Die FINMA sagt, die Massnahmen seien zentral, um die Bankenstabilität und das Ansehen der Schweizer Banken zu stärken. Zurückhaltend zeigt sich die Bankiervereinigung. Sie hält das Massnahmenpaket für zu umfangreich und warnt vor einer Superbehörde FINMA. Weitere Meldungen aus der Schweiz in der Übersicht. Umweltminister Albert Rösti rechtfertigt sich gegen Kritik im Umgang mit der Hitze und Trockenheit. Rösti wehrte sich vor den Medien gegen die Aussage, wonach der Bundesrat keinen akuten Handlungsbedarf sehe. Der Bundesrat handle seit Wochen und momentan sei alles unter Kontrolle. Die Wasser- und Energieversorgung sei gesichert und der Bundesrat verzichtet zurzeit darauf, die außerordentliche Lage auszurufen. In Lausanne ist ein Häftling aus dem Gefängnis Boismerme ausgebrochen. Der Mann sei vom Sportplatz des Gefängnisses über einen Zaun und dann über eine Mauer geklettert, meldet die zuständige Behörde. Nach dem Ausbrecher

0: nach wie vor gefahndet. Gefahr für die Bevölkerung bestehe keine. Der Mann war wegen Vermögensdelikten in Untersuchungshaft. In Polen hat die Regierung über ein riesiges Datenleck informiert. Bei einer Cyberattacke wurden die Daten von 19 Millionen Bürgerinnen und Bürgern gestohlen. Das ist fast die Hälfte der polnischen Bevölkerung. Betroffen ist ein polnisches Medizinsoftwareunternehmen. Bei den Daten handelt es sich um persönliche und medizinische Informationen, Angaben zu Arztbesuchen, Rezepten oder sonstige Patientenunterlagen. Der Minister für digitale Angelegenheiten erklärte vor den Medien, er glaube, die Hackerinnen oder Hacker wollten mit den Daten Geld erpressen. Von einem staatlichen Cyberangriff gehe man nicht aus. Jede zweite Frau in Afghanistan bleibt fast immer nur zu Hause. Die Frauenorganisation der UNO hat in Afghanistan Umfragen durchgeführt und die zeigen, 52% der befragten Frauen würden ihr Haus pro Monat höchstens ein- bis zweimal verlassen. Demgegenüber stünden 96% der befragten Männer, die ihr Haus jeden Tag verließen, schreibt UN Women. Und weiter, die Umfragen seien repräsentativ. In zwei Befragungen wurden jeweils mehr als 2000 Personen befragt. Von den befragten Frauen gaben zudem 65% an, dass sich ihr Leben nach der Machtübernahme der Taliban in Afghanistan schlechter entwickelt hätte als erwartet. Die radikal-islamischen Taliban sind inzwischen seit 5 Jahren zurück an der Macht in Afghanistan. Heute Abend kommt es zu einer Sonnenfinsternis und diese hat nun in Teilen der Welt begonnen. Vor rund einer halben Stunde war vor der Westküste Alaskas zu sehen, wie sich der Mond langsam vor die Sonne schob. Die Finsternis zieht von dort weiter über den Nordatlantik Richtung Europa. Eine totale Sonnenfinsternis erleben unter anderem Grönland, Island und die Iberische Halbinsel. In großen Teilen Europas wird die Sonnenfinsternis hingegen nur partiell zu sehen sein, so auch in der Schweiz. Hier schiebt sich der Mond nach 19 Uhr langsam vor die Sonne. Die Börsendaten von SIX. Der Swiss Market Index schließt bei 14.449 Punkten. Das ist ein Minus von 0,9%. Der Dow Jones Index in New York ist im Vergleich zum Vortag unverändert. Der Euro wird zu 93,67 gehandelt, der Dollar zu 81,20. Soweit die Meldungen.
1: Ein weiterer heisser Tag ist er der Mittwoch. Sina Lenkenhager von SRF Meteo, die Nacht kühler.
2: Da kühlt es recht gut aus. Es ist nämlich meistens klar. Die Tiefstwerte liegen so zwischen 19 und 14 Grad. Also in der Morgenstunde kann man nochmal gut durchlüften und das lohnt sich auch, weil morgen wird es nämlich nochmal ein bisschen heißer als heute. 32 bis 36 Grad und dazu scheint der ganze Tag die Sonne.
1: SRF Verkehrsinfo von 18.06 Uhr im Berner Oberland. Ist die A8 Richtung Spiez zwischen Bönigen und Interlaken Ost wegen eines Unfalls gesperrt. Zu dem Stau in der Region Basel auf der A2 Richtung Deutschland zwischen Pratteln und Badischer Bahnhof und auf der A2 Richtung Rheinfelden zwischen dem Schweizer Halle-Tunnel und Augst. In die Region Solothurn auf der A1 Richtung Zürich zwischen Wangen an der Aare und Herkingen Stau, im Aargau auf der A1 Richtung Zürich zwischen Aarau West und Lenzburg sowie auf der A1 Richtung Bern zwischen dem Limmataler Kreuz und Aarau Ost. Dann in der Region Zürich auf dem Nordring Richtung St. Gallen ab Seebach, vor dem Nordring Richtung Bern ab dem Brütiseller Kreuz und auf dem Westring Richtung Gubristunnel ab Urdorf Nord. In Richtung Chur stockt es zwischen dem Limmataler Kreuz und Urdorf Süd. In der Zentralschweiz auf der A2 Richtung Luzern zwischen Altdorf und dem Selisbergtunnel stockend, weiter auf der A2 Richtung Luzern ab Stanzstaad sowie auf der A14 Richtung Luzern ab Gisikonroth und noch vor dem Gotthardtunnel Richtung Norden 3 Kilometer Stau und bis zu 30 Minuten Wartezeit ab Quinto. Die Einfahrt Tirolo ist gesperrt.
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1: Jetzt sagt man ja, Tiere reagieren mehr auf die Natur als der Mensch. Ich habe doch ein bisschen meine Zweifel im Vorfeld von dieser Sonnenfinsternis in gut 2 Stunden in der Schweiz. Hören wir alles noch vor einem halben. Zuerst mal eine Portion Queens of the Stone Age.
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0: Es ist doch schon so, im 85, wo der Song kam, da ist eine Sonne aufgegangen. Die wunderbare Whitney Houston, ein Riesensong, den sie da vorgelegt hat. Die Legende sagt, es war die erste Aufnahme, gewesen, eine Stunde gesungen. Das ist genau das, was man nachher gehört hat. How will I know? Sonne ist da, noch da, und nachher wird es der Feister. Wir wissen, was hinten passiert, oder? Der Mond schiebt sich vor die Sonne, es kommt eine Sonnenfinsternis, bis zu 93% in der Schweiz wird da die Sonne verdeckt. Es kann also da ein bisschen feister werden, darum reagieren natürlich auch Tiere, oder? Auf so eine Sonnenfinsternis haben wir heute von Martin Bratteler gehört, Biologe vom Zoo Zürich.
1: Man weiss von Studien bei Zoos, dass zum Beispiel Primaten, also das wäre bei uns die Gorillas, dass die sofort anfangen, sich eigentlich für die Nacht einrichten. Also an und für sich ist das Hauptverhalten, das gesehen wird, ist, Tier bereitet sich auf die Nacht vor.
0: Gut, Zeit wäre es ja eigentlich, oder? 20 ab 8, da ist hinten der Höhepunkt von dieser Sonnenfinsternis bei uns. Und eben, es ist auch keine ganze, oder? Es ist eine partielle. Die Verwandten von den Affen, die Spezies Mensch auf der anderen Seite, die zeigen da ganz ein besonderes Verhalten bei so einem Himmelsspektakel. Die hüpfen auf Hügeln und Dächern mit komischen Brillen im Gesicht und dem Handy in der Hand, weil bei so etwas musst du ja dabei sein, oder? So etwas musst du unbedingt festhalten für die Ewigkeit auf deinem Handy. Ist allerdings keine gute Idee, haben wir heute am Nachmittag auf SRF 3 gehört. Es könnte Schäden geben auf dem Kamerasensor. Oder wie hat es unser Digitalredakteur Reto Wittmer heute so treffend gesagt?
2: Der Foto wird eh zu 100% gerade schlecht. Kein Handy von der Welt kann das Ereignis in guter Qualität föteln. Und es gibt ja dann nachher im Internet genug professionelle Fotos.
0: Darum einfach innen Handy weglegen, den Moment geniessen, auf der inneren Festplatte abspeichern, keine Fotos machen. Es ist kein Weltuntergang. Oder wie es der Pfarrer Georg Schmid 1999 bei der letzten Sonnenfinsternis in der Schweiz, wie er sie in der Tagesschau von SRF gesagt hat.
3: Eine Art innerer Weltuntergang könnte stattfinden, wenn uns das klare Denken verloren geht.
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0: Dermot Kennedy Funeral, das ist SRF 3. Und wenn morgen nach der Finsternis die Sonne wieder aufgegangen ist, dann gehen wir auf Burtlöf, freuen uns und nehmen euch mit auf eine Entdeckungsreise.
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0: Und jetzt noch ein Herz Italien bei Rocco Hunt. Cosa ti amo a fare? Das ist SRF 3. 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

0: I'm not okay.
1: Der Schweizer Remo Forer, not okay. Am 6:30 kurz Nachrichten, das ist der Sandro Peter.
2: Der Bundesrat hat weitere Massnahmen zur Bankenregulierung vorgestellt. So soll etwa die eidgenössische Finanzmarktaufsicht mehr Kompetenzen bekommen, damit sie früher und effizienter eingreifen kann. Und auch Bonizahlungen sollen staatlich reguliert werden. Bei einer Cyberattacke in Polen wurden die Daten von 19 Millionen Bürgerinnen und Bürgern gestohlen. Bei den Daten handelt es sich um persönliche und medizinische Informationen, Angaben zu Arztbesuchen, Rezepten oder sonstige Patientenunterlagen. Der Minister für digitale Angelegenheiten glaubt, die Cyberkriminellen wollten mit den Daten Geld erpressen. Die Sonnenfinsternis von heute Abend hat in Teilen der Welt bereits begonnen. Vor rund einer Stunde war vor der Westküste Alaskas zu sehen, wie sich der Mond langsam vor die Sonne schob. Die Finsternis zieht von dort weiter über den Nordatlantik Richtung Europa. Hierzulande schiebt sich der Mond nach 19 Uhr langsam vor die Sonne.
1: Zuerst schieben sich noch ein paar durchs Wasser an der Schwimm-EM zu Paris. Felix Ränkli vom SRF Sport. Da schwimmen in wenigen Minuten zwei Schweizer um Medaillen.
3: Der Roman Mitjukow und der Flavio Bucca stehen im Finale über 200 Meter. Gerade zwei Schweizer im Finale von internationalen Langbahntitelkämpfen. Das hat es zuletzt 1989 gegeben. Das Rennen startet am 20:40, also in knapp 10 Minuten. Und eine Stunde später kann der neue Ponti weiter daran arbeiten, sein Malheur wieder gut zu machen. Ihm ist gestern über 50 Meter Schmetterling die Schwimmbrille von der Nase gerutscht und er hat darum das Podest verpasst. Jetzt steht er im Halbfinale über 100 Meter Schmetterling und in dem ist der neue Ponti mit der besten Zeit von allen Athleten eingezogen.
1: Und wie heiß ist der Mittwochabend in Lenkenhager?
4: Aktuell noch sehr heiß, im Flachland zum Teil noch deutlich über 30 Grad, am wärmsten im Aargau mit 35 Grad. Aber in der Nacht kühlt es dann doch echt gut aus, tiefst wird es so zwischen 14 und 19 Grad. Es lohnt sich zum Dürrenlüften, weil morgen wird es noch mal ein bisschen heißer, so 32 bis 36 Grad. Dazu scheint den ganzen Tag die Sonne und auch über den Bergen gibt es nur wenig Quellwolken. Das Einzige, was den morgen auch wieder ein bisschen kühlt, das ist im Flachland die schwache Brise.
1: Es Treffverkehrsinfo, es ist 18.32 Uhr im Berner Oberland. Dort ist die A8 Richtung Spiez. Zwischen Bönigen und Interlaken Ost wieder offen, jedoch weiterhin Stau wegen eines Unfalls. Zu dem Stau in der Region Basel auf der A2 Richtung Deutschland zwischen dem Schweizer Halle-Tunnel und Badischer Bahnhof. Im Aargau ist auf der A1 Richtung Zürich zwischen Aarau West und Aarau Ost stockender Verkehr, sowie auf der A1 Richtung Bern zwischen Affoltern und Aarau Ost. Dann in der Region Zürich auf dem Nordring Richtung St. Gallen ab Seebach stockend und auf dem Westring Richtung Gubristunnel ab Udorf Nord. Dann in der Zentralschweiz auf der A2 Richtung Luzern zwischen Altdorf und dem Seelisbergtunnel. Weiter auf der A2 Richtung Luzern ab Loppen. Und vor dem Gotthardtunnel Richtung Norden noch 2 Kilometer Stau und bis zu 30 Minuten Wartezeit ab Quinto. Die Einfahrt Airolo ist gesperrt.

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0: Littering von den eigenen Gefühlen, nachher ist es ein Wohlensehproblem. Schöne Nummer vom Julix. Schweizer Musik live hören, warum nicht?
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0: Verein ist wott und macht erst klein und bescheiden, dafür umso häufiger. Bastian Baker von Lausanne ist auf der Tour von den kleinen Clubkonzerten. Insgesamt 150 Shows vor weniger Leuten, vielleicht geht es richtig. So als Kontrast zu den Stadionauftritten, die er als Support Act für die Country-Pop-Frau Shania Twain geleistet hat. Und jedes von den kleinen Konzerten ist anders, sagt er.
2: Das Konzept ist, dass Leute kommen an der Venue, können auf ein kleines Zettel den Song schreiben, den sie gerne hören würden. Und nachher nehme ich einfach einen nach dem anderen raus. Und das heisst, jeden Abend ist das Zettel anders. Ich weiss auch nie, was wirklich wird passieren. Es ist sehr viel improvisiert, es hat sehr viel Interaction mit dem Publikum. Und es ist sehr lustig. Ich glaube, wir haben einfach immer alle eine gute Zeit und eine schöne Zeit.
0: Die Zeit, der Bastian Baker backt kleinere Brötchen, nächste Termine am 14. übermorgen, das Flurling am Jubiläumsfest, 15. August, Ebike Rotseebadi oder am 16. August, Oster am H2 U Open Air. Sie ist Dana von Bio. SRF 3 Best Talent Stimme seit dem 22. steht für die junge Schweizer Generation von Pop-Schaffenden. Tana hat unterdessen schon 2 Alben im Lebenslauf, hat jetzt vor ein paar Tagen ein Heimspiel gespielt am Lake Life Festival zu Biel am Bielersee und das Publikum hat verstanden, was ihr bei ihren Songs wichtig ist.
3: Was ich mega schön finde, ist, wenn Leute sich von meiner Musik verstanden fühlen, weil ich wirklich auch über halt mega viele persönliche Songs schreibe, zum Teil auch über Tabuthemen oder über schwere Themen.
0: Dana live, ein nächster Termin, kurzfristig, ist gerade im Kalender. Das ist am 15. Auch sie spielt am H2U Open Air zu Oster.
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0: Nach der Konzertgegenwart Zeitsprung, späte 90er, 98. Das liefert uns das Jahr ein episches Klavierintro. Bis heute. Him. 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

0: Teddy Swims, Mr. Know-It-All, SRF 3 am Mittwoch.
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0: An der Schwimm-WM in Paris ist zweimal gekopft worden. Zwei Schweizer sind um Medaillen geschwommen vor ein paar Augenblicken. Felix Ränkli vom SRF Sport und...
2: Das war über 200 Meter Rücken. Roman Mitjukow und Flavio Buca sind in diesem Finale. Sie verpassen das Podest. Der Roman Mitjukow knapper wird Vierter und verpasst das Podest um 1/1000. Der Flavio Buca beendet das Finale eben als Achter. Und der Sieg, der geht an Topfavorit in dieser Disziplin. Das ist der Hubert Kosch aus Ungarn.
0: Könnte aber noch etwas kommen heute.
2: Könnte noch etwas kommen. Der neue Ponti ist im Einsatz. Ja, kurz nach der 7:30 über 100 Meter Schmetterling.
0: Merci Felix für das Update. Und der Song hätte ich noch vorziehen können. Vorher in den Veranstaltungstipps habe ich mich die Clubtour von Bastian Baker empfohlen. X kleine Konzerte bewusst vor kleinem Publikum und mit viel Publikumskontakt. Termine findet er online. Und mit dem hat er sich ja in die grosse Gemeinschaft hineingesungen, in sein Herzen. I sing for you.

0: Der schöne, schwere der Song kommt von Israel, Indie-Rock von dort, von der Temper City, Self-Aware. Der Mario Turiani übergeht jetzt der Hanna Gadje für eine Stunde Schweizer Musik. Zuerst mal gibt es aber Neues. 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
1: Die Nachrichten von SRF um 7 mit Patrick Watter. In gut 20 Minuten ist es soweit. Am Schweizer Himmel schiebt sich der Mond vor die Sonne. Es gibt eine partielle Sonnenfinsternis. Am Höhepunkt der Sonnenfinsternis, ungefähr um 20.20 Uhr, sind über der Schweiz bis zu 93% der Sonne vom Mond verdeckt. In einigen Weltgegenden gibt es keine totale Sonnenfinsternis zu sehen, etwa über Grönland, Island und der Iberischen Halbinsel. Das Bundesamt für Gesundheit weist darauf hin, der direkte Blick in die Sonne kann die Augen schädigen, deshalb müsse eine spezielle Schutzbrille getragen werden, um die Sonnenfinsternis direkt zu beobachten. Der Bundesrat will strengere Regeln für die Schweizer Banken. So sollen etwa Bonizahlungen stärker reguliert werden und die Finanzmarktaufsicht FINMA soll mehr Kompetenzen erhalten. Das hat Finanzministerin Karin Keller-Sutter am Nachmittag bekannt gegeben. Mit den Anpassungen an der sogenannten Too-Big-to-Fail-Regulierung soll ein Fall wie der Untergang der Credit Suisse künftig verhindert werden. Für die Sicherheit und die Glaubwürdigkeit des Schweizer Finanzplatzes seien die Pläne des Bundesrates ein Schritt in die richtige Richtung, sagt Wirtschaftsredaktor Sven Zack.
2: Der Bundesrat zieht die Lehren aus dem CS-Debakel und stärkt die Regeln dort, wo es Lücken gab. Man hätte noch viel weiter gehen können übrigens. Viele der neuen Instrumente sind international längst die Norm. Das macht den hiesigen Finanzplatz nicht unattraktiver, sondern ich habe es gesagt, glaubwürdiger. Wer einen stabilen Finanzplatz will, muss dafür sorgen, dass die Banken minimale Standards einhalten. Und man sollte auch die Dimension nicht vergessen. Namentlich die UBS kann die neuen Anforderungen verkraften. Das gilt auch für andere systemrelevante Banken wie die ZKB oder die Raiffeisen. Für sie sind das keine existenzbedrohenden Einschnitte und kleinere Banken, also bis zu 250 Angestellten, werden von den strengen Regeln nicht tangiert. Ich würde meinen, das ist verhältnismäßig.
1: Sagt Wirtschaftsredaktor Sven Zack. Die Schweizerische Nationalbank SNB und die Finanzmarktaufsicht FINMA begrüßen die Vorschläge. Die SNB sagt, sie seien entscheidend, um Schwachstellen bei der Regulierung zu beheben. Und die FINMA sagt, die Massnahmen seien zentral, um die Bankenstabilität und das Ansehen der Schweizer Banken zu stärken. Zurückhaltend zeigt sich die Bankiervereinigung. Sie hält das Massnahmenpaket für zu umfangreich und warnt vor einer Superbehörde FINMA. Bei einer Cyberattacke in Polen wurden die Daten von 19 Millionen Bürgerinnen und Bürgern gestohlen. Bei den Daten handelt es sich um persönliche und medizinische Informationen, Angaben zu Arztbesuchen etwa, Rezepten oder sonstige Patientenunterlagen. Die Regierung glaubt, die Cyberkriminellen wollen mit den Daten Geld erpressen. Das Wetter noch. Morgen wird's meist sonnig bei 31 bis 36 Grad. Das waren Nachrichten von Radio SRF, verantwortlich Manuel Risi.
3: SRF Verkehrsinfo von 19.03 Uhr. Stau in der Region Basel auf der A2 Richtung Deutschland zwischen dem Schweizer Hallentunnel und Badischer Bahnhof. Im Berner Oberland auf der A8 Richtung Spiez zwischen Bönigen und Interlaken Ost. In der Region Zürich-Aargau auf der A1 Richtung Bern zwischen dem Limmataler Kreuz und Bierfeld. Und in der Zentralschweiz auf der A2 Richtung Luzern ab Lopper.
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1: Und heute lernen wir ihn kennen. Der älteste Newcomer von der Schweiz.
2: Mein Herz, leid, mach doch endlich mal was Gescheites. Jetzt steh ich da, der älteste Newcomer von der Schweiz.
1: Besser gesagt, ihr lernt ihn heute kennen. Ich kenne ihn schon ewig. Ja, wir sind ausgerüstet und briefed und bereit für den Mr. Pancroft. Grüezi.
3: Grüezi, ja.
4: Grüezi wohl.
1: So, jetzt habe ich dir auch das Mikrofon aufgemacht.
4: Jetzt darf ich auch, gell?
1: Sehr gut. Hey, du hast früher jeden Tag für mich gekocht und auch für ein paar hundert Leute mehr. Erklären wir alles noch. Jetzt hast du mit 40 dein allererste Album rausgegeben. Wie fühlt man sich als ältester Newcomer von der Schweiz?
4: Hey, grundsätzlich gut. Ich bin, glaube sogar ein bisschen stolz, auf was ich da mit meinen super guten Leuten zusammen habe können entstehen lassen. Und ja, ich würde es im Fall mit Stolz beschreiben im Moment.
1: Zu Recht, finde ich. Stauchs Album, Debütalbum «Ballast» ist draussen. Der Mr. Pancroft ist da und wir hören heute zusammen rein. Das ist .ch und das ist er. Das bist du.
4: Hä?
1: Der älteste Newcomer von der Schweiz.
4: Bin ich da überhaupt richtig?
1: Mr. Pancroft, live.

So klingt der älteste Newcomer von der Schweiz. Er heisst Mr. Pencroff, er ist 40 Jahre, kommt von Vinti und ist heute Abend zu Gast bei uns im .ch mit seinem Debütalbum «Ballade».

0: blutig, brutal persönlichen Lyrics und mit dem Megabass. Das gibt man bis heute durch. Mr. Pencroff, so sieht man sich wieder. Das letzte Mal, wo wir uns gesehen haben, hast du mir noch Brokkoli auf den Teller geschaufelt.
1: So gegen meinen Willen. So ist es, obwohl du nicht hast willen.
0: Ja, obwohl du Schimpf und Schande dafür kassiert hast.
1: Ja, aber du hast trotzdem müssen. Mhm. Sonst hättest du auch nichts anderes Feins bekommen.
0: Feins schon, nicht gesund.
1: Ja, oder
0: das
1: so,
0: ist
1: ja
0: die Unterscheidung.
1: Schön gesagt.
0: Die wichtig. Wann ist das gewesen? Wie lange ist das her?
1: Hey, ich weiss es im Fall nicht mehr. Es hat den Brunnenhof noch gegeben, das alte Radiostudio, weil dort habe ich gekocht.
0: Mhm.
1: Und da im Lodschenbach bin ich, wie wir es schon vorher davon hatten, noch nie gewesen.
0: Mhm.
1: Also ganz, ganz lang her, irgendwie als kleiner Bub mal, aber ewig nicht mehr.
0: Also kennengelernt haben wir uns 2015, da weiss ich noch, weil dann habe ich hier angefangen zu arbeiten.
1: Ah, auch ja.
0: Im alten Radiostudio. Du hast dort mal in der Kantine für uns gekocht.
1: Yes.
0: Fein gekocht, außer eben das mit dem Gemüse. Und dann bist du irgendwann gegangen von...
1: Hey, ich bin, glaube ich, 3 Jahre dort gewesen, das heisst, es müsste etwa 18, etwa 18 gewesen sein.
0: Vor etwa 8 Jahren haben wir uns das letzte Mal gesehen und heute bist du da mit deinem ersten Album. 8 Jahre, weißt du, was passiert in diesen 8 Jahren?
1: Hey, sehr viel. Ich würde sagen, es hat Corona gegeben, wo mal das ganze Gastgewerbe geschliert hat. Und ich glaube, jeder, der im Gastgewerbe ist, weiss, von was ich rede, wenn man Pfeiler ausgestreckt hat zu anderem oder zu anderen Business oder irgendetwas, was man machen kann. Bei mir hat es noch ein bisschen mehr Hintergrund, ist aber eine lange Geschichte. Mir hat noch ein bisschen Gesundheit reingeschissen, dass ich gar nicht mehr kochen durfte. Das heisst, das Album ist eigentlich notgedrungen entstanden. Ich musste irgendetwas Positives machen in dieser Zeit. Und ich habe, glaube ich, mit dem Album auch etwas mehr oder weniger Positives angebracht.
0: Jetzt hast du aber im Song «Newcomer Get Grabbed», mein Homie fragt seit 20 Jahren, wann wird der Scheiß released?
1: Mindestens 20 Jahre, ja.
0: Vor 20 Jahren bist du 20 gewesen, jetzt bist du 40.
1: Mhm.
0: Wieso hast du mir 40 werden, um dein erstes Album rauszugeben?
1: Ja, schwierige Frage. Ich glaube, ich habe mich selber mit 20 gar noch nicht gekannt. Wenn ich jetzt Tracks höre, die ich aufgenommen habe, als ich 18, 20 war, ist es nicht die Person, die ich gerne gegen aussen würde zeigen. Ich glaube, man reflektiert sich mit 40 doch nochmal anders als mit 20. Und habe meine Zeit gebraucht. Bin sicher auch zwischen denen einfach ein faules Ich gewesen und ein verwöhnter Mensch, der tonnenweise Beats geschickt bekommt von Menschen, die irgendwie eigentlich erwarten, dass ich dann etwas mache. Und ich mache einfach mal nichts, weil ich auch einfach andere Sachen in meinem Leben habe, die mir wichtig sind. Und ja, ich habe es aber doch angebracht.
0: Besser spät als nie, hätte ich gesagt. Gut, weil jetzt ist es da und es ist gut und du hast schliesslich für das auch 25 Jahre gearbeitet.
1: So ist es.
0: Sagst du im Song, den wir jetzt hören. Mr. Pencroff featuring Kid Bunka, DJ Klepto und Tüli. Wie heisst er?

0: Der Scheiß ist released worden an Mr. Pencroft, sein erstes Album Ballast. Der Thomas schickt uns eine Sprachnachricht auf 079 308 33.
1: Hey, ciao zusammen, wie geil ist denn das vielleicht? Genau auf diesen Beat habe ich doch gewartet. So geil, ich feiere es. Danke für den neuen Liebling.
0: Look, Björn, einen neuen Fan hast du schon.
2: Danke, Thomas, fürs Hören und fürs Bouncen.
0: Der Björn, das ist der Mr. Pencroft. Mit dem richtigen Namen heisst es Björn. Bist 40, kommst von Winterthur und hast früher mal bei uns in der Kantine gekocht. Zusammen mit dem Patrick. Liebe Grüße gehen raus. Ist lang seither. Ich bin immer mega gern zu euch essen. Manchmal auch einfach am Nachmittag zu euch einen Kaffee rauslassen und ein bisschen quatschen. Ist immer so ein guter Vibe gewesen, trotz dem Stress, den ihr gehabt. Jetzt bist du Rapper. Und wenn ich gar nicht weiss, ist, du bist zwar jetzt 40 und hast dein erstes Album rausgegeben, du rappst aber nicht erst seit vorgestern. Wie bist du ursprünglich überhaupt dazu gekommen?
2: Zu der Musik grundsätzlich, Mensch.
0: Wenn und wie?
2: Hey, ganz, ganz früh. Ich habe mit 15, 16 die ersten Freestyle-Battles bestritten. Winti und Umgebung. Also früher noch die ganze Schweiz. Da hat es noch nicht so viele Sachen gegeben, so in dieser Zeit. Da bist du eigentlich einfach an jede Hundsverlochte, die es gegeben hat. Und hast dort gezeigt, was du kannst. Ich habe aus dieser Zeit immer noch ganz viele Connections und Leute, die du kennengelernt hast. Das sind früher halt die gleichen 100 Nasen gewesen, die du irgendwie all deine Partys gesehen hast. Und irgendwann sind es dann ein bisschen mehr geworden, was so ein bisschen trendet hat, das Ganze. Aber, hey, ich komme aus dem Freestyle-Ecke grundsätzlich. Und habe, irgendwann angefangen, Freude haben, mit Wort zu hantieren. Und, vor allem zu schreiben. Macht mir immer noch extrem viel Spass, ist immer noch bis heute ein Ventil für mich selber. Das Schreiben, wie andere, glaube Tagebuch schreiben oder ihre Gedanken niederschreiben, was sie gerade wichtig finden, hocke ich an und schreibe Text.
0: Text und Flashes.
2: Yes.
0: 1 bis 16.
2: True.
0: Lassen wir jetzt.
3: Ich eröffne hiermit das Strafverfahren wegen Sachbeschädigung, fahrlässiger Gefährdung, Gefährdung des Lebens, fahrlässiger Verursachung einer Feuersbrunst, eventueller Brandstiftung und eventuellen Diebstahl. Angeklagte, stellen Sie auf. Können Sie

0: sie haben wir hier im Punkt C entdeckt. Tirza Kaya gehört mit Tied Up. Und ihn entdecken dir heute Abend.
1: Mein Herz leid, mach doch endlich mal was Scheiss. Jetzt steh ich da, der älteste Newcomer von der Schweiz.
0: Sorry, wenn ich den jetzt nochmal bringe. Mr. Pencroft, den Schuh hast du dir jetzt selber angelegt. Ja, der älteste Newcomer von der Schweiz.
2: Schöner Scheiß.
0: Darum höchste Zeit, zum Entdecken der Björn Enderle.

0: Und ich merke gerade, auf unserem Studio-Handy kommen Feedbacks rein. Ich bin nicht die Einzige, die dein Album feiert, Mr. Pencroff. Conny hat uns auch eine Sprachnachricht gemacht.
1: Ah, ich feiere es. Ich kann mit dem nur anhängen. Wie geil ist denn das? Ich bin jetzt in Südfrankreich und höre SRF 3. Und ich feiere es so mit dem Dude. Ehrlich, nein, von Vinti. Mach weiter so. Du bist bucht. Also, ich bin dein Fan. Und sowieso, Radio geht immer. Hey, habt's gut.
0: Hey, Conny, schöne Ferien in Südfrankreich.
2: Geil.
0: Sehr cool.
2: Ist bucht.
0: Hey. Ist bucht. Hat sich gelohnt, die Bütze, oder? Jetzt das Debütalbum mit 40 rausgegeben.
2: Hey, ich glaube schon. Für mich sowieso schon. Ich has wie, weil ich's fertig han und weil's draussen ist und weil's die Leute hören können, hat sich's für mich schon gelohnt. Alles, was jetzt kommt, probiere ich einfach ganz, ganz fest zu geniessen und aufzunehmen und ganz fest probieren, bei mir zu bleiben. Da kommt das gut.
0: Mensch, hast du ein bisschen reingelassen in das Album «Ballast». Es hat sehr witzige Texte drauf. Mhm. Selbstironisch, kreativ. Es hat aber auch schwerere Themen drauf. Und ich habe dir im Vorfeld sogar geschrieben, ob es okay ist, wenn wir das auch thematisieren heute Abend. Danke, dass du grünes Licht gegeben hast für das.
2: Mega gerne.
0: Weiss ich wirklich zu schätzen. Ja. Ein Song hat es auf dem Album drauf, wo du dir wirklich «Ballast» von der Seele rappst.

0: wie ich gerne spiele. Zum einen, weil er mich mega fest berührt hat, auch ein bisschen sprachlos zurückgelassen hat. Auch weil du im Song sagst, er kann vielleicht jemandem helfen. Mhm. Und wenn es zwei sind, hat es sich schon gelohnt.
1: Ja.
0: Was ist Regensturm für einen Song? Und wieso hast du dich trotzdem entschieden, um diese Geschichte mit der Welt zu teilen?
1: Ich glaube, was du vorher schon gesagt hast, es ist wie zu wichtig, um es nicht erwähnen und um es wegzulassen. Und auch der Part mit dem, es hat witzige Texte drauf und ironische Texte, ist halt genauso ein Teil von mir, wie der Regensturm auch ein Teil ist von mir. Und das wegzulassen hat sich für mich nicht richtig angefühlt. Es hat sich für mich angefühlt, als würde ich einen Teil von mir so ein bisschen verleugnen und so tun, als gäbe es das nicht und wäre eigentlich alles mega lustig und cool im Leben so. Und das ist leider nicht immer so.
0: Mhm. Und man erfährt sehr viel über dich, wenn man den Song lässt. Darum will man das gar nicht weiter kommentieren und hoffen, das hilft vielleicht wie auch jemand anderem, der den Song jetzt lässt. Mr. Pancraft featuring Eric Room, Regensturm.

0: Mr. Pencroff, Eric Room und du so mit Regensturm. Danke, Mr. Pencroff, wenn wir diesen Song dürfen zeigen.
1: Mega gern.
0: Vielleicht hilft dir jemand anderem, der vielleicht auch so ein schwieriges Thema hat, um damit umzugehen. SRF Verkehrsinfo von 19.34 Uhr. Ein Hinweis zur Nord-Süd-Achse. Der Gotthardtunnel ist heute Nacht in beiden Richtungen wegen Unterhaltsarbeiten zwischen 23 und 5 Uhr gesperrt. Der Verkehr wird via Gotthardpass umgeleitet. Wir haben ihn heute Abend kennengelernt, den Mr. Pencroff, der älteste Newcomer von der Schweiz, mit dem ersten Album «Ballast». «Ballast» ist da zum Abwerfen. Er ist jetzt abgeworfen, das Album ist draussen. Mr. Pencroff, wie geht's jetzt weiter? Das zweite Album mit 20 Jahren, wenn du 60 bist, oder hast du einen Plan?
1: Etwa so, habe ich gedacht, dass der Rhythmus sein, ja. Ich kann das im Moment nicht sagen. Ich lasse mich im Moment gerade flashen von den Sachen, die passieren rundherum. Bin offen für Angebote, bin offen für Live-Sachen, schauen, dass ich mein Leben im Griff habe mit meiner Family in erster Linie. Aber bin offen für was jetzt kommt. Ich habe im Fall keinen Plan geschmiedet, was ich jetzt vorhabe und was wird passieren genau.
0: Und weil es ja eh immer anders kommt, ist das vielleicht auch richtig. Aber ich hoffe, dass das nicht das letzte Mal ist, wo wir von Mr. Pencroff, vom ältesten Newcomer von der Schweiz, gehört haben. Und dass dann irgendwann mal noch Nachschub kommt, besteht die Chance immerhin, oder?
1: Hey, ich würde sagen, grosse Chance besteht, sehr grosse Chance.
0: Gut, dann lasse ich dich jetzt wieder springen. Du darfst heim oder optional mir noch eine Nacht kochen.
1: Mit ganz viel Brokkoli.
0: Es ist mit Gemüse, dann nicht. Und wir nehmen noch einen, hoffentlich nicht erst in 20 Jahren wieder, Mr. Pencroff. Danke vielmals, bist du da gewesen.
1: Danke dir, Hanna. Danke fürs Zuhören draussen.
0: Das ist der Wintertourer mit dem Megabass, dem Mr. Pencroff, da bei srf3.ch.
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Das ist srf3.ch an dem Mittwoch, 12. August. Ich hoffe, ihr gehört zu denen, die noch irgendwo so eine Spezialbrille bekommen haben. Und sie schauen danach bitte nicht direkt und ungeschützt die partielle Sonnenfinsternis an. Lasst euch gescheiter von dem dabei.

0: Argyle, Blinded by the Sun, kommt übermorgen raus. Wir dürfen aber heute schon die Premiere machen hier in .ch. Weil, sorry, also wenn ein Song genau an dem Abend rauskommt, wo die Sonnenfinsternis ist, ist das vielleicht sogar extra Argyle?
1: No, I did not plan to release a song called Blinded by the Sun during an eclipse. But it does feel now like perfect timing.
0: Es ist ein gutes Timing. Blinded by the Sun ist auf der Freitag timed, läuft aber heute zuerst mal im .ch und es geht selbstverständlich nicht um eine Sonnenfinsternis.
1: No, Blinded by the Sun is another heartbreak song. Shocker. I wrote it about being heartbroken and that leading to me having to face myself and look at all my insecurities and reevaluate my life.
0: Ein Trainingssong, wo sich Argyle im Nachhinein viel Gedanken über sich selber und über sein Leben gemacht hat. Selbstverständlich nicht ein Song über die Sonnenfinsternis, aber besser als heute passt er trotzdem nicht. Argyle, Blinded by the Sun.
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0: Zuerst mal gehört hier bei SRF3.ch Blinded by the Sun vom Argyle, Schweizer Singer-Songwriter mit Wurzeln in Schottland. Wir haben euch heute ein erstes Mal zeigen, unmittelbar vor und während der Sonnenfinsternis. Der Song hat aber natürlich ganz eine andere Geschichte.
1: Blinded by the Sun is about facing yourself. I wrote it at a very low point in my life, although it does sound a bit more happy. It was after a breakup. And it was something that needed to happen, and yeah, it forced me to take a good look at my life and what I'm living for.
0: Auch wenn der Song so fröhlich tönt, seit der Argyle geschrieben hat, wo sein Leben an einem Tiefpunkt war, nach einer Trennung, das hat ihn gezwungen, um sich selber und sein Leben mal ganz genau anzuschauen. «Blinded by the Sun» kommt am Freitag offiziell raus, heute schon entdeckt hier im .ch, «Weg der Sonnenfinsternis», wo heute Abend über ganz Europa partiell zu sehen ist, auch dort, wo der Argyle jetzt im Moment gerade ist und sie natürlich schaut.
1: Ja, sicher. Ich bin in Mallorca jetzt und ja, mache ein bisschen Ferien. I'm going to watch it with some good friends of mine and we're in the perfect spot. We'll see the whole thing.
0: Also, von Mallorca aus sieht das natürlich noch besser als wir hier in der Schweiz. Einfach ein bisschen gut nicht ohne Schutzbrille direkt in die Sonne schauen. SRF 3 am Mittwochabend, das sind die Can You.

0: Splendid, Nimi, hier bei srf3.ch. Von Splendid gibt's am Freitag einen neuen Song und vorher noch mons.ch mit ihr. Wir haben das Konzert von der Milün am Open Air Lumnezia aufgezeichnet und für euch morgen von 7 bis 8 hier in .ch. Ich hoffe bis dann. Mein Name ist Hannah Gage. Das ist SRF 3.
1: Die Nachrichten von SRF um 8 mit Patrick Warten. Zahlreiche Menschen in der Schweiz beobachten zurzeit den Himmel, denn zu sehen ist eine partielle Sonnenfinsternis. Der Mond schiebt sich vor die Sonne. Am Höhepunkt der Sonnenfinsternis, ungefähr in 20 Minuten, sind über der Schweiz bis zu 93% der Sonne vom Mond verdeckt. In einigen Weltgegenden gibt es gar eine totale Sonnenfinsternis zu sehen, etwa über Grönland, Island und der Iberischen Halbinsel. Das Bundesamt für Gesundheit weist darauf hin, der direkte Blick in die Sonne kann die Augen schädigen, deshalb müsse eine spezielle Schutzbrille getragen werden, um die Sonnenfinsternis direkt zu beobachten. Jede zweite Frau in Afghanistan bleibt fast immer nur zu Hause. Die Frauenorganisation der UNO hat in Afghanistan Umfragen durchgeführt und die zeigen, 52% der befragten Frauen würden ihr Haus pro Monat höchstens ein- bis zweimal verlassen. Demgegenüber stünden 96% der befragten Männer, die ihr Haus jeden Tag verließen, schreibt UN Women. Die Umfragen seien repräsentativ, es wurden mehr als 4000 Personen befragt. Von den befragten Frauen gaben zudem 65% an, dass sich ihr Leben nach der Machtübernahme der Taliban in Afghanistan schlechter entwickelt hätte als erwartet. Die WHO schlägt wegen dem Ebola-Ausbruch in Kongo-Kinshasa Alarm. Die Epidemie breite sich mit Rekordgeschwindigkeit aus und drohe zum tödlichsten Ausbruch überhaupt zu werden. Laut den jüngsten WHO-Angaben gibt es bislang mehr als 2000 bestätigte Todesfälle. Die Sterblichkeit liegt bei rund 45%. Beim tödlichsten Ausbruch bislang von 2014 bis 2016 in Westafrika starben mehr als 11.000 Menschen. Problematisch ist laut der WHO nach wie vor, dass beim aktuellen Ausbruch zu wenige Kontaktpersonen von infizierten Personen gefunden werden. Der Eurovision Song Contest soll künftig nur noch in Ländern stattfinden, in denen die Sicherheitslage stabil ist. Das schreibt der ESC in einer Mitteilung. Das Regelwerk der Europäischen Rundfunkunion EBU sei entsprechend angepasst worden. Das Siegerland dürfe den Gesangswettbewerb nicht mehr durchführen, wenn etwa ein bewaffneter Konflikt oder eine sensible geopolitische Situation die Sicherheit des Landes oder der unmittelbaren Region beeinträchtigen. Bei Bedarf könne die EBU eine unabhängige Sicherheitsbewertung der Region des Gewinners in Auftrag geben. Ein konkretes Beispiel nennt die EBU dabei nicht. Angepasst wird auch das Mindestalter der Künstlerinnen und Künstler. Sie müssen neu 18 Jahre alt sein. Bisher war das Mindestalter 16. Das Wetter? Morgen wird's sonnig und heiß bei 32 bis 36 Grad. Das waren Nachrichten von Radio SRF. Verantwortlich war Manuel Risi.
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3: Am Mikrofon der Felix Ränkli mit Leichtathletik. Tag 3 der EM in Birmingham, wo für uns der Adi Vicky live vor Ort verfolgt. Adi, wir stehen vor einem Abend mit zwei ganz grossen Events aus Schweizer Sicht.
4: Ja, da sind mal 200 Meter von den Frauen, wo die Leistungsdichte in der Schweiz so gross ist wie in keiner anderen Disziplin. Und nachher der 110 Meter Hürdenlauf von den Männern. Anfangen tue ich aber mit dem Zehnkampf, mit den Gladiatoren von der Leichtathletik. Die sind in der vierten Disziplin. Drei haben sie schon hinter sich. Der 100er, das Kugelstoss und Zweitsprung. Jetzt ist man am Hochsprung. Und da sind auch drei Schweizer mit dabei. Der Nino Portmann ist aktuell auf Platz 6. Der Andrin Huber 5. Und der Leon Krummenacher ist 24. Und jetzt eben zu denen, die kommen. 200er von den Frauen mit der Mushinga Kambunji. Sie ist Titelverteidigerin und darum dürfen da vier Schweizerinnen starten. 8 Monate nach der Geburt vom Leon ist sie wieder auf der Bahn. Wie gut das ist, ja,

0: werden wir dann noch sehen. Sicher sehr gut sind Fabienne Hönke und Léonie Pointe. Die haben Finalchancen. Und Iris Caligiuri hat sich heute Morgen via Vorlauf für den Halbfinal qualifiziert. Und um die Medaille geht es für Jason Joseph im 110 Meter Hürdensprint. Jason Joseph ist so etwas wie der Bruder im Geist mit dem Simon Ehammer. Beide haben ein bisschen Oberschenkelprobleme gehabt. Und gestern hat der Simon Ehammer ja gezeigt, dass es kein Grund ist, wegen dem keine Medaille zu holen. Der Jason Joseph probiert das natürlich auch zu wiederholen. Zwei Läufe gibt es im guten Fall für ihn. Der Halbfinal in guter Stunde und der Final, der Höhepunkt vom Abend, ist dann am 13. vor 11.
1: Der Adi Wicki meldet sich regelmäßig aus Birmingham, so viel aber für den Moment.
2: SRF Verkehrsinfo von 20.05 mit einem Hinweis zur Nord-Süd-Achse. Der Gotthardtunnel ist heute Nacht in beiden Richtungen wegen Unterhaltsarbeit von 23 Uhr bis 5 Uhr morgens gesperrt. Der Verkehr wird via Gotthardpass umgeleitet.
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2: Eure Musik oben auf SRF 3, heute ab der 9 mit neuem Dream Pop aus New York City. Das ist ein Ausschnitt aus dem Debütalbum von Slow Fiction. Das gibt es aber erst in guter Stunde, weil momentan ja wahrscheinlich eh niemand wirklich am Zuhören ist. Alle starren gerade Richtung Himmel, hoffentlich auch mit der richtigen Brille. Und zufälligerweise gibt es auf dem neuesten Album von Pulp ja auch den passenden Song dazu. Das ist Sounds auf SRF 3 mit Partial Eclipse. Von Pulp, die laufend aktualisierte Playlist gibt es auf srf3.ch. Am Mikrofon von der Luca Bruno.

verdische Band aus den 70er Jahren namens Tulipa Negra habe ich entdeckt während der letzten Tage in Lugano. Nicht Band, sondern gesehen, respektive gehört. In einem Film momentan gerade die 79. Ausgabe vom Lugano Filmfestival am Laufen. Geht noch bis und mit Samstag oben. Es gibt noch wie vor einen Haufen Film zu sehen. Unter anderem auch «O Jacare» vom Schweizer Regisseur Basil D'Acugna, der im Wettbewerb läuft. Von genau dort habe ich auch den schönen Song, den wir hier gerade gehört haben. Jetzt zu etwas Neuem. Schließlich ist ja Mittwoch, heisst, unsere Soundstop 5 ist neu bestückt worden mit den 5 besten Neuheiten aus den letzten 7 Tagen. Und ich versuche jetzt die Vibes von diesem schönen Stück aus der Kapverde von vorher weiterzuziehen. Und zwar gibt es die neueste Single von Ibibio Sound Machine. Auch das. Hervorragende Sommermusik. Auch wenn die Sonne mal kurz verdeckt sein sollte. Das sind die Ibibio Sound Machine mit schlicht und einfach

Killers. Sie sind in letzter Zeit wieder vermehrt im Sounds zu hören. Der Grund dafür ganz einfach. In ihren Lieder, der Brandon Flowers, da gibt es sehr bald ein neues Solo-Album raus, das nicht so glamourös daherkommen wird, wie die Sachen, die er mit seiner Band meistens aufnimmt. Das neue Brandon Flowers Solo-Album. Es orientiert sich nämlich sehr fest am Country. Nicht, dass da etwas falsch dran wäre. Der Brandon Flowers nämlich ab sofort Teil von der Sounds Top 5 Playlist. Die können da auch auf dem Streamingdienst Spotify abonnieren. Und bekommt so jeden Mittwoch 5 brandneue Songs direkt zu euch. Eben auch der, der Brandon Flowers und Tiger's Blood. Ab sofort neu in der Sounds Top 5.

0: Das ist Claude, Singer-Songwriter-Person, die beim Label von der Phoebe Bridgers unter Vertrag steht. Das letzte Album von Claude, laut eigener Aussage, sehr grosse Zange geboren gewesen. Darum soll die neue Platte Me and the Music jetzt um einiges leichtfüßiger tönen. Ob das wirklich stimmt, erfahren wir dann am 23. Oktober, wenn das Album rauskommt, die erste Single. She Doesn't Love Me sagt aber schon mal, dass der Richtungswechsel, glaube ich, funktioniert hat. Finde zumindest ich. SRF Verkehrsinfo von 20.31 Uhr. Vorsicht in der Ostschweiz auf der A1 Richtung Zürich. Zwischen Matzigen und Attikon besteht Gefahr durch Gegenstände auf der Fahrbahn. Dann ein Hinweis zu der Nord-Süd-Achse. Der Gotthardtunnel ist heute Nacht in beiden Richtungen wegen Unterhaltsarbeiten von 23 Uhr bis 5 Uhr morgens gesperrt. Der Verkehr wird via Gotthardpass umgeleitet.
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0: Sounds auf SRF 3 mit seiner partiellen Sonnenfinsternis. Wir halten hier auf dem Boden die Stellung. Hören uns momentan gerade durch unsere neu kuratierte Sounds Top 5 Tour. Immer am Mittwoch steckt die Sounds-Redaktion Köpfe zusammen und wählt die 5 neuen Songs, die uns gerade richtig fest begeistert haben in letzter Zeit. Ab sofort mit dabei Outband Fujiya und Miyagi aus nicht Japan, sondern aus Brighton in England. Sie haben ihr nächsten Album angekündigt. Die erste Single, angenehm, groovy, mit einem sehr spassigen Bass. Und genau darum auch in unserer Sounds Top 5 mit in sind heute Fujiya und Miyagi. Lowest Common Denominator.

0: Dann Chainsaw, das viel gehypte Kollektiv aus Großbritannien. Das hat euch der Andy Rohr hier im Sounds von gestern schon ausführlich vorgestellt hat. Oder für auch gerade zwei Bandmitglieder zum Interview zu Gast gehabt. Es ist, wie wir herausgefunden haben, Musik, die Indie-Bands aus England momentan sehr, sehr gern machen. Mit Gigen, mit vielen Ideen sehr gern. Einmal ein bisschen chaotisch, aber gerade darum auch spannend.
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0: Ja, wenn euch der Track «Something Else to Give», den wir gerade gehört haben, gefallen hat und ihr sehr gerne mehr von dieser Band mit dem leicht außerordentlichen Bandnamen hören möchtet, dann macht euch jetzt auf 0848 300333 bemerkbar. Wir verschenken Vinyl von «Man Woman Chainsaw» 0848 300333 fürs Sounds Album von der Woche. Und falls ihr noch nicht zu 100%ig überzeugt sein solltet, hilft ja vielleicht der nächste Song. Der kommt von «Man Woman Chainsaw», heisst «Still Angry». Die Vinyl, die gibt's auf 0848 300333.

Das ist Musik ab dem Soundalbum von der Woche. Man, Woman, Chainsaw mit Still Angry. Noch so gerne lüpfe ich euch nochmal auf die Soundsendung von gestern drauf. Da gibt es das Album zusammen mit einem Drittel von dieser sechsköpfigen Band. Durchleuchtet überall dort, wo es den Sounds-Podcast zum Abonnieren gibt oder zum Hören auf srf.ch/sounds. An dieser Stelle noch herzliche Gratulation an Soundshörer Dominik Alemann aus Zürich, der die Vinyl gewonnen hat. Morgen dann beim Andi Rohrer das nächste Mal mehr Vinyl auf dem Sounds Gabetisch. Hier jetzt, hier geht's weiter mit einem Durchschnaufen, haben wir uns verdient. Es gibt eine bezaubernde Sounds-Premiere, auch die aus England, kommt von der Grace Elizabeth Harvey. Was für ein Name. Ihr Song heisst The Dream of Common Language, ist brandneu, so wie vieles, was noch Montag bis Freitag auf SRF 3 nach der Nacht dazu zu hören bekommt.

0: ganz am Mittwoch. Und natürlich haben wir noch ganz viel mehr Sounds, inklusive tollem Dreamy Shoegaze, den ich euch vorstellen werde, gerade im Anschluss. Das ist SRF 3.
1: Die Nachrichten von SRF um 9 mit Patrick Martin. Zahlreiche Menschen in der Schweiz haben heute Abend den Himmel beobachtet, denn zu sehen war eine partielle Sonnenfinsternis. Der Mond schob sich vor die Sonne. Beispielsweise warteten im Rosengarten in Bern bereits eine Stunde vor dem Spektakel mehr als 1000 Menschen auf die Sonnenfinsternis. Beim Höhepunkt um etwa 20.20 Uhr waren über der Schweiz bis zu 93% der Sonne vom Mond verdeckt. In einigen Weltgegenden gab es gar eine totale Sonnenfinsternis zu sehen, etwa über Grönland, Island und der Iberischen Halbinsel. 5 Jahre nach der Machtübernahme der radikal-islamischen Taliban in Afghanistan zeigt sich, jede zweite Frau im Land bleibt fast immer nur zu Hause. Die Frauenorganisation der UNO hat in Afghanistan Umfragen durchgeführt und die zeigen, 52% der befragten Frauen würden ihr Haus pro Monat höchstens 1 bis 2 Mal verlassen. Demgegenüber stünden 96% der befragten Männer, die ihr Haus jeden Tag verließen, schreibt UN Women. Die Umfragen seien repräsentativ, es wurden mehr als 4000 Personen befragt. Zudem sagen 7 von 10 befragten Frauen, ihr psychischer Zustand sei schlecht. Die Taliban haben nach der Machtübernahme die Rechte von Frauen massiv beschnitten. Die Weltgesundheitsorganisation WHO schlägt wegen dem Ebola-Ausbruch in Kongo-Kinshasa Alarm. Die Epidemie breite sich mit Rekordgeschwindigkeit aus und drohe zum tödlichsten Ausbruch überhaupt zu werden. Laut den jüngsten WHO-Angaben gibt es bislang mehr als 2000 bestätigte Todesfälle. Die Sterblichkeit liegt bei rund 45%. Beim tödlichsten Ausbruch bislang von 2014 bis 2016 in Westafrika starben mehr als 11.000 Menschen. Problematisch ist laut der WHO nach wie vor, dass beim aktuellen Ausbruch zu wenige Kontaktpersonen von infizierten Personen gefunden werden. Der Eurovision Song Contest soll künftig nur noch in Ländern stattfinden, in denen die Sicherheitslage stabil ist. Das schreibt der ESC in einer Mitteilung. Das Regelwerk der Europäischen Rundfunkunion EBU sei entsprechend angepasst worden. Das Siegerland dürfe den Gesangswettbewerb nicht mehr durchführen, wenn etwa ein bewaffneter Konflikt die Sicherheit des Landes oder der Region beeinträchtigt. Bei Bedarf könne die EBU auch eine unabhängige Sicherheitsbewertung des Gewinners in Auftrag geben. Ein konkretes Beispiel nennt die EBU dabei nicht. Angepasst wird auch das Mindestalter der Künstlerinnen und Künstler. Sie müssen neu 18 Jahre alt sein. Bisher war das Mindestalter 16. Das Wetter? Morgen wird's sonnig und heiß bei 32 bis 36 Grad. Das waren Nachrichten von Radio SRF. Verantwortlich war Manuel Risi.
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3: Am Mikrofon der Felix Renkli am dritten Tag von der Leichtathletik EM zu Birmingham. Und in diesem Moment ist gerade einer von den grossen Schweizer Athleten, der Jason Joseph, in seinem Vorlauf, in seinem Halbfinale über 100 Meter Hürde gelaufen. Adi Wicki, wie hat er sich geschlagen, der Jason Joseph?
4: Er hat Jason Joseph Start hergelegt, ist dann nicht ganz vorne gewesen, ist aber von Hürde zu Hürde immer weiter vorne gekommen, ist nachher recht souverän an der Spitze gewesen und dann ist der neben ihm, der Belgier Eli Bakary, gestürzt und das hat ihn fein ein bisschen aus dem Tritt gebracht, aber er hat es irgendwie können managen und hat den Halbfinal gewonnen in einer Zeit von 13.38. Das heisst, der Jason Joseph ist sicher im Final mit dabei. Er hat müssen unter die ersten zwei Plätze kommen und das hat er also souverän gewonnen. Gelöst. Heute am Abend, kurz vor den 11, ist der Final, also mit der Schweizer Medaillenhoffnung Jason Joseph. Dann läuft auch noch der Hochsprung von den 10-Kämpfer. Zwei Schweizer haben den Wettkampf schon abgeschossen. Der Leon Krummenacher und der Nino Portmann mit 1,87. Der Andrin Huber, der ist noch dran. Der ist momentan auf einer Höhe von 1,99. Und dann warten wir ja ebenfalls noch auf 200 Meter von den Frauen. Das geht ja ab der 20 ab 9 los mit Dida Shikambunshi, Fabien Hönke und Leonie Puente.
3: Da am Radio bleiben wir auf dem Laufenden über das Geschehen aus Birmingham. Das ist es aber für den Moment.
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0: Verkehrsinfo von 21.04 mit einer Entwarnung in der Ostschweiz. Auf der A1 Richtung Zürich zwischen Matzigen und Attikon besteht keine Gefahr mehr durch Gegenstände auf der Fahrbahn.
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0: Gerade in ein paar Minuten geht es hier um das Debütalbum von Slow Fiction aus New York City. Zuerst aber, weil heute ja ein recht außergewöhnlicher Tag ist und wir im Sounds zu allem die passende Musik haben, gibt es jetzt den Elbow mit After the Eclipse. Nach der Sonnenfinsternis, immer noch hier mit viel neuer Musik und allem, was dazugehört. Das ist der SRF 3 Musik oben am Mittwoch am Mikrofon der Luca Bruno.

Das ist Musik, die momentan sehr viele Bands machen. Irgendwo zwischen Shoegaze und Dreampop, wenn sich Gitarren in den Refrains auftürmen und man dazu am liebsten irgendwo am Rand von einer Klippe stehen wird und seine Arme dazu ausbreitet. Etwa so lässt sich auch der Sound von der fünfköpfigen Band Slow Fiction aus New York beschreiben. Dollhouse heisst ihr Debütalbum. Ist am letzten Freitag rausgekommen und die Singles davor, die habe ich alle grossartig gefunden, vor allem Satellite, die wir hier gerade gelost haben. Der Rest vom Album, besonders die erste Hälfte, die tönt überraschenderweise mehr nach Breathers und weniger nach Shoegaze. Die 90er Jahre sicher ein sehr wichtiger Ankerpunkt für die Band, aber eben ein bisschen ausführlicher, wie man vielleicht meine wird. Slow Fiction und 99. Das ist eure Schatzkiste mit viel neuer Musik. Sounds heisst sie. Geht's Montag bis Freitag nach der Nacht auf SRF 3 oder über Antenne, wenn ihr am liebsten Podcast loset. Green.

hören heute ein Interview zu den ganz grossen Heroes von Slow Fiction, der Jesus and Mary Chain, vor allem deren ihre poppigeren Songs, wie eben Sometimes Always, sagt der Gitarrist von Slow Fiction, der Paul Nepple, der gerade zusammen mit seinen vier Kolleginnen und Kollegen das Debütalbum Dollhouse rausgegeben hat. Mein Favorit, das ist, glaube ich, der ruhigste und zarteste Song. Er tönt folgendermaßen. Idle Hours heisst er, das sind Slow Fiction. Ein paar andere Lieblingsbands, wo die jungen New Yorker ihnen im Interview ebenfalls angegeben haben, das sind Ride oder Yola Tango. Sie sind also wirklich ganz fest auf der Sounds-Wellenlänge. Die fünf aus New York.

0: Idle Hours.
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0: Und jetzt schalten wir an die Leichtathletik EM in Birmingham. Der Adi Vicky ist für uns live dabei. Und jetzt gibt es gerade die erste Schweizer Halbfinalentscheidung, Adi.
2: Genau, über 200 Meter bei den Frauen. Mit der Mushinga Kambunchi, das Rennen ist losgegangen. Ebenfalls in diesem Lauf noch mit dabei, Leonie Pointe. Es geht darum, unter die ersten zwei zu kommen, für sich für den Final zu qualifizieren. Natürlich die Vorzeichen für Mushinga Kambunchi nicht super, wegen der Geburt von ihrem Sohn vor 8 Monaten. Und sie, ja, hat jetzt keine Chance zum Mithalten. Dina Hester-Smith wird das Rennen gewinnen vor der Jemima Joseph aus Frankreich. Leonie Pointe hat ebenfalls hinten raus ein bisschen müssen abreissen, bei ihr, wo man so ein bisschen hat können, auf eine Finalqualifikation hoffen. Und die Mushinga Kambunchi wird jetzt gerade abgeklatscht von der Dina Hester-Smith. Ja, es ist klar gewesen, nur 8 Monate zwischen Geburt und dem EM-Halbfinal. Das ist sehr, sehr knapp und es ist eben ein bisschen zu wenig. Und sie hat ja immer wieder gesagt, ja, ich drücke irgendwie aufs Gaspedal und es kommt einfach nicht so viel, wie es vorher ist gekommen. Und sie muss das akzeptieren, sie tut das so und es ist einfach jetzt ein erster Schritt zurück gewesen. Sie hat ja hier können starten, weil sie Titelverteidigerin gewesen ist und nicht, weil sie sich über die Zeit hat qualifiziert. Sie läuft 23,81, das ist auch nicht wahnsinnig eine gute Zeit. Und die Leonie Pointe, das kann man jetzt auch schon sagen, als Fünfte mit 23,10 verpasst ebenfalls den Einzug im Finale.
0: Leichtathletik gibt es auch live im Fernsehen, der ganze oben zu Birmingham, mit regelmässigen Updates auf SRF 3, aber eben auch auf SRF 2 oder in der SRF Sport App.
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Down Flowers. Das sind Slow Fiction mit der Schlussnummer von ihrem letzten Freitag erschienenen Debütalbum. Ich will übrigens immer Slow Horses sagen, wegen der TV-Serie, aber es geht hier effektiv um Slow Fiction. Ich habe es vorher schon erwähnt, ist etwas für Fans von modernem, aber auch klassischem Shoegaze und Dreampop. Slow Dive, Lush Dive, Ride. Wenn die Bands sowieso schon in eurer Playlist stehen, dann gebt auch unbedingt einmal Slow Fiction und ihrem Album Dollhouse eine Chance. SRF Verkehrsinfo von 21.29 Uhr auf der A2 Luzern Richtung Basel zwischen der Verzweigung Hagnau und Basel-Wettstein Stau wegen Bauarbeiten. Dann auf der A1 Zürich Richtung Bern zwischen der Verzweigung Wankdorf und Bern-Neufeld stockender Verkehr wegen Bauarbeiten. Das ist Sounds auf SRF 3 und es ist mittlerweile Tradition, immer im Sommer. Da gibt der Benny the Butcher, Rapper aus dem US-Bundesstaat New York, eine neue Single raus, in der er über alles rappen möchte, was ihn momentan gerade beschäftigt. So eine Art Halbjahreszusammenfassung, State of the Union. Aber eben nicht eine vom Präsident, sondern von einem von den begabtesten Rapper vom Moment. Der Benny the Butcher, Teil von der Griselda Crew, um die es in letzter Zeit einmal Auflösungsgerüchte gegeben hat, aber auf genau die Gerüchte geht auch ein auf seinem neuen Track Summer 26, der Nachfolger von Summer 25. Vor ein paar Tagen hat er also mal wieder geliefert mit dieser Zwischenzusammenfassung, was denn so alles passiert bei ihm momentan.

0: hat auch ein sehr prominentes Sample verwendet, Benny the Butcher, auf seiner neuen Halbjahresabrechnung Summer 26.
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0: Und jetzt schalten wir wieder an die Leichtathletik-EM in Birmingham. Dort für uns vor Ort Adi Vicky. Es sind gerade die Halbfinale im 200-Meter-Lauf von den Frauen im Gang. Adi, der erste Halbfinale, oder die ersten beiden Halbfinale, die sind aus Schweizer Sicht noch nicht so berauschend gewesen. Meinst du, klappt es im dritten ein bisschen besser?
2: Ja, da bin ich also fast ganz sicher, weil mit der Fabienne Hönke ist einerseits die Schweizermeisterin hier mit dabei und andererseits eine, die wirklich in diesem Jahr den Durchbruch geschafft hat. Ich finde, sie hat absolute Qualitäten, um hier im Finale vorzustossen. Aber natürlich sind die Gegnerinnen gross, vor allem hinter ihr gerade. Also Fabienne Hönke läuft auf Bahn 8. Hinter ihr die Britin Success Edouane, eine ganz, ganz schnelle Frau. Und auf der Bahn 4 Razidat Adele aus Irland. Und es hat auch noch eine zweite Schweizerin mit dabei, die Iris Galicciuri, heute Morgen via Vorlauf in den Halbfinale kommt. Das Rennen ist gestartet, Fabienne Hönke, eine hervorragende Kurvenläuferin, und das ist ja das, was man muss machen am Anfang als 200-Meter-Läuferin, ist vorne, kommt als Erste auf Zielgerade. Jetzt kommt Success Edouane auf und Adeleke ebenfalls auf gleicher Höhe. Fabienne Hönke kann aber durchziehen und beendet das Rennen auf Position 2. Das heisst, Fabienne Hönke, also es ist noch nicht ganz offiziell, aber von meiner Seite hat das so ausgesehen, Fabienne Hönke wird mit dabei sein in dem 200-Meter-Final, wo der morgen am Abend ist, und jetzt ist es bestätigt, sie läuft 22,46 und damit ist sie so schnell wie noch nie vorher. Also der Formaufbau passt, die Leistung passt, Fabienne Hönke im Final mit dabei. Und noch ein Wort zu der Iris Galicciuri, die zweite Schweizerin, ist in diesem Lauf, in diesem Halbfinal auf Position 8, hat also nicht vorne können mitspielen.
0: Und Adi, das ist nicht das letzte Mal, wo wir von dir heute oben live aus Birmingham mitbekommen. Es wartet nämlich noch ein grosses Highlight, vor allem für Fans vom Schweizer Leichtathletik-Star Jason Joseph auf uns.
2: Genau, der startet am 13 vor 11 110 Meter Hürde Final. Er hat ja dann eine Bronzemedaille zu verteidigen, die er vor 2 Jahren gewonnen hat. Und er hat einen guten Halbfinal gehabt. Also, da können wir sehr, sehr positiv sein.
0: Und natürlich haben wir dann auch die Entscheidung live mit dabei an dem heutigen Mittwoch oben hier auf SRF 3.
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0: Wir hören eine brandneue Single von der Maria Usbeck. Sie gibt noch diesen Herbst eine neue EP raus namens Canciones de Amor. Könnt ihr euch vorstellen, was das Thema von diesen 5 Songs sein wird? Heute hören wir einen von diesen 5 zum allerersten Mal im Sounds. Maria Usbeck mit dem Track Luz.

Sehr schöne sphärische Single von der Lorraine. Elmira heisst sie, wird dann Teil sein von ihrem nächsten Album, wo auch relativ bald noch in diesem Musikherbst erscheinen wird und natürlich dann auch wir im Soundstore vorstellen werden. Einfach immer reinhören, Montag bis Freitag zwischen 8 und 11 am Oben live im Radio SRF 3 oder das Podcast abonnieren überall dort, wo es Podcasts gibt.

Die guten alten Eels mit Cap in Hands. Das ist ein Track auf ihrem 16. Album Cookie Happened, wo im Oktober rauskommen wird. Das Zukunftsmusik. Die Eels haben in diesen Tagen aber auch etwas zu feiern, wenn sie zurückschauen. Der 30. Geburtstag vom ersten Album, wo der Mark Oliver Everett unter dem Projektnamen Eels rausgegeben hat, nämlich Beautiful Freak. Das wird Punkt Mitternacht 30. Und das werden wir auch im Sounds feiern und spielen das Album gerade im Anschluss an die heutige Sendung in voller Länge aus. Morgens oben, da übernimmt dann der Andy Horror mit der krachigen Gitarrenmusik von Ceremony und Citizen ab der 8. auf SRF 3 oder im Anschluss überall dort, wo ihr Podcasts hört und auf srf.ch/sounds. Mein Name ist Luca Bruno. Ich habe es bekanntlicherweise lieber ein bisschen ruhiger. Darum gibt es die Schlussnummer von heute von der Margot Kilker, Singer-Songwriterinnen-Musik mit Country-Einschlag. Little White Cross heisst ihr Song. Auch der heute zum allerersten Mal in unserer Playlist.

0: Zahlreiche Menschen in der Schweiz haben heute Abend den Himmel beobachtet. Zu sehen war eine partielle Sonnenfinsternis. Der Mond schob sich vor die Sonne. Manuel Risi.
1: Das Spektakel begann um etwa 19.20 Uhr und erreichte seinen Höhepunkt gut eine Stunde später, kurz vor Sonnenuntergang, um etwa 20.20 Uhr. Der Mond verdeckte die Sonne zu diesem Zeitpunkt fast vollständig. Tausende Menschen versammelten sich in der ganzen Schweiz, um die Sonnenfinsternis zu beobachten, so etwa auf dem Rosengarten in Bern, auf der Zürcher Polyterrasse oder dem Hohen Kasten in der Ostschweiz. Aber auch in der Westschweiz fanden sich vor allem auf erhöhten Punkten viele Menschen ein, um die größte Sonnenfinsternis zu beobachten, welche die Schweiz seit 1999 erlebt hat. In einigen Weltgegenden gab es gar eine totale Sonnenfinsternis zu sehen, etwa über Grönland, Island und der Iberischen Halbinsel. In Spanien wurde die Sonnenfinsternis von Millionen von Menschen beobachtet. Auf Fernsehbildern ist zu sehen, wie die Menschen applaudierten, als der Mond die Sonne komplett verdunkelte. In Spanien war es die erste komplette Sonnenfinsternis seit über 120 Jahren.
0: Der Bundesrat will strengere Regeln für die Schweizer Banken. So sollen etwa Bonizahlungen stärker reguliert werden und die Finanzmarktaufsicht FINMA soll mehr Kompetenzen erhalten. Das hat Finanzministerin Karin Keller-Sutter am Nachmittag bekannt gegeben. Mit den Anpassungen an der sogenannten Too-Big-to-Fail-Regulierung soll ein Fall wie der Untergang der Credit Suisse künftig verhindert werden. Die Finanzmarktaufsicht FINMA begrüßt die Vorschläge. Sie sagt, die Massnahmen seien zentral, um die Bankenstabilität und das Ansehen der Schweizer Banken zu stärken. Bei den Banken selbst fällt die Reaktion hingegen anders aus, wie Wirtschaftsredaktor Sven Zaug erläutert.
2: Die Banken zeichnen hier ein ziemlich dramatisches Bild. Natürlich bekommen sie mehr Pflichten und die Finanzmarktaufsicht kriegt mehr Möglichkeiten einzugreifen, aber das ist ja genau der Punkt. Bei der Credit Suisse hat die Aufsicht zu lange zu wenig durchgreifen können und teilweise auch wollen. Und auch bei den neuen Regeln für die Manager geht es eigentlich um eine Selbstverständlichkeit. Wer in einer Bank für ein wichtiges Geschäft verantwortlich ist, soll auch dafür gerade stehen müssen. Boni können bei Fehlverhalten zurückgefordert werden. Die Aufsicht kann früher eingreifen. Für die Banken selbst sind die Maßnahmen vor allem eins, nämlich lästig, und es wird auch hier und da etwas kosten. Wichtig scheint mir noch, die FINMA kann jetzt nicht einfach tun und lassen, was sie will. Auch sie muss sich an die Gesetze halten.
0: Sagt Wirtschaftsredaktor Sven Zack. 5 Jahre nach der Machtübernahme der radikal-islamischen Taliban in Afghanistan zeigt sich, jede zweite Frau im Land bleibt fast immer nur zu Hause. Die Frauenorganisation der UNO hat in Afghanistan Umfragen durchgeführt. Mehr als die Hälfte der befragten Frauen gab dabei an, dass sie das Haus pro Monat höchstens 1 bis 2 Mal verließen. Demgegenüber stünden die befragten Männer. Von ihnen sagten fast alle, dass sie ihr Haus jeden Tag verlassen, schreibt UN Women. Zudem sagen 7 von 10 befragten Frauen, ihr psychischer Zustand sei schlecht. Die Umfragen seien repräsentativ. Es wurden mehr als 4'000 Personen befragt. Nun zu weiteren Meldungen des Tages in der Übersicht. Eine Stadt oder eine Gemeinde, die auf einer Hauptstrasse Tempo 30 einführen will, braucht ab Oktober ein Gutachten dafür. Dies hat der Bundesrat nun definitiv beschlossen. Das Gutachten muss aufzeigen, welche Auswirkungen die Temporeduktion auf die Betroffene und die umliegenden Straßen hat, also auf mögliche Ausweichrouten. Die Löhne von Kaderleuten bei den Krankenkassen sollen gedeckelt werden. Der Bundesrat unterstützt eine Vorlage der zuständigen Nationalratskommission. Kommission und Bundesrat sind noch uneinig in der Frage, wie viel der Höchstlohn eines Chefs oder einer Chefin bei einer Krankenkasse betragen soll. Die Kantone sollen selber bestimmen können, wie viel Sozialhilfe sie Menschen mit Schutzstatus S bezahlen wollen, also Geflüchteten aus der Ukraine. Das will der Bundesrat. Denn bei Personen, die seit 5 Jahren den Schutzstatus S haben, unterstützt er die Kantone künftig nicht mehr finanziell. Kantone und Gemeinden befürchteten daher hohe Mehrkosten. Die Geheimdienste in Deutschland sollen deutlich mehr Kompetenzen bekommen, das will die Regierung. Bisher durften die deutschen Geheimdienste überwiegend beobachten und analysieren, künftig sollen sie selbst aktiv werden können, und zwar im Inland und im Ausland. Als nächstes befasst sich das deutsche Parlament mit den Plänen. Wir kommen zu den Börsendaten von 22.05 Uhr, geliefert von SIX. Der Swiss Market Index schließt bei 14.000.

0: 2449 Punkten, ein Minus von 0,9%. Der Dow Jones Index in New York war kurz vor Schluss im Vergleich zum Vortag unverändert. Der Euro wird zu 93,75 gehandelt, der Dollar zu 81,37. Und das Wetter? Morgen ist es sonnig. Auch in den Alpen gibt es nur wenige Quellwolken und es ist heiß mit Höchstwerten zwischen 32 und 36 Grad. Dazu bläst schwache Brise. Das waren Nachrichten von Radio SRF. Verantwortlich war Manuel Risi.
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2: Am Mikrofon der Felix Ränkli und wir fangen an mit der Leichtathletik-EM, wo der Adi Wicki für uns zu Birmingham verfolgt vor Ort. Und Adi, der Abend verläuft bis jetzt aus Schweizer Sicht erfreulich.
3: Ja, wirklich. Da ist einmal 200 Meter Läuferin Fabienne Hönke, die mit einer neuen persönlichen Bestzeit von 22,46 im Finale gestürmt ist. Sie ist die drittschnellste gewesen von allen Läuferinnen. Also, man darf sogar ein bisschen gross träumen bei ihr. Der 200 Meter Final, der ist dann morgen. Nicht im Final geschafft, haben die anderen drei Schweizerinnen, Iris Galigiuri, Leonie Pointe und auch die Titelverteidigerin Mushinga Kambunchi, sie sind im Halbfinal bleiben hängen. Ja, für Mushinga Kambunchi, die 8 Monate nach der Geburt vom Leon einfach noch nicht den Zupf gehabt hat, wie gewohnt oder wie gewünscht, aber sie hat einfach gleich auf der Bahn sein.
4: Die Meisterschaften sind das, was cool sind. Und wenn ich Titelverteidigerin bin und schon darf starten, wo ich mir das letzte vor 2 Jahren habe verdient, dann ist es schon da zu sein, auch wenn es halt nur für 1 Rennen ist. Ich bin dann nächstes Jahr wieder da.
3: Ein weiteres Rennen heute Abend hat Jason Joseph einen starken Auftritt und auch einen Schreckmoment gehabt im Halbfinale über die 110 Meter Hürde. Der Jason Joseph ist sehr gut unterwegs gewesen, bis neben ihm der Mitfavorit Eli Baccari, der Belgier, gestürzt ist. Und der Jason Joseph hat wirklich müssen ausweichen, hat es aber geschafft, den Rhythmus einigermaßen zu behalten und den Halbfinal zu gewinnen. Ausgeschieden in diesem Halbfinalrennen ist dafür der Fabio Küchler, der eigentlich schon heute Morgen im Vorlauf ausgeschieden ist, dann aber noch nachgerutscht ist und sich mit 13,66 sehr gut verkauft hat. Und der Final über 110 Meter Hürde, der ist heute Abend am 13:45. Und dann noch 10 Kampf nach 4 Disziplinen. Da ist der Nino Portmann nach wie vor der beste Schweizer auf Platz 12, der Andrin Huber ist 15. und der Leon Krummenacher ist 24.
2: Danke vielmals, Adi, für den Moment. Er meldet sich dann in regelmäßigem Abstand wieder aus Birmingham. Der Genfer Schwimmer Roman Mitjukow verpasst an der EM in Paris die Medaillenränge über 200 Meter Rücken knapp. Er verbessert zwar seinen eigenen Schweizer Rekord über die Distanz klar, aber trotzdem fehlt am Mitjukow 1/1000stel aufs Podest und er wird undankbarer Vierter. Achter in diesem Final wird der Thurgauer Flavio Bucca. Der Tessiner Noe Ponti zieht dank einer überzeugenden Leistung im Finale über 100 Meter Schmetterling ein. Ihm gelingt im Halbfinale die schnellste Zeit von allen Athleten und darum ist er im Finale von morgen dann klarer Favorit. Der UEFA Super Cup war im Fußballduell zwischen dem Champions League und dem Europa League-Sieger von der letzten Saison, also Paris Saint-Germain gegen Aston Villa. Das läuft in diesem Moment. Nach der Pause ist jetzt die 50. Minute und es steht 1:1. Der Kvisha Kvaratskhelia hat in der 20. Minute für PSG getroffen und dann der Brian Macho kurz vor der Pause für Aston Villa. Der UEFA Super Cup, der heute vergeben wird, hat der Xavi Hernandez schon 2-mal als Spieler gewonnen mit dem FC Barcelona. Mittlerweile ist der Xavi Trainer und der ehemalige Welt-Europameister und Champions League-Sieger übernimmt jetzt die Nationalmannschaft der Niederlande. Der Xavi unterschreibt bei der Oranje einen Vertrag bis zu der WM 2030 und er wird damit Nachfolger von Ronald Koeman als Nazi-Trainer von Holland. So viel vom Sport.
5: SRF Verkehrsinfo von 22:09 Uhr auf der A1 Zürich Richtung Bern zwischen der Verzweigung Wankdorf und Bern-Neufeld Stau wegen Bauarbeiten. Dann auf der A2 Luzern Richtung Basel zwischen der Verzweigung Hagnau und Basel-Wettstein Stau wegen Bauarbeiten.
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5: Der Stress FT Musik oben nach den Zähnen. Die Stunde, wo wir uns gerne Zeit nehmen, um ein Album am Stück durchzuhören. Am besten eins, das wir lieben, das wir schon länger nicht mehr aus dem Regal geholt haben. Und vielleicht eins, das sogar ein Jubiläum feiert. Heute habe ich eins, das auf alle drei Kriterien zutrifft. Beautiful Freaks, Debütalbum von Eels. Es ist nach zwei Soloalben von Mark Everett alias I gekommen. Und am 13. August 1996 dann also das erste von Stand heute. 16 Alben in der Diskografie von Eels. Worden. Ein perfektes Exemplar für die Welle von diesen eigenwilligen US-amerikanischen Songwriter aus dieser Zeit. Ein bisschen Lo-Fi, ein bisschen Hip-Hop-Beats, aber auch immer wieder wunderschöne Pop-Melodien angehört mit diesen skurrilen, schrägen, zum Teil auch doch düsteren Texten. In Beautiful Freak erzählt Mark Oliver Everett vom Alleinsein, von der Entfremdung und von den kleinen Absurditäten vom Leben. Auf dem Cover vom Album das Mädchen mit den grossen, verfremdeten den Augen, die übrigens zufällig ausgewählt worden ist, aber der Mark Everett hat sie gepickt, weil sie ihn an seine Ex-Freundin Susan erinnert hat, wo ja dann auf dem Album auch besungen wird, in Susans Haus. Der kommt als zweites von dieser Jubiläumssause zum 30. Geburtstag von dem Album, wo, wenn wir es genau nehmen, zwar erst morgen, sie wird gerade nach einem grossartigen Eröffnungstrack, wo ich wirklich einen der allerbesten Songs aus den 90er finde. Denn also, Susans Haus, zuerst jetzt aber Novocaine for the Soul. Ich wünsche uns allen viel Spaß mit einer Stunde lang Beautiful Freak for the Eels.

0: In genau einer Stunde und 14 Minuten wird Beautiful Freaks offiziell erstes Album von den Eels 30 Jahre alt. Aus genau diesem Grund haben wir das Album wieder mal aus dem Regal genommen. Es fehlen noch zwei Tracks, die kommen garantiert. Zuerst aber schalten wir live nach Birmingham.
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0: Weil dort könnte es demnächst theoretisch eine Medaille geben für das Schweizer Leichtathletik-Team. Die Europameisterschaft in Birmingham ist in vollem Gang. Es steht der Final an. Adi Vicky live in Birmingham. Der Final über 110 Meter Hürde.
2: Mit dem Jason Joseph, und darum berichten wir über das. Die 8 Finalisten sind jetzt im Tunnel inne und werden den Einzuführen gerufen. Jason Joseph ist schon ein bisschen auf der Bank gewesen, wie natürlich alle anderen auch, hat die Startblöcke eingerichtet und ist ein paar Hürden gelaufen und hat plötzlich irgendjemand auf der Haupttribüne gesehen, Augenkontakt aufgenommen, gelächelt und auf die Tribüne gewunken. Natürlich alles auch ein Teil von der Vorbereitung, um nachher in diesem Moment parat zu sein. Und das ist genau das, was er will. Und ist auch das, was er muss. Er muss ein starkes Rennen zeigen, wenn er hier will, eine Chance haben auf eine Medaille. Jason Joseph, der vor 2 Jahren in Rom Bronzemedaille gewonnen hat, dann nach einem mäßigen Start ist er ab Hürde 6-7 aufgekommen und hat nach der letzten Hürde bis ins Ziel noch 2 können überholen und eben die Bronzemedaille gewinnen. Ganz innen, jetzt der erste, der rausgekommen ist, ist der Österreicher Enzo Dissel. Das ist der schnellste Österreicher, der U23-Europameister vom letzten Jahr. Dann der erste Franzose, Thomas Wilkes, einer von 3 Franzosen. 16 Rennen in diesem Jahr ist er schon gelaufen. Dann der Jakub Szymanski, das ist der Hallen-Weltmeister, das ist der Hallen-Europameister, einer mit einem Blitzstart. Ihn wird Jason Joseph frühestens bei der 5. Hürde wieder sehen. Juste Gwau Mathé, der Franzose, hat EM-Bronze gewonnen im 22. und ist ganz ein grosser Gegner von Jason Joseph. Dann eben der Jason Joseph auf Bahn Nummer 6, das ist perfekt. Neben ihm nachher der Brit Samuel Bennett, der britische Meister von diesem Jahr. Ein bisschen überraschend im Final gekommen ist der Zyprioter Milan Drajkovic, ist im Jahr 19 sehr, sehr schnell gewesen, also vor 6 Jahren, da ist er Hallen-Europameister geworden. Und der dritte Franzose auf der Bahn Nummer 9, das ist der Theo Petke. Das ist der Mann, wo der Jason Joseph in Rom noch gerade abfahren konnte. Dort ist er 4. geworden und eben der Jason Joseph 3. Ja, das Jahr ist ja nicht perfekt gelaufen. Er hat, und jetzt rede ich wieder über Jason Joseph, er hat die mehr Diamond League Rennen wollen laufen, hat sich aber der leicht am Oberschenkel verletzt und hätte müssen die Rennen, vor allem in Paris, wo er gern gestartet wäre, absagen, hat sich nachher vorbereitet, ist Schweizer Meister geworden zum 9. Mal in Serie und hat vor 2 Tagen zu uns gesagt, mo, ich bin parat, alles wieder zu weg. Aber, man muss natürlich auch immer sagen, Hürde, da kann alles passieren. Das ist so eine Gratwanderung. Da ist nur das Kleinste, was nicht funktioniert. Und nachher bist du gerade hinten gespielt. Also es braucht ein perfektes Rennen. Aber der Jason Joseph hat das in den Beinen. Er gehört zu den Schnellsten in Europa. Schon vor dem Finalrennen hat er das gezeigt. Und jetzt wird er natürlich das können umsetzen. Die grössten Gegner, noch einmal, Juste Gwau Mathé, Samuel Bennett und ich denke auch der Jakub Szymanski, der Pol, der war sehr, sehr schnell gewesen im Halbfinale. Es geht los, Startschuss, Start okay, sehr okay für Jason Joseph. Er ist beim Gwau Mathé vorne, der Szymanski ist vorne und jetzt kommt der Jason Joseph, er ist jetzt in Führung bei Hürde Nummer 10 und das ist der Europameistertitel für Jason Joseph. Er gewinnt das Rennen, Zeit 13:20 und er hat abgeliefert. Er hat abgeliefert. Wahnsinn. Es ist der erste Europameisterschaftstitel für ihn. Draussen in der Halle hat er das schon einmal geschafft. Und jetzt gewinnt er das Rennen hier in Birmingham. Sorgt für den ersten Schweizer Titel und für die erste Goldmedaille. Er gewinnt vor dem Schüst Gwau Mate und dem Jakub Szymanski. Die Differenz zwischen Jason Joseph und dem Schüst Gwau Mate 400 Sekunden auf Bronzemedaille. Also, wunderbarer Abschluss von dem dritten Wettkampftag mit der Goldmedaille von Jason Joseph.
0: Das nehmen wir natürlich noch so gern mit, der Adi Wiki live aus Birmingham mit einem grossen Erfolgserlebnis fürs Schweizer Leichtathletik-Team. Die WM in Birmingham, die geht weiter. Auch in den nächsten Tagen sind wir immer am Oben live mit Einschaltung für euch auf SRF 3 hier. Aber selbstverständlich gibt's alles rund um die EM auch immer live im Fernsehen auf SRF 2. Mein Name ist Luca Bruno. Ich verabschiede mich im Namen vom SRF 3 Musik oben. Es bleiben noch zwei Tracks übrig vom Eels Album Beautiful Freak, wo morgen seinen 30. Geburtstag feiert. Aus genau diesem Grund haben wir es in voller Länge gelost. Jetzt mit den letzten beiden Tracks Your Lucky Day in Hell und Manchild. Tschüss zusammen und bis bald.

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Die Nachrichten von SRF um 23 Uhr mit Patrick Seiler. Einen schönen guten Abend wünsche ich. In der Schweiz geben Arztpraxen, Spitäler und Apotheken Rabatte auf Medikamente nicht in dem Umfang weiter, wie sie eigentlich müssten. Zu diesem Schluss kommt die Eidgenössische Finanzkontrolle, die EFK, in einem Bericht. Wenn Ärzte, Apothekerinnen

0: Zahlreiche Menschen in der Schweiz haben heute Abend den Himmel beobachtet. Zu sehen war eine partielle Sonnenfinsternis. Der Mond schob sich vor die Sonne. Das Spektakel begann um etwa 19.20 Uhr und erreichte den Höhepunkt gut eine Stunde später, kurz vor Sonnenuntergang, um etwa 20.20 Uhr. Der Mond verdeckte die Sonne zu diesem Zeitpunkt fast vollständig. Tausende Menschen versammelten sich in der ganzen Schweiz, um die Sonnenfinsternis zu beobachten. Es war die größte solche Sonnenfinsternis, welche die Schweiz seit 1999 erlebt hat. Der Eurovision Song Contest soll künftig nur noch in Ländern stattfinden, in denen die Sicherheitslage stabil ist. Das schreibt der ESC in einer Mitteilung. Das Regelwerk der Europäischen Rundfunkunion, der EBU, sei entsprechend angepasst worden. Das Siegerland dürfe den Gesangswettbewerb nicht mehr durchführen, wenn etwa ein bewaffneter Konflikt oder eine sensible geopolitische Situation die Sicherheit des Landes oder der unmittelbaren Region beeinträchtigt. Bei Bedarf könne die EBU eine unabhängige Sicherheitsbewertung der Region des Gewinners in Auftrag geben. Ein konkretes Beispiel nennt die EBU dabei nicht. Angepasst wird auch das Mindestalter der Künstlerinnen und Künstler. Sie müssen neu 18 Jahre alt sein. Bisher war das Mindestalter 16. Und eine Erfolgsmeldung vom Leichtathletik. Der Basler Hürdenläufer Jason Joseph ist in Birmingham Europameister über 110 Meter Hürden geworden. Mit seiner Siegerzeit von 13,12 Sekunden holte er die insgesamt 50. Schweizer Medaille in der Geschichte der Leichtathletik-Europameisterschaften seit 1934. Die Börsendaten von SIX. Der Swiss Market Index schließt bei 14.449 Punkten, minus 0,9%. Der Dow Jones Index in New York ist im Vergleich zum Vortag unverändert. Der Euro wird zu 93,76 gehandelt und der Dollar zu 81,35. Und noch kurz das Wetter. Morgen wird es wiederum sonnig und heiß bei 32 bis 36 Grad. Und das waren die Nachrichten von Radio SRF. Verantwortlich ist heute Nacht Patrick Seiler.
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2: Mit Felix Rängli und Leichtathletik. Wir haben es gerade gehört in den Nachrichten. Der Hürdensprinter Jason Joseph holt EM-Gold über 110 Meter Hürde in Birmingham. Und Adi Wicki, du hast das Rennen live vor Ort in Birmingham im Stadion verfolgt. Und man muss sagen, der Jason Joseph hat das vollkommen souverän gemacht.
3: Ja, es ist wirklich ein grosses Rennen gewesen. Er ist gut gestartet, ist ja nie Nummer 1 nach dem Start, aber ist gerade vorne mit dabei gewesen. Und nachher ab Hürde 5 ist er vorne gewesen und hat das können durchziehen und läuft eine hervorragende Zeit mit 13:12. Ist er nur gerade 500stel über dem Schweizer Rekord gewesen und hat den Just Qual Mate um 400stel hinter sich gelassen. Der Jakub Szymanski wird Dritter. Und es ist wirklich noch spannend gewesen. Ich meine, er hat vor 2 Jahren EM Bronze geholt und er hat schon mal Gold geholt an Europameisterschaft als U20 und als U23 Athlet. Und wir haben vorhin gerade seine Mutter gehört, die gesagt hat, ich habe genau das Liebli angehabt, wo er U23 Europameister ist worden. Also, das hat wunderbar geklappt und ein grosser Sieg für Jason Joseph nach Bronze vor 2 Jahren zum ersten Mal ein Schweizer 110 Meter Europameister. Und gejubelt hat nicht nur er, sondern auch Fabienne Hönke, die schnellste Schweizerin über 200 Meter, hat den Finaleinzug geschafft heute Abend. Das ist eine Premiere für sie und sie hat das mit viel Stil gemacht.
4: Mit der PB bin ich mega, mega zufrieden. Ich glaube, da kann man gar nicht unzufrieden sein, aber ja, mal schauen, was morgen noch kommt. Ich finde mich gut und freue mich.
3: Morgen ist der 200 Meter Final und die PB, die sie anspricht, das ist ihre Zeit, ihre persönliche Bestleistung. 22,46 Sekunden. Der Final verpasst hat die Europameisterin von rund, Mushinga Kambunshi, die 8 Monate nach der Geburt vom Sohn Leon, sie war einfach zu kurz gewesen, um ganz vorne können mitzulaufen.
4: Die Meisterschaften sind das, was cool ist. Und wenn ich die Titelverteidigung will und schon darf starten, wo ich mir das letzte vor 2 Jahren habe verdient, dann ist es schön da zu sein, auch wenn es halt nur für ein Rennen ist. Ich bin dann nächstes Jahr wieder da.
3: In dem 200er Halbfinale waren noch Iris Galigiuri und Leonie Pointe, aber beide haben kein Exploit geschafft und sind ausgeschieden. Und dann noch zum Zehnkampf nach dem ersten Tag Nino Portmann mit 4170 Punkten auf Platz 12. Es ist möglich für ihn, das erste Mal über 8000 zu kommen. Der Andrin Huber ist 14. und der Leon Krummenacher ist 23.

0: Die Nachrichten von SRF mit Patrick Seiler und den folgenden Hauptthemen um 0 Uhr. Einbehaltene Medikamentenrabatte in Millionenhöhe. Die eidgenössische Finanzkontrolle rügt Arztpraxen, Spitäler und Apotheken. Dann größte Sonnenfinsternis seit 1999. Tausende beobachten das Naturschauspiel in Europa und der Schweiz. Und Gold über 110 Meter Hürden. Jason Joseph triumphiert an der Leichtathletik-EM in Birmingham. Und das Wetter sonnig und heiß bei 32 bis 36 Grad. In der Schweiz geben Arztpraxen, Spitäler und Apotheken Rabatte auf Medikamente nicht in dem Umfang weiter, wie sie eigentlich müssten. Zu diesem Schluss kommt die eidgenössische Finanzkontrolle, die EFK, in einem Bericht. Und dabei geht es um Millionen. Patrick Walter berichtet.
1: Wenn Ärzte, Apothekerinnen und Spitalverantwortliche Medikamente vergünstigt einkaufen können,

0: Einen großen Teil des Geldes hätten sie behalten und das zu Unrecht, sagt die EFK. Kritik übt die EFK am Bund. Das Bundesamt für Gesundheit ist für die Kontrolle zuständig. Die EFK sagt aber, das BAG kontrolliere zu wenig und arbeite teils mit veralteten und unvollständigen Daten.
1: Zahlreiche Menschen in der Schweiz haben heute Abend den Himmel beobachtet. Zu sehen war eine partielle Sonnenfinsternis. Der Mond schob sich vor die Sonne. Manuel Risi.
2: Das Spektakel begann um etwa 19.20 Uhr und erreichte seinen Höhepunkt gut eine Stunde später, kurz vor Sonnenuntergang, um etwa 20.20 Uhr. Der Mond verdeckte die Sonne zu diesem Zeitpunkt fast vollständig. Tausende Menschen versammelten sich in der ganzen Schweiz, um die Sonnenfinsternis zu beobachten, so etwa auf dem Rosengarten in Bern, auf der Zürcher Polyterrasse oder dem Hohen Kasten in der Ostschweiz. Aber auch in der Westschweiz fanden sich vor allem auf erhöhten Punkten viele Menschen ein, um die größte Sonnenfinsternis zu beobachten, welche die Schweiz seit 1999 erlebt hat. In einigen Weltgegenden gab es gar eine totale Sonnenfinsternis zu sehen, etwa über Grönland, Island und der Iberischen Halbinsel. In Spanien wurde die Sonnenfinsternis von Millionen von Menschen beobachtet. Auf Fernsehbildern ist zu sehen, wie die Menschen applaudierten, als der Mond die Sonne komplett verdunkelte. In Spanien war es die erste komplette Sonnenfinsternis seit über 120 Jahren.
1: 5 Jahre nach der Machtübernahme der radikal-islamischen Taliban in Afghanistan zeigt sich, jede zweite Frau im Land bleibt fast immer nur zu Hause. Die Frauenorganisation der UNO hat in Afghanistan Umfragen durchgeführt. Mehr als die Hälfte der befragten Frauen gab dabei an, dass sie das Haus pro Monat höchstens 1 bis 2 Mal verließen. Demgegenüber stünden die befragten Männer. Von ihnen sagten fast alle, dass sie ihr Haus jeden Tag verlassen, schreibt UN Women. Zudem sagen 7 von 10 befragten Frauen, ihr psychischer Zustand sei schlecht. Die Umfragen seien repräsentativ. Es wurden mehr als 4.000 Personen befragt. Die Taliban haben nach der Machtübernahme die Rechte von Frauen massiv beschnitten. Der Eurovision Song Contest soll künftig nur noch in Ländern stattfinden, in denen die Sicherheitslage stabil ist. Das schreibt der ESC in einer Mitteilung. Das Regelwerk der Europäischen Rundfunkunion EBU sei entsprechend angepasst worden. Das Siegerland dürfe den Gesangswettbewerb nicht mehr durchführen, wenn etwa ein bewaffneter Konflikt die Sicherheit des Landes oder der Region beeinträchtigt. Bei Bedarf könne die EBU auch eine unabhängige Sicherheitsbewertung des Gewinners in Auftrag geben. Ein konkretes Beispiel nennt die EBU dabei nicht. Angepasst wird auch das Mindestalter der Künstlerinnen und Künstler. Sie müssen neu 18 Jahre alt sein. Bisher war das Mindestalter 16. Und noch zum Sport, Leichtathletik. Der Basler Hürdenläufer Jason Joseph ist in Birmingham Europameister. Über 110 Meter Hürden geworden, mit einer Siegerzeit von 13,12 Sekunden. Sportredaktor Adi Vicky aus Birmingham.
3: Jason Joseph ist fraglos ein Athlet, der alles mitbringt, um Medaillen an grossen Anlässen zu gewinnen. Aber alle seine Qualitäten in einem Lauf zu vereinen, das war bis anhin eine grosse Herausforderung für ihn. Diesmal hat sehr vieles zusammengepasst. Am Start zwar nicht die Nummer 1, aber okay rausgekommen, machte er Platz um Platz gut, übernahm ab Hürde 5 die Spitze und gab diese auch nicht mehr ab.
4: Es ist alles gut gegangen, es ist alles aufgegangen, aber die letzten 2 Hürden sind schon so gewesen, okay, zusammen, alles zusammenbehalten, konzentrier dich, aber wir haben es ins Ziel gebracht und das ist das Einzige, was zählt.
3: Mit dieser Medaille hat er auch ein Trauma überwunden. Letztes Jahr beim WM-Final brach er das Rennen vor der ersten Hürde ab, etwas, das ihn eine Weile begleitete. In Birmingham hat er wieder einmal bewiesen, dass er an Grossanlässen mit dem Druck umgehen kann. Es ist nach EM-Bronze vor 2 Jahren in Rom seine 2. EM-Medaille und er hat auch gezeigt, wie schnell er ist, wenn alles zusammenpasst. Und Jason Joseph hat Historisches geschafft. Noch nie vorher hat ein Schweizer über 110 Meter Hürden eine EM-Goldmedaille gewonnen.
1: Ja, und es bleibt uns die Wetterprognose für heute Donnerstag. Es ist der 13. August. Es ist wiederum in der ganzen Schweiz sonnig. Auch in den Alpen gibt es nur wenige Quellwolken. Die Temperatur dazu heute 32 bis 36 Grad. Und das waren die Nachrichten von Radio SRF. Verantwortlich ist heute Nacht Patrick Seiler.

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Die Nachrichten von SRF um 1 Uhr mit Patrick Seiler. In der Schweiz geben Arztpraxen, Spitäler und Apotheken Rabatte auf Medikamente nicht in dem Umfang weiter, wie sie eigentlich müssten. Zu diesem Schluss kommt die Eidgenössische Finanzkontrolle, die EFK, in einem Bericht. Wenn Ärzte, Apothekerinnen und Spitalverantwortliche Medikamente vergünstigt einkaufen können, müssen sie diese Vergünstigungen grundsätzlich an die Krankenkassen weitergeben. Nun hat die EFK die Zahlen aus dem Jahr 2024 angeschaut und kommt zum Schluss, im Jahr 2024 hätten Arztpraxen, Spitäler und Apotheken gemäß einer Schätzung von Vergünstigungen im Umfang von über 740 Millionen Franken profitiert. Davon hätten sie aber nur rund 12% an die Krankenkassen und die Versicherten weitergegeben, sagt die EFK. Im Weißen Haus in Washington kommt es zu einem prominenten Abgang. Caroline Leavitt, die Sprecherin von US-Präsident Donald Trump, tritt auf Ende Monat zurück. Als Grund nannte die 28-Jährige familiäre Motive nach der Geburt ihres zweiten Kindes. Leavitt war die jüngste Sprecherin in der Geschichte des Weißen Hauses und gilt als enge Unterstützerin Trumps. Kritiker warfen ihr einen konfrontativen Kurs gegenüber klassischen Medien vor. Unter ihrer Regie erhielten zudem auch konservative Online-Plattformen und Influencer zu

0: der Basler auch auf den letzten Metern die Kontrolle.
1: Es ist alles gut gegangen, es ist alles aufgegangen, aber die letzten zwei Hürden sind schon so gewesen, okay, zusammen, alles zusammenhalten, konzentrier dich, aber wir haben es ins Ziel gebracht und das ist das Einzige, was zählt.
0: Für Joseph ist es nach Gold an der Hallen-EM und EM-Bronze der bisher größte Erfolg in seiner Karriere. Das Wetter heute Donnerstag, es bleibt weiterhin sonnig und heiß bei 32 bis 36 Grad. Das waren die Nachrichten von Radio SRF, verantwortlich Patrick Seiler.

Nachrichten von SRF um 2 Uhr mit Patrick Seiler. In der Schweiz geben Arztpraxen, Spitäler und Apotheken Rabatte auf Medikamente nicht in dem Umfang weiter, wie sie eigentlich müssten. Zu diesem Schluss kommt die Eidgenössische Finanzkontrolle EFK in einem Bericht. Wenn Ärzte, Apothekerinnen und Spitalverantwortliche Medikamente vergünstigt einkaufen können, müssen sie diese Vergünstigungen grundsätzlich an die Krankenkassen weitergeben. Nun hat die EFK die Zahlen aus dem Jahr 2024 angeschaut und diese zeigen, im Jahr 2024 hätten Arztpraxen, Spitäler und Apotheken gemäß einer Schätzung von Vergünstigungen im Umfang von über 740 Millionen Franken profitiert. Davon hätten sie aber nur rund 12% an die Krankenkassen und die Versicherten weitergegeben, sagt die EFK. Laut EFK hätten sie aber mindestens die Hälfte weitergeben müssen. Gemeint ist die Hälfte der restlichen 88%, rund 650 Millionen Franken. Nach dem Erdbeben der Stärke 7,4 im Westen Kolumbiens ist die Zahl der Toten auf mindestens 265 gestiegen. Die Behörden sprechen von knapp 500 Vermissten, Hilfsorganisationen und private Opferregister befürchten jedoch weit mehr Betroffene. Dort sind über 4000 Namen gemeldet. Vor allem in der Großstadt Cali und in den Kaffeeanbaugebieten wurden hunderte Gebäude zerstört. Präsident Abelardo de la Espriella hat nun den wirtschaftlichen Notstand ausgerufen und einen Notfallfonds für den Wiederaufbau angekündigt. Die Katastrophe ist eine erste Bewährungsprobe für den neuen rechtsgerichteten Präsidenten. Er war mit dem Versprechen angetreten, die Staatsausgaben massiv zu kürzen, unter anderem bei der staatlichen Katastrophenschutzbehörde, die nun im Dauereinsatz steht. Der Schweizer Hürdensprinter Jason Joseph ist in Birmingham Europameister.